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Es ist 2.

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Es ist 4 Uhr.

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Es ist 5 Uhr.

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Es ist 6 Uhr.

0: 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Es ist 7 Uhr. 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
1: Guten Morgen, ich bin der Tim Jakob. Der HC Kriens Luzern ist erstmals Schweizer Meister. Der Zentralschweizer Handballclub gewinnt gestern Abend das dritte Playoff-Finalspiel bei den Kadetten Schaffhausen mit 39-33. Für Topscorer Lukas Igrist war es gestern das letzte Spiel für den HCKL. Es sei ein fantastischer Abschluss.
2: Es ist wie ein Bilderbuch. Es ist wirklich der perfekte Abschluss. Und genau das habe ich mir gewünscht für den Verein, für mich selber, für das ganze Team. Und ja, wir haben es geschafft. Und das ist unglaublich. Das kann man kaum in Wort fassen.
1: Mit dem ersten Meistertitel der Vereinsgeschichte holt der HC Kriens Luzern den Titel nach 33 Jahren zurück in die Zentralschweiz. Der Attentäter von Winterthur ist laut dem Sonntagsblick 2 Tage vor dem Messerangriff bei der Bundeskriminalpolizei gemeldet worden. Die Zürcher Kantonspolizei habe den Bund informiert, nachdem der Mann wegen wirrer Aussagen aufgefallen und in eine psychiatrische Klinik eingewiesen worden sei. Bekannt ist zudem, dass der 31-Jährige einen Tag vor der Tat aus der Klinik entlassen wurde. Offen bleibt gemäß Sonntagsblick, wie intensiv der Mann überwacht wurde und welche Rolle der Nachrichtendienst des Bundes spielte. Schweizer Spitäler unterscheiden sich laut einer Studie der Berner Fachhochschule teils deutlich in ihrer Qualität. Wie die NZZ am Sonntag berichtet, treten bei gewissen Eingriffen in einigen Spitälern deutlich häufiger Komplikationen auf als im Durchschnitt. So zum Beispiel nach dem Einsetzen von Hüftimplantaten. Die untersuchten Spitäler blieben allerdings anonym. Der Studienleiter kritisiert in der NZZ am Sonntag die mangelnde Transparenz und macht dafür unter anderem Spitalverbände verantwortlich. Die Internationale Atomenergiebehörde IAEA verlangt Zugang zum Atomkraftwerk Saporischschja in der Ukraine. Laut der Behörde soll ein Drohnenangriff Schäden an einer Turbinenhalle verursacht haben. Es wäre der erste gemeldete Angriff auf das Kraftwerksgelände seit rund 2 Jahren. IAEA-Chef Raphael Grossi zeigt sich besorgt und warnt, Angriffe auf Atomanlagen seien ein Spiel mit dem Feuer. Russland macht eine ukrainische Drohne für den Vorfall verantwortlich. Die Ukraine weist diesen Vorwurf zurück. Und wir beginnen beim Eishockey. An der WM im eigenen Land steht der Finalgegner der Schweizer Nazi fest. Finnland schlägt im anderen gestrigen Halbfinal Kanada mit 4-2. Damit kommt es heute Abend um 20:20 zum Final Schweiz gegen Finnland. Gejubelt wurde gestern auch im Fußball. Paris Saint-Germain hat die Champions League erneut gewonnen. Die Franzosen besiegen Arsenal London im gestrigen Final nach einem 1:1 nach Verlängerung im Penaltyschießen und verteidigen damit ihren Titel erfolgreich.
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1: Wir haben keine Meldungen für euch. Rollt gut durch den Sonntag.
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1: Heute Morgen ist es an den meisten Orten noch recht freundlich und sonnig zum Aufstehen bei um die 15 bis 16 Grad. Bevor es dann gegen den Nachmittag mehr zutut und dann auch regnen und gewittern, bleibt aber trotzdem warm bei um die 28 Grad maximal. Der Wochenstart dann morgen ähnlich mit Wolken und einem Spritz Regen, bevor es dann aber wieder mehr auftun dürfte. Das bei um die 23 Grad, dann auf den Nachmittag.

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1: Es ist morgen um 8 Uhr, die Schmerike messen wir 18 Grad, im Zug sind es 20 Grad.
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1: Der HC Kriens Luzern wird zum ersten Mal Schweizer Handballmeister. Die Sokenazi spielt heute gegen Finnland um den WM-Titel und Paris kommt nach dem Champions League-Sieg zu Ausschreitungen. Im Studio Michel Grüni, guten Morgen. Die Handballer des HC Kriens Luzern sind erstmals Schweizer Meister. Die Zentralschweizer setzten sich im dritten Finalspiel bei den Kadetten Schaffhausen mit 39-33 durch und gewannen die Serie mit 3-0. Für Luca Sigrist, Topscorer des HC Kriens Luzern, war es gestern das letzte Spiel für die Zentralschweizer. Es sei ein fantastischer Abschluss.
3: Es ist wie ein Bilderbuch. Es ist wirklich der perfekte Abschluss. Und genau das habe ich mir gewünscht für den Verein, für mich selber, für das ganze Team. Und ja, wir haben es geschafft. Und das ist unglaublich. Das kann man kaum in Wort fassen.
1: Auch der Krienzer Rückraumspieler Jerome Müller zeigt sich nach dem Gewinn des Schweizer Meistertitels überwältigt.
4: Wer hätte das vor der Serie oder noch in der Hinrunde gedacht, dass wir Chance auf einen Titel haben? Ja, das ist irgendwie ja völlig überwältigend und einfach nur sehr, sehr schön.
1: Mit dem ersten Schweizer Meistertitel der Vereinsgeschichte holt der HC Kriens Luzern den Titel nach 33 Jahren zurück in die Zentralschweiz.

0: 1993 durfte sich zuletzt mit Borba Luzern eine Zentralschweizer Handball-Männermannschaft Schweizer Meister nennen. Die Schweizer Eishockey-Nationalmannschaft spielt heute um den WM-Titel. Die Schweiz steht dank eines 6:0-Sieges gegen Norwegen im Final. Das zweite Drittel sei vor allem ausschlaggebend gewesen, sagt Nazi-Verteidiger Dominik Egli.
1: Ja, ich glaube, wir haben geradlinig gespielt, miteinander gespielt, einander unterstützt und nachher in den richtigen Moment das Powerplay funktioniert. Wenn wir eine Chance haben, um sie zu machen, haben wir sie wirklich abgebucht und ich glaube, die Effizienz hat sicher auch geholfen, dass man so ein gutes Mitteldrittel
0: kann. Im Final heute Abend um 20.20 Uhr trifft die Schweiz auf Finnland. Die Finnen schlugen Kanada mit 4:2. Falls die Schweiz den WM-Titel gewinnt, gibt es in der Stadt Zürich eine Freinacht. Nach dem Champions-League-Finale ist es gestern Abend in Paris zu Ausschreitungen gekommen. Randalierende Gruppen legten sich mit der Polizei an. Zudem wurden Fahrzeuge und Geschäfte beschädigt. Die Polizei nahm in ganz Frankreich mehr als 400 Personen fest, davon fast 300 in der Hauptstadt. Paris Saint-Germain konnte den Titel in der Champions League gestern erfolgreich verteidigen. PSG setzte sich im Finale in Budapest gegen Arsenal 4:3 nach Penaltyschießen durch.
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0: Da machen wir den Ausblick mit dem Roger Perret.
3: Am heutigen Sonntag ist es zuerst noch meistens sonnig, dann nicht bewölkig, zu tagsüber und im Verlauf des Nachmittags oder am Abend können Regengüsse und Gewitter auf. Die Temperaturen die sind vor diesen Schauer und Gewitter nochmal in einem sehr warmen Bereich. Wir haben rund 28 Grad. Es ist allerdings ziemlich schwül. Flachland frischt tagsüber einen mäßigen Westwind auf. In Gewitternähe sind stärkere Böen möglich.
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0: Wir berichten heute live vom St. Galler Kantonale. Die Schmerike vor Ort ist der Valentin Käsli.
4: Ja, schönen guten Morgen hier von Schmerike. Schmerike liegt am Ostufer vom oberen Zürichsee und gehört zum St. Gauer Linkgebiet. Es sind jetzt 190 Schwinger am Start. Das Teilnehmerfeld setzt sich zusammen von 7 Eidgenossen, 21 Teilverbandskranzer, 50 Kranzer und 113 Nichtkranzer. Wir haben auch Innerschweizer am Start, sogenannt vom Schwingclub Einsiedler der Fabian Birchler, Martin Schönbächler und Martin Grab Junior. Weiters haben wir noch Gastclub da vom Schwingclub Zug und Umgebung. Das wären Simon Gabriel, der Beat Sutter. Ja, wir gehen bereits zu den Spitzenpaarungen. Der Schwingerkönig Arman Orlik, er greift zusammen gegen den ESAF-Schlussgang-Teilnehmer den Werner Schlegel. Dort haben wir in den letzten paar Paarungen, die wir gesehen haben, zwischen den beiden Schwingern, ist der Gang immer gestellt ausgegangen. Wir sind also gespannt, wie die zwei miteinander werden schwingen. Weiter der Damian Otte, Kilchberg-Sieger vom 2021. Er greift zusammen gegen den Glarner Eidgenoss Roger Reichen. Auch dort haben wir in den letzten paar Paarungen, hat sich der Damian Otte durchsetzen und den Roger Reichen bezwingen. Weiter haben wir den Eidgenoss Marco Goth, der 26-fache Kranzer. Er greift zusammen gegen den Martin Roth. Dort haben wir auch häufig gestellte Gänge in den letzten Paarungen gesehen. Also es wird wahrscheinlich auch so ausgesehen, dass der Gang gestellt wird, ausgehen. Weiter der Dominik Schneider, der 95-fache Kranzer. Er, der ja am Zürcherkantonale am Schlussgang gegen den Samuel Giger verloren hat. Er greift zusammen mit dem Andi Signer, dem 16-fachen Kranzschwinger. Auch bei ihm weiss man, er ist ganz schwierig zu bezwingen, der Andi Signer. Wir freuen uns also auf den Gang dort, wie sich der Andi Signer wird aussetzen gegen den Dominik Schneider. Weiter sehen wir den Patrick Kurma gegen den Beat Sutter. Der Beat Sutter, der eben vom Gastclub Zug und Umgebung wird hier antreten. Weitere Paarungen werden wir sehen, der Pascal Heierli. Er tritt an gegen den Josias Müller, der auf 5 Kranz aufweist. Der Mario Schneider, der Bruder von Dominik Schneider, der 81-fache Kranzer. Er tritt an gegen den Florian Rieget, das auch gegen den St. Gauer. Das sind die Spitzenpaarungen. Weiters dürfen wir sehen, den Fabian Birchler von Einsiedler gegen den Simon Fäh, den Martin Schönbächler gegen den Janosch Kobler, den Martin Grab gegen den Manuel Weber, den Simon Gabriel gegen den Adrian Elmer. Und dann haben wir noch Glarner heute am Start. Das alles Judy, der ja letzte Woche am Schlussgang war, im Glarner Bindner. Er tritt an gegen den Valentin Mettler. und der Christian Pianta von Mollis. Er greift an gegen den Flavio Lehnherr. Ja, am 8. haben wir jetzt hier angefangen mit Schwingen. Schon gleich geht es los mit den Spitzenpaarungen und wir sind gespannt.
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0: 6 Minuten nach dem 8. rollt störungsfrei bei uns im Zentraland. Gute Fahrt.

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1: Die heutige Kurzandacht kommt vom Pater Markus Steiner vom Kloster Einsiedeln.
2: Liebe Zuhörerinnen und Zuhörer, es ist Dreifaltigkeitssonntag. Vielleicht haben Sie auch schon gedacht, Dreifaltigkeit, das ist etwas, das man nicht verstehen kann. Da haben es die Juden und die Muslime einfacher, die einfach an einen Gott glauben. Und doch ist der Glaube an die Dreifaltigkeit nicht einfach etwas, das sich ein paar Theologen aus den Fingern gesogen haben. Dahinter sind Erfahrungen der Jünger Jesu. Ihr Meister hat offensichtlich das Bewusstsein gehabt, dass er näher bei Gott ist als alle anderen Menschen. Der Anspruch, dass ihm der Vater selber da ist. Die Juden haben ihn darum auch vorgeworfen, dass er sich selber zu Gott mache, obwohl er nur ein Mensch sei. Er hat sich aber auch unterschieden vom Vater. Er hat zu ihm gebetet. Er hat sogar Mühe gehabt, seinen Willen anzunehmen. Beides kommt im Wort aus dem Johannesevangelium zum Ausdruck. Ich und der Vater sind eins. Und es ist noch weitergegangen. Jesus hat angekündigt, dass er zum Vater werde gehen, aber dass er ihnen werde einen anderen Beistand geben, wo immer bei ihnen bleiben wird. Ja, er selber wird so bei ihnen sein. Ich bin bei euch alle Tage bis zum Ende der Welt. Und die Jünger haben den Geist erfahren, im Pfingstereignis, auch später immer wieder in seinen Gaben. Und auch da war es nicht einfach der Auferstandene gewesen, wie er ihnen vorher erschienen ist, sondern eine eigene Kraft. Die Erfahrungen mussten die Jünger zusammenbringen mit ihrem Glauben an den einzigen Gott. Die Reflexion darüber kann man schon im Neuen Testament sehen. Und sie ist weitergegangen, wo das Christentum im hellenistischen Raum war und mit dieser Gedankenwelt konfrontiert war. Für uns stellt sich die Frage, können auch wir diese Erfahrungen machen? Können auch wir dem Vater, dem Sohn und dem Heiligen Geist begegnen? Suchen Sie doch einmal in einer stillen Stunde nach den Spuren von seligen Begegnungen in Ihrem Leben. Ihnen einen guten Sonntag.
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1: Schönen guten Morgen. Es ist 9 Uhr. In Luzern messen wir 21 Grad. In Nelfels sind es aktuell 19 Grad.
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1: Der HC Kriens Luzern wird zum ersten Mal Schweizer Handballmeister. Die Eishockey-Nazi spielt heute gegen Finnland um den WM-Titel. Und die Brenner-Autobahn im Tirol ist nach Protest wieder offen. Am Mikrofon Michelle Grünig. Die Handballer des HC Kriens Luzern sind erstmals Schweizer Meister. Die Zentralschweizer setzen sich im dritten Finalspiel bei den Kadetten Schaffhausen mit 39 zu 33 durch und gewannen die Serie mit 3 zu 0. Bei Flügelspieler Owen Langenick ist die Freude über den Titel riesig.
3: 2 Minuten vor Schluss haben wir sofort realisiert, dass es möglich ist. Und ja, dann Gedanken sind eh schon im Irgendwo und man freut sich einfach extrem fest.
1: Auch für Sportchef Nick Tominetz ist der Schweizer Titel unbeschreiblich.
4: Mir fehlen die Worte, es ist ja so emotional. Wenn ich die Augen schaue von diesen Spielern, von der ganzen Geschäftsstelle, von unserer Vereinsführung, alle haben Tränen in den Augen. Also das bedeutet uns wirklich unglaublich viel.
1: Mit dem ersten Schweizer Meistertitel der Vereinsgeschichte holt der HC Kriens Luzern den Titel nach 33 Jahren zurück in die Zentralschweiz. 1993 holten sich die Männer von Borba Luzern den Schweizer Meistertitel. Die Schweizer Eishockey-Nationalmannschaft spielt heute um den Weltmeistertitel. Die Schweiz steht dank eines 6-0-Sieges gegen Norwegen im WM-Finale. Die Zeit sei reif für den Titel, sagt der Zuger und Nazi-Stürmer Calvin Türkauf.
5: Wir wollen unser Ziel erreichen. Wir wollen jetzt endlich mal die Goldmedaille holen. Es war wirklich ein langer Weg, ein langer Prozess. Immer wieder ein bisschen müssen lernen, ein bisschen Rückschläge hatten die letzten 2 Jahre. Also hoffe ich, dass wir wirklich das Spiel, das wir uns jetzt gezeigt haben, die ganze WM lang durchziehen können.
1: Der WM-Final findet heute Abend statt. Die Schweiz trifft auf Finnland. Die Finnen schlugen Kanada im Halbfinale mit 4-2. Der Attentäter von Winterthur sei 2 Tage vor dem Messerangriff bei der Bundeswehr

0: Bundeskriminalpolizei gemeldet worden. Das berichtet der Sonntagsblick. Die Zürcher Kantonspolizei habe den Bund darüber informiert, dass der 31-Jährige wegen wirrer Aussagen aufgefallen und in eine psychiatrische Klinik eingewiesen worden sei. Der Täter sei den Behörden seit Jahren wegen IS-Propaganda bekannt gewesen und auch unter Beobachtung gestanden, heißt es im Bericht weiter. Offen bleibe, wie eng er überwacht wurde und welche Rolle der Nachrichtendienst des Bundes spielte. Die Brennerautobahn im Tirol ist seit gestern Abend wieder offen. Die wichtige Verkehrsverbindung zwischen Österreich und Italien war gestern wegen einer Protestaktion blockiert. Laut den österreichischen Behörden sei das befürchtete Verkehrschaos ausgeblieben. Auf der möglichen Alternativroute durch den Gotthardtunnel kam es allerdings zu kilometerlangen Staus. Rund 5'000 Menschen hatten sich gestern Abend am Brennerpass versammelt, um gegen Lärm- und Abgasbelastung zu protestieren.
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0: Jetzt am Morgen haben wir noch Sonne. Roger Perret, wie sieht es heute den ganzen Tag aus?
2: Am heutigen Sonntag ist es zuerst noch meistens sonnig. Dann nimmt die Bewölkung zu tagsüber und im Verlauf des Nachmittags oder am Abend können Regengüsse und Gewitter auf. Die Temperaturen die sind vor diesen Schauer und Gewitter nochmal in einem sehr warmen Bereich. Wir haben rund 28 Grad. Es ist allerdings ziemlich schwül. Flachland frischt tagsüber einen mäßigen Westwind auf. In Gewitternähe sind stärkere Böen möglich.
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0: Wir sind heute live mit dabei am St. Galler Kantonalen Schmeriken. Vor Ort ist der Valentin Käsli.
3: Ja, der ausführende Club, Schwingclub Rapperswil und Umgebung, der auch das originelle Rickenschwingen organisiert, tut euch dieses Jahr St. Gaur Kantonalen organisieren. Mit einem 20-köpfigen OK haben sie hier mit fünf Sagmalringen eine wunderschöne Arena aufgestellt, wo nicht weniger als 7 Eidgenossen heute hier antreten, wie angeführt vom Schwingerkönig Armon Orlik. Ja, die Spitzenpaarung lässt noch ein auf sich warten, aber ich möchte euch die nicht vorenthalten und noch einmal vorschlagen. Der Armon Orlik, der Schwingerkönig, er tritt an gegen den Werner Schlegu im ersten Gang. Der Damian Ott, der Kilchberg-Sieger, er greift zusammen mit dem Bindner, mit dem Glarner Eidgenoss Roger Reichen, der Marco Goth, der ja das St. Gaur Kantonale 2024 kennen, für sich entscheiden. Er greift zusammen im ersten Gang gegen den Martin Roth. Der Domenik Schneider, er kommt zu mit dem Verteidigungskünstler Andi Signer. Der Gastschwinger Beat Sutter von Allewinden, er kommt zu im ersten Gang gegen den Patrick Kurmann. Der Josias Müller, er greift zusammen im ersten Gang gegen den Matthias Pascal Heierli. Der Mario Schneider, der Bruder von Domenik, er kommt zu oben mit dem Florian Riegert. Weiter haben wir bereits schon Paarungen gesehen. Das alles Judy, der Pinte, Glarner, Entschuldigung. Er hat den ersten Gang für sich entscheiden. Mit einem wunderschönen Kurz kann er den Valentin Mettler ins Sagmal betten. Das alles Judy, der ja letzte Woche am Glarner Bindner im Schlussgang gestanden ist, gegen den Armon Orlik. Weiter haben wir gesehen, den Martin Schönbächler vom Schwingclub einsiedeln. Er kann euch nach einem längeren Gang mit einem Übersprung Hifterkombination den Janusz Kobler platt ins Sagmal betten und sein erstes Siegeskreuzchen schreiben. Der Martin Grab, er kann den Manuel Weber mit einem wunderschönen Weberhaken zu Boden bringen und sich dort die Noten 1-7-5 schreiben. Weiter werden wir noch sehen, den Glarner Christian Pianto gegen den Flavio Lehnherr, den Zucker Simon Gabriel gegen den Adrian Elmer. Weiter haben wir schon Paarungen gesehen schwingen. Der Lars Rotach war siegreich gegen den Thomas Kuster. Der David Forrer, der Neffe vom Schwingerkönig, Neldi Forrer, er hat sie erst gewinnen gegen den Nando Jos. Der Patrick Feldmann, er geht über den ganzen Gang durch gegen den Roman Betschart, den Gang endet gestellt. Und der Mario Giudi, der Bruder vom Sales Giudi, er verliert den Erstgang gegen den Tobias Signer. Ja, wir sind gespannt und hoffen, dass jetzt die Spitzenpaarungen gleich irgendwann anfangen. Und somit kehre ich in der nächsten Stunde, wie das dann ausgegangen ist.
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0: 7 ab 9 Uhr im Talkessel Schweiz ist heute der Slow-Up. Darum sind dort verschiedene Strassen gesperrt. Sonst rollt es im Zentralgebiet. Wir wünschen eine gute Fahrt.

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1: Wir legen los mit Handball. Der HC Kriens-Luzern ist zum ersten Mal Schweizer Meister. Zentralschweizer Schlönk hat dort Schaffhausen im dritten Finalspiel mit 39 zu 33. Die Finalserie gewinnen Kriense damit souverän mit 3 zu 0. Auf die Frage, wie es tönt, Meistertrainer zu sein, sagt der HC Kriens-Luzern-Trainer Thomas Zimmermann zu unserem Reporter David Weiss.
2: Es ist unglaublich, wie wir bei 9 Spielen können meistern können, wie die Mannschaft für sich lebt, wie sie nie aufgegeben hat. Aber manchmal heute in gewissen Phasen, wo schwierig ist. Es ist unglaublich, ich kann es selber nicht glauben.
3: Jetzt haben wir am Schluss gerade dort noch einmal richtig gezeigt, wie das funktioniert. Wie ist es zu dem gekommen, dass am Schluss plus 6 auf der Resultattafel steht?
2: Ich habe in der Pause gesagt, dass sie was ich glaube und die Energie, die wir in den letzten Spielen hatten, 60 Minuten auf die Platte bringen und da habe ich gewusst, dass wir gewinnen. Weil die mögen nicht in unserem Tempo, unserer Leidenschaft, unserer Energie, mögen sie nicht mitheben.
3: Und jetzt über die ganze Serie, jetzt fertigen die Karette mit 3 zu 0 ab, das hat vorher auch niemand gedacht, oder?
2: Nein, ich glaube nicht. Ich glaube, das ist unglaublich. Die ganzen Playoffs waren unglaublich. Und ich bin mega stolz um im Staff, im Verein. Und es ist echt unglaublich.
1: Sagt der Meistertrainer Thomas Zimmermann. Aus dem Häuschen waren über den ersten Schweizer Meistertitel sind auch die mitgereisten Fans vom HC Kriens-Luzern.
4: Das ist eine unglaubliche Geschichte, die wir heute Abend erlebt haben. Wir haben das nie gedacht, dass wir am Anfang der Saison auf Flau kommen. Und jetzt haben wir es endlich mal nach 3 Spielen geschafft. Unglaublich.
5: Bis erstes Mal da und sie werden gerade Schweizer Meister.
6: Das ist wirklich cool. Vor allem die Jungen, die da mitgespielt haben und immer wieder kommen, die ganze SVGP-Mannschaft, ist wirklich cool.
7: Man hat gesehen, dass Kadetten auch Pop, die sie die letzten Jahre hatten, überhaupt nicht hatten. Und das 3-0 gegen Kadetten, das zeigt schon etwas aus.
4: Jetzt haben wir den Kübel gekehrt, jetzt sind wir dran. Und jetzt bleiben wir dort, wo wir sind.
1: Es brauche seine Zeit, um zu realisieren, dass man etwas Historisches geschafft hat, meint der HC Kriens-Luzern-Goalie Janis Scheidiger nach dem Spiel im Interview mit dem David Weiss.
8: Es hat mich natürlich extrem gefreut, als ich sehe, dass der Kevin Bonfa wirklich langsam im Spiel ist am Schluss und noch die ein, zwei Freien wegnimmt. Und ich wusste, ja, jetzt ist langsam Tatsache, jetzt können wir langsam avancieren. Aber bis jetzt, ehrlich gesagt, ganz realisiert habe ich es immer noch nicht. Ich glaube, das braucht es noch ein, zwei Stunden oder ein, zwei Tage, bis man es wirklich realisiert, was wir hier jetzt geschafft haben.
3: Und wenn du uns jetzt über das Spiel mitnimmst, bist du auch wieder für Penaltys reingekommen, hast du dort zwei, drei gute Aktionen gehabt, die dem Team helfen können. Das pusht schon noch einmal. Aber wenn man da jetzt merkt, wie viele Fans das da jetzt aus der Zentralschweiz angereist sind.
8: Ja, sicher kein einfaches Spiel gewesen. Für uns Goalies, viele freie Bälle. Ich konnte, als ich reinkomme, ein, zwei Bälle eben so der Mannschaft helfen und auch das Publikum nochmal pushen. Und dann in der zweiten Halbzeit hat der Keke nochmal einen unglaublichen Job gemacht. Ich glaube, alles in allem haben wir der Mannschaft genug können, dann helfen, dass wir diesen Titel können holen heute.
1: Der Goalie vom HC Kriens-Luzern, der Janis Scheidiger. Mit dem ersten Schweizer Meistertitel von der Vereinsgeschichte holt der HC Kriens-Luzern den Titel nach 33 Jahren zurück in die Zentralschweiz. Im Jahr 1993 hat zuletzt mit Borba Luzern eine Zentralschweizer Mannenhandballmannschaft den Schweizer Meistertitel geholt. Zum Eishockey. Die Schweiz steht im WM-Final. Die Nazi schlägt im Halbfinal Norwegen mit 6 zu 0 und darf weiter vom WM-Titel träumen. Der Dominik Kegli sagt im Gespräch mit unserem Reporter Remo Krummenacher, dass man je länger das Spiel gegangen sei, immer besser geworden sei.
9: Nein, ich glaube, das erste Drittel war sehr ausgeglichen. Sie sind mit sehr viel Energie rausgekommen, sehr viel Intensität. Und ja, dort haben wir vielleicht zum Teil ein bisschen zu kompliziert gespielt. Und uns das Leben selber ein bisschen schwer gemacht. Aber ich würde sagen, ab dem zweiten Drittel haben wir das Spiel übernommen und ja, den Sieg souverän heimgebracht.
10: Das zweite Drittel haben wir sensationell gespielt. Vor gute Effizienz, hinten dicht gehalten. Was haben wir dort alles so gut gemacht?
9: Ja, ich glaube, wir haben geradlinig gespielt, miteinander gespielt, einander unterstützt und nachher in den richtigen Moment das Powerplay funktioniert. Wenn wir eine Chance haben, um sie zu machen, haben wir sie wirklich abgebucht. Und ich glaube, ja, die Effizienz hat sicher auch geholfen, dass wir so ein gutes Mitteldrittel hatten.
10: Wenn wir das Haar in der Suppe suchen, ein bisschen viel Strafe geholt am heutigen Abend. An was ist das gelegen?
9: Ja, definitiv. Ich glaube, im ganzen Turnier, auch im Viertelfinale schon gegen Schweden, haben wir viel Strafe geholt. Die Disziplin müssen wir sicher uns verbessern. Vor allem jetzt, wenn das wichtigste Spiel vom Turnier wartet, ist kleine Marginale, die werden entscheiden. Darum müssen wir sicher noch verbessern.
1: sagt der Dominik Egli. Ja, die Hockey-Schweiz ist aus dem Häusli nach dem WM-Finaleinzug. Unter anderem beim Public Viewing Zug im Eventlokal Freiraum haben die Leute miteinander gefeiert.
11: Riesige Freude, auch ohne den Fischi. Leider.
12: Souveräns ablaufen.
11: Ja, Freinacht ist geplant, oder?
13: Super. So sehr haben wir nie gewonnen hier. Ich freue mich riesig auf den Platz. Mangas sind wieder im Finale. Ich hoffe, dass sie es auch gewinnen mal.
1: Die Fans hoffen jetzt auf den WM-Titel. Der Final ist heute Abend um 20.08 Uhr. Die Schweiz spielt gegen Finnland. Die Finnen haben den anderen Halbfinal gegen Kanada mit 4:2 gewonnen. Radio Zentral überträgt dann das Spiel live. Zum Fußball. Paris Saint-Germain gewinnt zum zweiten Mal hintereinander Champions League. PSG setzt sich im Finale gegen Arsenal im Penaltyschiessen durch, nachdem es nach 120 Minuten 1:1 gestanden ist.
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2: Habt einen guten Sonntag. Jetzt ist es 10 Uhr bei aktuell warmen 22 Grad Schunge und 24 Grad Stefan.
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4: Der HC Kriens Luzern wird zum ersten Mal Schweizer Handballmeister. Die Brennerautobahn im Tirol ist nach Protest wieder offen. Und Paris kommt nach dem Champions League-Sieg zu Ausschreitungen. Im Studio Michel Grünig. Die Handballer des HC Kriens Luzern sind erstmals Schweizer Meister. Die Zentralschweizer setzen sich im dritten Finalspiel bei den Kadetten Schaffhausen mit 39-33 durch und gewannen die Serie mit 3-0. HC Kriens Luzern-Präsident Hans-Peter Würmli ist beeindruckt.
5: Das ist unglaublich, oder? Und das in einer Serie mit 3 Spielen gegen Kadetten Schaffhausen. Also, überhaupt die letzten Monate, die sind unglaublich gut gewesen von unserer Mannschaft, von der Organisation, von allen, die hier mitgeholfen haben, Helfer, alles zusammen. Es ist unglaublich, was das abgegangen ist. Oder? Und wir haben auch gesehen, in den letzten 10 Minuten, die Physis von unserer Mannschaft, die ist einfach bahnbrechend. Oder?
4: Mit dem ersten Schweizer Meistertitel der Vereinsgeschichte holt der HC Kriens Luzern den Titel nach 33 Jahren zurück in die Zentralschweiz. 1993 holten sich die Männer von Borba Luzern den Schweizer Meistertitel. Der Attentäter von Winterthur sei 2 Tage vor dem Messerangriff bei der Bundeskriminalpolizei gemeldet worden. Das berichtet der Sonntagsblick. Die Zürcher Kantonspolizei habe den Bund darüber informiert, dass der 31-Jährige wegen wirrer Aussagen aufgefallen und in eine psychiatrische Klinik eingewiesen worden sei. Der Täter sei den Behörden seit Jahren wegen IS-Propaganda bekannt gewesen und auch unter Beobachtung gestanden, heißt es im Bericht weiter. Offen bleibe, wie eng er überwacht wurde und welche Rolle der Nachrichtendienst des Bundes spielte. Die Brennerautobahn im Tirol ist seit gestern Abend wieder offen. Die wichtige Verkehrsverbindung zwischen Österreich und Italien war gestern wegen einer Protestaktion blockiert. Laut den österreichischen Behörden sei das befürchtete Verkehrschaos ausgeblieben. Auf der möglichen Alternativroute durch den Gotthardtunnel kam es allerdings zu kilometerlangen Staus. Rund 5'000 Menschen hatten sich gestern am Brennerpass versammelt, um gegen Lärm- und Abgasbelastung zu protestieren. Nach dem Champions-League-Finale ist es gestern Abend in Paris zu Ausschreitungen gekommen. Randalierende Gruppen legten sich mit der Polizei an. Zudem wurden Fahrzeuge und Geschäfte beschädigt. Die Polizei nahm in ganz Frankreich mehr als 400 Personen fest, davon fast 300 in der Hauptstadt. Paris Saint-Germain konnte den Titel in der Champions League erfolgreich verteidigen. PSG setzte sich im Finale in Budapest gegen Arsenal 4-3 nach Penaltyschießen durch.
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2: Und die nehmen wir gerne die Sonne, die im Moment vom Himmel oben abstrahlt bei uns im Zentralland.

0: wechselt nämlich heute spätestens auf den Nachmittag, gibt es dann auch ein paar Wolken dazu. Immer mal wieder Regen und stellenweise kann es auch ein Gewitter geben. Dazu in Gewitternähe auch starke Böen, die blasen. Temperaturen heute bei etwa 28 Grad maximal. Der Montag morgen dann mit vielen Wolken und ein paar letzten Regentropfen, die wir in die Woche nie starten. Es wird den Tag durch immer freundlicher und nur noch ganz selten nass bei um die 23 Grad. Auf den Dienstag dann wiederum ein paar Wolken, vor allem auf den Nachmittag kann es nass werden und auch wieder gewittern bei etwa 24 Grad.
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0: Und da sind wir heute live auf dem Schwingplatz zu Schmeriken. Für uns der Valentin Käsli, live vom St. Galler Kantonalen.
2: Ja, Mucks, Meisli still ist sie geworden in der Arena, wo der Schwingerkönig Arman Orlik zusammengegriffen hat gegen den Werner Schlegul. Am Schlussgang Teilnehmer vom letztjährigen eidgenössischen Schwingerdauber Fest Smollis. Ja, die beiden haben einen wunderschönen Gang miteinander gezeigt. Beide haben ihre Chancen probiert auszubreiten. Der Werner Schlegul mehrmals mit kurz probiert, den Arman Orlik in Bedrängnis zu bringen, aber nicht weniger der Schwingerkönig. Auch er hat probiert, den Schwung nachzunehmen mit kurz. Der Werner Schlegul in den Boden zu brechen und sogar noch am Boden in den letzten Minuten mit Münger probiert, den Werner Schlegul über den Rücken zu kehren. Aber nach 6 Minuten rief der Kampfrichter ab und der Gang endet gestellt. Weiter haben wir gesehen, den Damian Ott gegen den Roger Reichen, den Glarner Eigenoss. Der Damian Ott, der Kilchberg-Sieger, er macht kurzen Prozess und im ersten Zug mit kurz Blatt bezwingt er den Roger Reichen. Der Marco Goth, der Eigenosse, er hat zusammengegriffen in der Eigenossenpaarung gegen den Martin Roth. Dort ist es bis in die letzten Sekunden gegangen und der Marco Roth kann mit Prienzer am Platzrand aussen mit der Note 10 den Martin Roth zu Boden sprengen und somit sein Siegeskreuzchen vom ersten Gang schreiben. Also Marco Goth, Sieger gegen Martin Roth. Der Dominik Schneider, ihn haben wir gesehen gegen den Verteidigungskünstler, den Andi Signer. Auch dort hat das Publikum recht mitgefeiert mit dem Andi Signer. Er hat probiert, den Dominik Schneider aus der Waage zu bringen. Hat auch ein paar Chancen gehabt am Boden, aber ja, 150 Kilo sind schwierig zu kehren. Aber das Publikum hat ihn mit Applaus beschenkt, wo sie wieder aufgestanden sind und nach 6 Minuten endet der Gang gestellt. Beide Schwinger kommen mit Noten 9 über. Der Beat Sutter, der Gastschwinger vom Schwingclub Zug, er kommt im ersten Gang, hat im ersten Gang zu bekommen gegen den Patrick Kurma. Dort haben wir nach einem recht ereignungslosen Gang nach 6 Minuten es gestellt gesehen. Der Josias Müller, hier haben wir gesehen, kann schwingen gegen den Pascal Heierli. Mit einem hohen Kurz kann der Josias Müller nach Mittigang den Pascal Heierli ins Sagmal beten. Auch er gewinnt seinen ersten Gang. Der Mario Schneider, der Bruder von Dominik, er kann mit einem wunderherrlichen Schneiderschlunk den Florian Rieget Blatt ins Sagmal beten. Weiter haben wir gesehen, vom Gastclub Einsiedeln, den Fabian Birchler. Er kann den Simon Fäbe bezwingen. Den Martin Schönbächler, er kann den Janusz Kobler bezwingen. Der Glarner Christian Pianta, er kann mit der Note 10 den Flavio Lehnherr bezwingen. Und der Zuger Simon Gabriel kann auch sein erstes Siegeskreuzchen schreiben mit Prienzer Hifter gegen den Adrian Elmer. Das war der erste Gang gewesen. Wir haben bereits schon Paarungen vom zweiten Gang. Der Josias Müller, er wird zu tun bekommen mit Manuel Keller. Der Andi Signer, er kommt zu tun mit Markus Jund. Andreas Peter mit dem Patrick Kurmann, der Beat Sutter, er greift zusammen mit dem Tobias Marti, der Fabian Birchler, er kommt zu tun mit dem Dominik Schneider, der Marco Goth, der Eigenoss vom Sargans, er greift zusammen mit dem Sales Judy, der Mario Schneider, er geht in Zwilchose mit dem Sandro Gmür, der Martin Grab vom Roten Tour, er greift zusammen mit dem Schwingerkönig, mit dem Arman Orlik, der Werner Schlegul, er greift zusammen mit dem Lukas Keller und dem Martin Schönbächler. Er kommt zugeteilt über den Kilchberg-Sieger Damian Ott. Ja, so sieht es aus. 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
0: Ein bisschen länger oder ja, Umleitungen haben wir heute den ganzen Tag im Talkessel der Schweiz. Es ist ein Slow-Up, darum sind verschiedene Strassen gesperrt. Und es braucht Geduld Richtung Süden vor dem Gotthardtunnel. Ab was jetzt 2 Kilometer Stau, das heisst 20 Minuten Wartezeit.
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0: Schön, sind ihr mit dabei an diesem sonnigen Sonntag. Wir begleiten euch mit unserem breitesten Musikmix und in dieser Stunde mit ganz vielen Musikklassikern. Der Eros Ramazzotti haben wir dabei, passend zu den Sonnenstrahlen am Himmel. Das sind Ace of Base, Musik aus den 90er Jahren, darf nicht fehlen hier bei uns. Und Brian Adams hat mit Melanie C. zusammen gespannt. So tönt sie unsere Classic-Stunde an diesem Sonntagmorgen und ihr dürft mitreden. Welche Musikperlen sollen wir für euch wieder einmal auf den Sender nehmen? Sagt es uns per WhatsApp direkt ins Studio 078 933 4420 oder ihr geht in die Zentral-App, drückt ganz oben auf das WhatsApp-Symbol und dann könnt ihr eure WhatsApp-Sprachnachricht direkt zu uns ins Studio schicken. Earth, Wind and Fire hören wir hier gerade in der Stone. Ich bin Nadine Wechsler, wünsche euch ganz einen schönen Sonntag.

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0: Santa Monica lebt zentral im Hirschregula von Brunnen. Ich wünsche mir die liebe Jütze von Gülle und grüße ganz herzlich Jacqueline Küchler und ihres Mami. Marta, alle zusammen.
1: Sie schauen mir an in der Beiz.

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1: Guten Morgen miteinander, da ist der Messe von Buttiken. Ich würde mir noch ein Lied wünschen von Frank Sinatra, Fly Me to the Moon. Ich habe das Gefühl, es passt, weil heute ist ja Vollmond. Ich wünsche allen einen ganz schönen Tag. Jetzt kühlt es wieder ab und eine gute Zeit. Tschüss zusammen und merci. Fly.

0: Habt einen guten Sonntagvormittag. Jetzt ist es 11 Uhr, bei aktuell 24 Grad zu Weggis und 24 Grad zu Hause am Albis.
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2: Die Wassertemperaturen in der Schweiz steigen. Zürich erlebt beim WM-Titel eine Freinacht. Und bei Ambri hat es einen tödlichen Unfall gegeben. Im Studio Michel Grünig. Die Aare hat gestern in Bern die 20-Grad-Marke geknackt. So früh wie noch nie seit 1975. Der erste Tag im Jahr, an dem die Aare 20 Grad oder mehr erreicht, liegt in der Regel im Juni. Auch in anderen Schweizer Gewässern sind die Wassertemperaturen gestiegen. Der Zürichsee bei Wädenswil erreichte gestern Abend 22,4 Grad, der Vierwaldstättersee bei Luzern 20,3 Grad. Falls die Schweiz heute Eishockey-Weltmeister wird, darf in Zürich ordentlich gefeiert werden. Die Stadt Zürich erlaubt eine Freinacht. In Innenräumen von Gastwirtschaften darf ohne Sperrstunde gefeiert werden. Ob Weltmeister oder Vize, so oder so wird es dann morgen in Zürich für das Team von Jan Gadieu eine Medaillenfeier geben. Diese ist gegen 17.30 Uhr geplant. Die Schweiz spielt heute Abend im WM-Final gegen Finnland. Der Attentäter von Winterthur sei 2 Tage vor dem Messerangriff bei der Bundeskriminalpolizei gemeldet worden. Das berichtet der Sonntagsblick. Die Zürcher Kantonspolizei habe den Bund darüber informiert, dass der 31-Jährige wegen wirrer Aussagen aufgefallen und in eine psychiatrische Klinik eingewiesen worden sei. Der Täter sei den Behörden seit Jahren wegen IS-Propaganda bekannt gewesen und auch unter Beobachtung gestanden, heißt es im Bericht. Offen bleibe, wie eng er überwacht wurde und welche Rolle der Nachrichtendienst des Bundes spielte. Bei einem Unfall auf der Autobahn bei Ambri ist gestern Mittag eine Frau ums Leben gekommen. Eine Italienerin prallte mit ihrem Auto auf einen langsam fahrenden Lastwagen. Die 37-jährige Schweizerin, die auf dem Rücksitz saß, verstarb noch auf der Unfallstelle. Die Lenkerin und ein 28-jähriger Mitfahrer wurden beim Unfall schwer verletzt. Die Autobahn bei Ambri war wegen des Unfalls Richtung Norden teilweise gesperrt. Die internationale Atomenergiebehörde fordert Zugang zum Atomkraftwerk Saporischschja. Man sei über einen möglichen Drohneneinschlag informiert, teilt die Behörde mit. Man sei besorgt, Angriffe auf Atomanlagen seien wie ein Spiel mit dem Feuer. Das AKW im Südosten der Ukraine gilt als das größte Atomkraftwerk Europas.
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0: Viel Sonne im Moment, noch einmal zum Geniessen im Zentralland. Temperaturen die gehen darauf auf etwa 28 Grad. Auf einen späteren Nachmittag kommt dann der Regen dazu. Stellenweise kann es auch ein Gewitter geben mit starken Böen, die mitkommen. Und dann gibt es eine Abkühlung. Morgen am Montag starten wir dann ebenfalls mit Wolken und noch ein paar Regentropfen in den Tag hinein. Es wird dann wieder immer freundlicher, der Tag durch. Temperaturen gehen noch auf etwa 23 Grad darauf. Und dann am Dienstag ebenfalls bewölkt. Vor allem auf den Nachmittag kann es dann wiederum nass werden. Und auch einmal ein Gewitter geben, etwa 24 Grad.
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0: Da sind wir heute live mit dabei am St. Galler Kantonalen Schwingfest in Schmeriken. Und da hat gerade der dritte Gang gestartet. Der Valentin Käsli hat für uns den Überblick.
3: Ja, genau. Der zweite Gang ist ein bisschen zügiger durchgegangen, nachdem der erste Gang sich ein bisschen die Länge gezogen hat. 2 Eidgenossen von den 7 Antretenden konnten ihren ersten Gang gewinnen, nämlich der Damian Ott und der Marco Goth. Auch andere haben

0: entweder gestellt oder verloren gehabt. Die folgende Ausgangslage hat es für den zweiten Gang. Der Schwingerkönig, der Armen Orlik, er hat nach dem Gestellten gegen Werner Schlegel zu tun bekommen mit dem roten Turmer Martin Grab. Einen sehr schönen Gang haben wir dort gesehen, mit Hoch und Tiefs. Der Martin Grab hat probiert, im ersten Zug mit Prienzer den Schwingerkönig zu Boden springen. Überraschend ist er auch zu Boden gefallen, hat aber leider nicht mehr gegeben. Weiter hat der Schwingerkönig seine Chance probiert zu suchen mit Kurz und Ui Freissen am Boden, kann er dann schlussendlich den Martin Grab bezwingen und sein erstes Siegeskreuzli am heutigen Tag schreiben lassen. Werner Schlegel, er hat es im zweiten Gang zu tun aber gegen Lukas Keller mit einem Bodenletz, hat er Lukas Keller bezwingen und unser erstes Siegeskreuzli schreiben lassen. Damian Ott, er hat es nach dem gewonnenen Gang gegen Roger Reichen zusammengegriffen mit dem Einsiedler Gast Martin Schönbächler. Auch dort hat Martin Schönbächler lang probiert, Parole zu bieten. Aber 10 Sekunden vor Schluss greift der Damian Ott mit einem herrlichen Übersprung an und kann Martin Schönbächler platt ins Sagmal bezwingen. Also der Damian Ott hier mit 2 gewonnenen Gängen vor Ihnen. Der Roger Reichen, ihn haben wir gesehen, am zweiten Gang gewinnen gegen den Andreas Ziegler. Der Martin Goth, er hat nach dem gewonnenen Gang gegen Martin Roth seinen zweiten Gang gestellt gegen Sales Judy, der letzte Woche im Glarner Bindner im Schlussgang war. Der Martin Roth, er kann seinen zweiten Gang über die ganze Vollgang durch nutzen und stellt gegen den David Forrer. Der Domenik Schneider, er hat nach dem gestellten ersten Gang gegen Andi Signer sein erstes Siegeskreislich schreiben gegen Fabian Birchler. Der Andi Signer, er gewinnt seinen ersten Gang gegen Jud Markus. Der Beat Sutter, der Zugergast, nach dem gestellten gegen Patrick Kurme, kann er seinen ersten Gang gewinnen heute mit einem Uifreissen am Boden, also kurz zu Boden kommt Uifreissen am Boden, kann er gewinnen gegen den Tobias Martin. Der Patrick Kurma, er kann sein erstes Zähnchen schreiben gegen Andreas Petzer. Der Josias Müller, er kann nach dem Gewinnigen gegen Pascal Heierli unseren zweiten Gang gewinnen gegen Manuel Keller. Mit kurz Blatt kommt er dort zu Boden und kann gewinnen. Der Pascal Heierli, er gewinnt im zweiten Gang gegen Marco Flutsch. Der Mario Schneider, er kann nach dem ersten Sieg gegen Florian Rieget im zweiten Gang stellen gegen den Sandro Gmür. Der Florian Rieget, er gewinnt seinen zweiten Gang gegen Philipp Allemann. Sorry. Der Fabian Birchler, haben wir ja bereits gehört. Er verliert gegen den Dominik Schneider. Der Christian Pianta, der Glarner, er kann nach dem gewonnenen gegen Flavio Lehner unseren zweiten Gang gewinnen. Mit Kneitatsch kann er den Daniel Elmer platt bezwingen und ist auch mit 2 Siegeskreuzchen vor ihnen. Der Zuger Simon Gabriel, er will seinen ersten Gang gewinnen gegen Adrian Elmer. Er unterlegt im zweiten Gang gegen Lars Rotach. Das hat die folgende Rangliste nach 2 Gängen. Im ersten Rang mit 20 Punkten Daniel Gasenzer, Ramon Giger und Adrin Habecker. Im zweiten Rang mit 19,75 Punkten ein 2 gewonnene Gänge Arjuna Fuster, Marcel Mösli, Josias Müller, Christian Pianta und Lukas Streuli. Im dritten Rang mit 19,50 Punkten Janusz Bachmann, Dominik Brülisauer, Fabio Müller, Damian Ott, Lars Rotach und Fadri Wittmer. Im vierten Rang haben wir folgende Schwinger noch. Domenik Schneider, Patrick Feldmann und im fünften Rang mit 18,75 noch der Armon Orlik und der Werner Schlegel. Ja, so sieht es aus nach 2 Gängen. Ich muss gerade schnell schauen, ob ich da schon etwas Spitzenpaarungen drin habe. Jawohl, der Damian Ott, er kommt im dritten Gang zu tun mit dem Janusz Bachmann. Der Werner Schlegel, er greift zusammen mit dem Marcel Mösli. Der Schwingerkönig Armon Orlik, er geht in den Ring mit dem Andrin Habecker. Der Christian Pianta, er greift zusammen mit Patrick Kurma. Der Arjuna Fuster kommt zu tun mit Fabian Bertsch. Der Domenik Schneider mit dem Andreas Nieder. Der Mario Schneider mit dem Jan Mannhardt. Der Lars Rotach mit dem Josias Müller. Und der Andi Signer mit dem Dominik Brülisauer. 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
2: Ein paar gespürte Strassen haben wir heute den ganzen Tag im Talkessel Schweiz. Dort ist nämlich ein Slow-Up, darum kommt es jetzt zu Strassensperrungen. Da braucht es Geduld vor dem Gotthardtunnel in beide Richtungen. Richtung Süd ab Wasser 2 km Stau, 20 Minuten Wartezeit. Und auch Richtung Nord ab Quinto 2 km, geht es ebenfalls 20 Minuten länger. habt einen guten Sonntag. Ich hoffe, ihr kommt dazu, die Sonne noch mal richtig auszukosten, bevor sie sich dann heute verabschiedet. Die ABBA haben wir hier für euch. Voulez-vous. Ich bin Nadine Wechsler. Schön, dass ihr mit dabei seid.

0: Chris de Burg, High on Emotion an diesem Sonntagvormittag hier bei Radio Zentral. Ich hoffe, wir können geniessen den Sonntag alles ein bisschen langsamer angehen und wir haben auch gerade die passende Musik parat.
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0: 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Um ein bisschen runterfahren, ein bisschen nach Sonnenstrahlen geniessen, den Leonard Cohen haben wir. So long, Marianne, gerade parat nach einem Blick auf die Strasse. Und dann haben wir eine Meldung von der A15 Überlandautobahn Jona Richtung Verzweigung Reichenburg. Zwischen dem Utznabergtunnel und Reichenburg hat es ein Pannenfahrzeug und eine starke Rauchentwicklung. Dort unbedingt aufpassen. Im Talkessel Schweiz ist heute den ganzen Tag Slow-Up. Darum sind dort verschiedene Strassen noch gesperrt. Vor dem Gotthard Richtung Südabwasser 3 km Stau, eine halbe Stunde Wartezeit. Und auch Richtung Nordab Quinto 3 km. Auch dort geht es aktuell eine halbe Stunde länger.
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mit den Pet Shop Boys unterwegs, richtig Sonntagmittag hier bei Radio Zentral. Always on my mind, die schicken wir euch direkt in Ladewagen. Ja, die letzten Heufutter, die werden gerade noch im Stall versorgt, bevor der heute am Nachmittag ja, der Wolkenbruch kommt. Die Schönwetterphase, die macht wieder eine Pause. Abkühlung ist angesagt. Die Natur, die dürfte sicher auch Freude haben. Bis dahin heisst es aber noch einmal, ganz viel Sonnenstrahlen geniessen.

0: Haben einen guten Sonntagmittag. Jetzt ist es 12 Uhr, bei aktuell 26 Grad Kaltbrunn und 26 Grad Eibu.
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2: Die Mehrwertsteuererhöhung zugunsten der Armee hat einen schweren Stand. Die Wassertemperaturen in der Schweiz steigen und Zürich erlaubt beim Eishockey-Weltmeistertitel eine Freinacht. Guten Mittag wünscht Michelle Grünig. Der Bundesrat erhält Gegenwind für seine geplante Mehrwertsteuererhöhung zugunsten der Armee. In der Vernehmlassung gibt es von fast allen Parteien Kritik. Einzelheiten von Tim Jakob.
3: Der Bundesrat will zusätzliche Milliarden in die Verteidigung investieren. Das Geld dazu will er mit einer befristeten Mehrwertsteuererhöhung reinholen. Die FDP ist zwar dafür, dass man die Armee stärkt, es darf aber nicht sein, dass der Mittelstand einmal mehr mit höheren Steuern belastet werde. Die GLP ist skeptisch, ob man die Armee nicht auch mit weniger Geld stärken kann. Die Grünen sind grundsätzlich gegen ein höheres Armeebudget. Auch die SP findet, die Armee müsste über die Bücher und effizienter werden, statt einfach mehr Geld zu bekommen. Die SVP will nicht mit der Mehrwertsteuer rauf. Zusätzliches Geld für die Verteidigung kann man anders reinholen. Zum Beispiel durch das man das Zitat «Asylchaos» korrigiere. Die Mitte-Partei vom Verteidigungsminister Martin Pfister findet den Vorschlag vom Bundesrat gut.
2: Der Bundesrat wird die Rückmeldungen nun sammeln und dann das weitere Vorgehen besprechen. Die Schweizer Bevölkerung könnte voraussichtlich in einem Jahr darüber abstimmen. Die Aare hat gestern in Bern die 20-Grad-Marke geknackt, so früh wie noch nie seit 1975. Der erste Tag im Jahr, an dem die Aare 20 Grad oder mehr erreicht, liegt in der Regel im Juni. Auch in anderen Schweizer Gewässern sind die Wassertemperaturen gestiegen. Der Zürichsee bei Wädenswil erreichte gestern Abend 22,4 Grad, der Vierwaldstättersee bei Luzern 20,3 Grad. Die Brennerautobahn im Tirol ist seit gestern Abend wieder offen. Die wichtige Verkehrsverbindung zwischen Österreich und Italien war gestern wegen einer Protestaktion blockiert. Laut den österreichischen Behörden sei das befürchtete Verkehrschaos ausgeblieben. Auf der möglichen Alternativroute durch den Gotthardtunnel kam es allerdings zu kilometerlangen Staus. Rund 5000 Menschen hatten sich gestern am Brennerpass versammelt, um gegen Lärm- und Abgasbelastung zu protestieren. Falls die Schweiz heute Eishockey-Weltmeister wird, darf in Zürich ordentlich gefeiert werden. Die Stadt Zürich erlaubt eine Freinacht. In Innenräumen von Gastwirtschaften darf ohne Sperrstunde gefeiert werden. Ob Weltmeister oder Vize, so oder so wird es dann morgen in Zürich für das Team von Jan Gadieu eine Medaillenfeier geben. Nach dem Champions-League-Sieg von Paris Saint-Germain ist es gestern Abend in Frankreich zu Ausschreitungen gekommen. Randalierende Gruppen legten sich mit der Polizei an. Zudem wurden Fahrzeuge und Geschäfte beschädigt. Die Polizei nahm in ganz Frankreich mehr als 400 Personen fest, davon fast 300 in der Hauptstadt Paris, berichtet Ursula Winkler.
4: Ganz besonders eskalierte die Lage rund um die Pariser Prachtstraße Champs-Élysées. Polizisten setzten Wurfgeschosse und Tränengas gegen Vermummte ein. Die setzten Autos in Brand, errichteten Barrikaden und schossen Feuerwerksraketen durch die Menschenmassen. Auch in vielen weiteren französischen Städten gab es Krawalle und Plünderungen.
2: PSG setzte sich im Finale in Budapest gegen Arsenal mit 4:3 nach Penaltyschießen durch.
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0: Mit einem Wetterwechsel, der auf uns zukommt, Quirin Beck.
5: Im Laufe des Nachmittags nähert sich jetzt eine Kaltfront, die Bewölkung nimmt zu und es kommt zu Regengüssen, auch gespickt mit Blitz und Donner. Temperaturen vor der Kaltfront, die erreichen einen Höchstwert von etwa 27 bis 28 Grad. Das Ganze bei einem mäßig auffrischenden Westwind. In der Nacht bleibt es dann nass. Morgen am Montagmorgen haben wir dann vor allem entlang der Berge noch letzte Regengüsse. Tagsüber gibt es aber einen Übergang zu recht sonnigem Wetter. Temperaturen morgen so um die 23 Grad. Am Dienstag haben wir auch zuerst einen sonnigen Start in den Tag rein. Dann nähert sich aber schon wieder die nächste Front. Es wird auch dann nass werden. Temperaturen am Dienstag dann bei um die 24 Grad.
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0: Ja, und auch die Schmerika auf dem Schwingplatz vom St. Gallen.

0: Der Kantonalen geht es auf die Mittagspause zu. Die letzte Spitzenpaarung vom dritten Gang ist gerade noch am Laufen, Valentin Käsli.
1: Ja, genau. Nach zwei Gängen hat es folgendermaßen ausgesehen. Im ersten Rang mit 20 Punkten haben wir folgende Schwinger gehabt. Der Daniel Gasenzer, Ramon Giger und der Andrin Habecker. Im zweiten Rang mit 19,75 Punkten ist gestanden der Arjuna Fuster, Marcel Mösli, Josias Müller, Christian Pianta und der Luca Streuli. Folgende Paarungen haben wir dann angesehen. Der Daniel Gasenzer, der Vierend. Er hat es zu tun bekommen mit dem Glarner Sales Judy. Ja, dort nach kurzer Gang durch hat das alles Judy können, der Daniel Gasenzer von der Spitze rückvergieten und das alles Judy kann wieder zurück ausschliessen an die Spitze. Der Ramon Giger, der zweite Vierende, er hat zu bekommen David Vorr mit dem Neffen vom Schwingerkönig Naudi Vorr. Auch dort war der David Vorr überlegen und er kann den Ramon Giger bezwingen. Der Andrin Habecker, er hat zu bekommen mit dem Schwingerkönig Arman Orlik. Dort ist eher überraschend der Gang ausgegangen. Der Arman Orlik hat immer probiert, mit Kreuzgriff den Andrin Habecker auf den Rungen zu bringen. Aber es ist nicht gegangen. Auch zuletzt mit Kursen hast du probiert, ihn aus der Reihe zu bringen. Aber der Gang endet nach 6 Minuten gestellt. Also der Arman Orlik ist jetzt mit zwei gestellten Gängen sicher aus dem Tagessieg raus. Im zweiten Rang haben wir den Arjuna Fuster. Er hat zu bekommen Fabian Bertsch. Nachher, in den letzten Minuten kann Fabian Bertsch den Arjuna Fuster mit kurz bezwingen und bedrängt ihn so weiter hinten von der Spitze. Der Marcel Mösli weiter im zweiten Rang gestanden. Er hat zu bekommen Werner Schlegel. Werner Schlegel macht dort ganz kurz und im zweiten Zug gewinnt er mit kurz. Weiter haben wir Josias Müller. Er hat zusammengegriffen mit Lars Rotach. Der Gang endet nach 6 Minuten gestellt. Christian Pianta, er hat Patrick Kurma eingeteilt bekommen. In den letzten Sekunden verliert er. Und Patrick Kurma kann sich ein weiteres Siegeskreuzchen auf sein Notenblatt schreiben. Weiter im zweiten Rang haben wir Luca Streuli. Er hat zusammengegriffen mit dem Einsiedler Fabian Birchler. Fabian Birchler kann das souverän lesen und sein zweites Gang vom heutigen Tag schreiben. Also auch er, Luca Streuli, reiht sich weiter hinten weiter ein. Der Janos Bachmann, hier haben wir jetzt eben gesehen mit Damian Ott. Der Damian Ott kann hier mit dem vierten Zug mit kurz bezwingen und schließt auch wieder auf an die Spitze. Im dritten Rang haben wir gesehen, der Dominik Brillisauer. Er hat zusammengegriffen mit dem Amdi Signer. Der Amdi Signer war auch überlegen und kann den Dominik Brillisauer bezwingen. Weiter haben wir noch gesehen, der Flavio Lehner schwingen gegen Fabio Müller. Der Gang endet nach 6 Minuten gestellt. Weiter haben wir noch gesehen, der Roger Reichen. Er stellt seinen dritten Gang gegen Christian Bernold. Der Martin Grab, er kann gewinnen gegen den Lukas Steiner. Und der Thies Kolb, auch er war siegreich im dritten Gang. Er gewinnt gegen den Peter Tischhauser. Weiter haben wir noch gesehen, ein bisschen weiter hinten, der Andrin Poltero, er kann gewinnen gegen den Sven Oberholzer und den Beat Sutter von Alle Winden. Er kann auch seinen dritten Gang gewinnen gegen den Simon Fah. Er steht jetzt mit zwei Gewundungen und einem gestellten Gang hier drin. Jetzt weiter gesagt, dass die Rangliste so ist, dass wir im ersten Rang mit 29,50 Punkten den Damian Ott haben. Im zweiten Rang mit 28,75 Punkten Patrick Feldmann, David Vorr, Andrin Habecker, Reto Koch, Thies Kolb, Patrick Kurmann, Gian Maria Odermatt, Werner Schregel, Dominik Schneider, Mario Schneider, Andi Signer, Sales und Sales Judy. Im dritten Rang haben wir noch folgende Schwinger: Fabian Bertsch, Michael Bernold, Fabio Müller, Josias Müller, Andrin Poltera, Lorin Riener, Fabian Birchler und Arjuna Fuster. Ja, ich denke, das Feld ist noch recht offen, um einen Tagessieg. Wir haben den Damian Ott jetzt vorne mit drei Siegen, aber weiterhin noch der Werner Schlegel, Dominik Schneider, die sind sicher auch immer noch auf der Lauer und die werden sich sicher auch noch erkämpfen im Schlussgang. 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Somit wünsche ich einen guten hier aus Schmerikon.
0: Danke vielmals, Valentin, dir auch einen guten und dann hören wir uns in einer guten Stunde wieder.
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0: Dann haben wir eine Meldung von der A15 Oberlandautobahn Juna Richtung Reichenburg. Zwischen Tuggen und Reichenburg hat es ein Pannenfahrzeug und eine starke Rauchentwicklung. Denn heute den ganzen Tag im Talkessel Schweiz ist Slow-Up, darum sind dort verschiedene Strassen gesperrt. Vor dem Gotthard Richtung Süd ab Amsteg 4 km Stau, 40 Minuten Wartezeit, die Einfahrt Göschene ist zu. Und Richtung Norden ab Quinto 3 km geht es eine halbe Stunde länger und die Einfahrt Airolo ist gesperrt.
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0: Heute am Mittag mit diesen Themen. Der HC Kriens Luzern wird zum ersten Mal Schweizer Handballmeister. Swissmedic findet Mängel beim Luzerner Kantonsspital Zursi. Die Schweizer Eishockey-Nazi will heute endlich den WM-Titel holen. Und die Fußball-Nazi testet das letzte Mal vor der WM in der Schweiz.
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0: Habt einen guten Sonntagmittag. Ich bin Nadine Wechsler. Die Handballer vom HC Kriens Luzern haben es geschafft. Die Zentralschweizer sind zum ersten Mal Schweizer Meister. Der HC Kriens Luzern schlägt Kadetten Schaffhausen im dritten Finalspiel mit 39 zu 33 und entscheidet die Finalserie mit 3 zu 0 für sich. Der Präsident Hans-Peter Würmli ist beeindruckt.
3: Das ist unglaublich, oder? Und das in einer Serie mit 3 Spielen gegen Kadetten Schaffhausen. Also überhaupt die letzten Monate, die sind unglaublich gut gewesen von unserer Mannschaft, von der Organisation, von allen, die hier mitgeholfen haben, Helfer, alles zusammen. Es ist unglaublich, was das abgegangen ist. Oder? Und wir haben auch gesehen, in den letzten 10 Minuten, die Physis von unserer Mannschaft, die ist einfach bahnbrechend. Oder?
0: Meistertrainer zu sein, das sei unbeschreiblich, sagt Thomas Zimmermann nach dem Match.
4: Es ist unglaublich. Unglaublich, wie wir bei 3 Spielen können meistern können. Wie die Mannschaft für sich lebt, wie sie nie aufgegeben hat. Aber manchmal heute in gewissen Phasen, wo schwierig ist. Es ist unglaublich, ich kann es selber nicht glauben.
0: Der UN Langenig probiert zu erklären, was das Erfolgsrezept war, dass man die Finalserie gegen Kadetten Schaffhausen gerade mit 3 zu 0 gewinnen konnte.
5: Ich glaube, wir hatten eine sehr gute Teamchemie. Wir haben einen guten Flow gespielt. Ich meine, wir haben jetzt, glaube ich, 18 Mal in Serie gewonnen. Und wenn man mal drinnen ist, dann gibt es gar keinen Grund oder keinen. Ja, man kann es gar nicht benennen. Es ist einfach ein Flow. Wenn man den Flow hat, dann mitnehmen und dann gibt man Gas.
0: Nicht nur bei der Mannschaft und dem Team vom HC Kriens Luzern ist die Freude über den Schweizer Meistertitel gross. Auch die mitgereisten Fans sind nach dem Schlusspfiff überglücklich gewesen.
6: Das ist eine unglaubliche Geschichte, die wir heute Abend erlebt haben. Wir haben das nie gedacht, dass wir am Anfang der Saison in den Flow kommen. Und jetzt haben wir es endlich mal nach 3 Spielen geschafft. Unglaublich.
7: Bis erstes Mal da und sie werden gerade Schweizer Meister.
8: Das ist wirklich cool. Vor allem die Jungen, die da mitgespielt haben und immer wieder kommen, die ganze SVGP-Mannschaft, ist wirklich cool.
9: Man hat gesehen, dass Kadetten auch Pfupp, die sie die letzten Jahre hatten, überhaupt nicht hatten. Und das 3-0 gegen Kadetten, das zeigt schon etwas aus.
10: Jetzt haben wir den Kübel gekehrt, jetzt sind wir dran und jetzt bleiben wir dort, wo wir sind.
0: Mit dem ersten Schweizer Meistertitel der Vereinsgeschichte holt der HC Kriens Luzern den Titel nach 33 Jahren zurück in die Zentralschweiz. Zuletzt sind 1993 die Männer von Borba Luzerner Schweizer Meister geworden. Beim Luzerner Kantonsspital hat es Mängel am Standort Zursee. Das berichtet Zentral Plus. Die Heilmittelbehörde Swissmedic hat Kontrollen gemacht und unter anderem kritisiert, dass der Aufbereitungsraum für Endoskop veraltet sei. So seien die Zonen dreckig und sauber nicht voneinander getrennt und der Raum könne zum Teil wegen der Fugen gar nicht richtig geputzt werden. Mittlerweile seien die Mängel aber behoben, schreiben Swissmedic und das Luzerner Kantonsspital auf Anfrage vom Online-Portal. Qualität und Sicherheit der Patienten seien immer gewährleistet gewesen, betont Lux außerdem. Und in Rapperswil-Jona hat sich gestern Abend ein Velofahrer verletzt. Der 67-Jährige war auf dem Velostreifen unterwegs. Ein Auto ist dann abgebogen und die beiden sind ineinander rein. Der Velofahrer ist umgekehrt und hat verletzt ins Spital müssen. Das schreibt die Kantonspolizei St. Gallen.
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0: Der Sonntagmittag bei Radio Zentral mit Musik von Adele, Set Fire to the Rain. Und da gibt es mir auch gerade ein richtiges Stichwort, nämlich den Regen.
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0: Ja, jetzt gerade im Moment noch strahlender Sonnenschein und weiterhin sommerliche Temperaturen. Aber heute am Nachmittag wechselt das Ganze dann. Regen und Gewitter kommen auf uns zu. Quirin Beck, ich denke jetzt gerade heute Abend an die Public Viewings, wo alle möchten, dass sie so kein Finalspiel schauen, wo wir hoffentlich Meister werden. Ich glaube, da muss man sicher die Regenbällerinnen mitnehmen.
2: Ganz genau, wie du es schon erwähnt hast. Es ist eigentlich jetzt vorbei, dann langsam mit dem trockenen Wetter. Dann steht der Kaltfront vor der Tür. Jetzt am Nachmittag nimmt die Bewölkung immer wie mehr zu und es kommt dann zu Regengüssen, auch örtlich mit Blitz und Donner. Und dann am Abend geht es eigentlich mit dem nassen Wetter weiter. So wirklich optimales Wetter jetzt für Public Viewing ist nicht, weil es dann schon immer mal wieder nass ist. Es ist wirklich ein Kaltfront, zum Teil auch mit kräftigen Regengüssen begleitet. Jetzt am Nachmittag Temperaturen noch vor dieser Kaltfront bei um die 28 Grad. Mit der Kaltfront gehen die Temperaturen dann runter. Dazu haben wir dann noch einen mäßigen Westwind im Flachland. Auf den Bergen ist es ein starker Westwind.
0: So verabschiedet sich also eine sommerliche Maiphase dann doch eher wechselhaft. Morgen starten wir in Juni rein. Für euch ist meteorologischer Sommeranfang. Die ganze Woche die kommt aber nicht unbedingt gerade sommerlich daher.
2: Nein, das tönt dann eher wieder nach Frühling eigentlich, das Wetter. Morgen am Montag starten wir dann entlang der Berge noch mit letzten Regengüssen. In der Nacht jetzt auf morgen ist es dann auch noch nass, eben dann morgen Morgen noch letzte Regengüsse entlang der Berge. Dann wird es aber zunehmend sonnig werden und die Temperatur dann so um die 23 bis etwa 24 Grad. Nur wenig Wind, also morgen dann doch alles in allem ein recht freundlicher Tag. Am Dienstag dann starten wir noch einen recht sonnigen Tag und dann haben wir eigentlich ein ähnliches Spiel wie am heutigen Tag. Es kommt dann schon wieder die nächste Front. Es wird im Laufe vom Dienstagnachmittag nimmt dann die Bewölkung wieder zu. Es kommt auch dann wieder zu Regengüsstemperaturen am Dienstag dann so um die 24 Grad. Und es bleibt dann eigentlich die ganze Woche über, wie du es auch schon erwähnt hast, eher eine wechselhafte Woche. Dann auch Mittwoch, Donnerstag, Freitag immer mal wieder ein Regensprutz dabei. Temperaturen dann deutlich nicht mehr so hoch, wie wir das jetzt die letzte Woche oder die Woche jetzt gehabt haben, dann nur noch so um die 20 Grad. Die nächste Wetterbesserung ist wohl dann auf nächstes Wochenende in Sicht.

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1: Jetzt ist es 12:30.
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3: Im Studio Michel Grünig. Die Internationale Atomenergiebehörde fordert Zugang zum Atomkraftwerk Saporischschja. Man sei über einen möglichen Drohneneinschlag informiert, teilt die Behörde mit. Man sei besorgt, Angriffe auf Atomanlagen seien wie ein Spiel mit dem Feuer. Das AKW im Südosten der Ukraine gilt als das größte Atomkraftwerk Europas. Die Aare hat gestern in Bern die 20-Grad-Marke geknackt, so früh wie noch nie seit 1975. Der erste Tag im Jahr, an dem die Aare 20 Grad oder mehr erreicht, liegt in der Regel im Juni. Auch in anderen Schweizer Gewässern sind die Wassertemperaturen gestiegen. Der Zürichsee bei Wädenswil erreichte gestern Abend 22,4 Grad, der Vierwaldstättersee bei Luzern 20,3 Grad. Bei einem Unfall auf der Autobahn bei Ambri ist gestern Mittag eine Frau ums Leben gekommen. Eine Italienerin prallte mit ihrem Auto auf einen langsam fahrenden Lastwagen. Die 37-jährige Schweizerin, die auf dem Rücksitz saß, verstarb noch auf der Unfallstelle. Die Lenkerin und ein 28-jähriger Mitfahrer wurden beim Unfall schwer verletzt. Die Autobahn bei Ambri war wegen des Unfalls Richtung Norden teilweise gesperrt.
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4: Im Moment strahlender Sonnenschein bei uns im Zentralland. Temperaturen gehen rauf auf etwa 28 Grad. Es kommt eine Kaltfront auf uns zu im späteren Nachmittag. Das heisst, Regen und stellenweise kann es auch Gewitter geben mit stärkeren Böen. Temperaturen die gehen entsprechend zurück. Morgen am Montag noch ein paar Wolken und letzte Tropfen, aber dann Übergang zu ziemlich sonnigem Wetter und Temperaturen von etwa 23 Grad. Auf den Dienstag dann wiederum Wolken, vor allem am Nachmittag und dann auch in der Nacht auf den Mittwoch kann es nass werden mit Gewitter bei etwa 24 Grad.
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4: Es hat einen Unfall auf der A4-Achsenstrasse Höhe Sisigen. In beide Richtungen stauen es dort im Moment. Ihr werdet wechselseitig durchgeführt. Im Talkessel Schweiz geht es heute überall ein bisschen länger. Es sind verschiedene Strassen gesperrt wegen dem Slow-Up. Dann Stau vor dem Gotthard Richtung Süden 4 km, 40 Minuten Wartezeit. Die Fahrt Göschen ist zu. Richtung Norden 3 km, 30 Minuten geht es länger. Und die Fahrt Airolo ist gesperrt.
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0: Haben einen guten Sonntagmittag. Musikalisch werdet ihr begleitet von James Blunt, I'll Be Your Man. Jetzt ist es 20 vor 1.
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0: Ja, der HC Kriens Luzern gewinnt gestern gegen den Kadetten Schaffhausen, holt zum ersten Mal in der Vereinsgeschichte den Meistertitel. Über die Freude bei den Handballern und ihren Fans haben wir heute im Zentral Info berichtet. Das Ganze das könnt ihr nachhören bei uns in der Zentral App. Und wer weiss, die Euphorie vom Meistertitel vom HC Kriens Luzern können wir im besten Fall gerade mitnehmen. Der nächste Titel, der ist ganz, ganz neu. Michelle Grünig.
2: Zum Eishockey. Die Schweiz steht heute zum dritten Mal in Serie in einem WM-Final. Das Team von Jan Gadieu hat gestern Norwegen im Halbfinal gerade mit 6:0 bodiget. Die Fans beim Public Viewing zu Zug im Freiraum sind happy gewesen.
3: Riesige Freude, auch ohne den Fischi. Leider.
4: Souveräns ablaufen.
3: Ja, Freinacht ist geplant, oder?
5: Super. Ich freue mich riesig auf den Platz. Mangasen wieder im Finale. Ich hoffe, dass es auch gewinnen mal.
2: Ja, nach den letzten beiden Silbermedaillen soll es heute endlich mal WM-Gold geben, sagt Calvin Türkauf.
6: Wir wollen unser Ziel erreichen. Es war wirklich ein langer Weg, ein langer Prozess. Immer wieder ein bisschen müssen lernen, ein bisschen Rückschläge hatten die letzten zwei Jahre. Also hoffe ich, dass wir wirklich das Spiel, das wir uns jetzt gezeigt haben, die ganze WM lang durchziehen können.
2: Gegner von der Schweiz im WM-Finale ist Finnland. Die Finnen haben im Halbfinale Kanada geschlagen. Die Schweiz hat in der Gruppenphase schon mal gegen Finnland gespielt und 4:2 gewonnen. Für Dominik Hegli ist wichtig.
7: Wir probieren uns auf uns zu fokussieren. Ich glaube, wenn wir unsere Intensität, unser Hockey für 60 Minuten spielen können, dann spielt es keine Rolle, wer auf der anderen Seite steht.
2: Der Match Schweiz gegen Finnland ist heute am Abend um 20:08. Falls die Schweiz Weltmeisterin wird, gibt es in Zürich eine Freinacht. Schon vor dem Spiel ist klar, dass die Schweiz die Weltnummer 1 wird im Eishockey. Das hat die Nachrichtenagentur Keystone SDA berechnet. Am Nachmittag um 15:30 spielen dann noch Kanada und Norwegen zuerst um Platz 3. Zum Fußball. Die Schweizer Nazi will die WM-Vorbereitung in St. Gallen heute mit einem guten Auftritt gegen Jordanien abschliessen. Der Nazi-Trainer Murat Yakin sagt gegenüber SRF, dass heute alle Spieler zum Einsatz kommen sollen.
8: Mit denen alle Spieler auswechseln ist eine sehr gute Option. Ja, am Schluss braucht es alle Spieler. Das wissen wir von Katar, dass wir dort in einem langen Turnier, dass wir wirklich auch auf alle haben zurückgreifen können. Also von dem her gut, dass wir die Möglichkeit haben.
2: Im Goal zum Beispiel steht zuerst Yvonne Mogo. In der zweiten Halbzeit kommt dann Marvin Keller zu seinem Debüt. Der Gregor Kobel ist momentan noch angeschlagen. Der Match Schweiz gegen Jordanien startet heute um 3. Am Dienstag reist Nazi die USA für die weitere Vorbereitung. Am nächsten Samstag gibt es noch das letzte Spiel vor der WM gegen Australien. Tennis, Belinda Bencic und Jill Teichmann wollen heute im French Open ins Viertelfinal. Belinda Bencic spielt nach dem Mittag gegen die Jelena Svitolina aus der Ukraine. Aber Jill Teichmann, ihr Achtelfinale, ist am späteren Nachmittag. Sie spielt gegen die Russin Mira Andreeva.
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0: fast allen Parteien Kritik. Eins Leiten von Tim Jakob.
1: Der Bundesrat will zusätzliche Milliarden in die Verteidigung investieren. Das Geld dazu will er mit einer befristeten Mehrwertsteuererhöhung reinholen. Die FDP ist zwar dafür, dass man die Armee stärkt, es darf aber nicht sein, dass der Mittelstand einmal mehr mit höheren Steuern belastet werde. Die GLP ist skeptisch, ob man die Armee nicht auch mit weniger Geld stärken könnte. Die Grünen sind grundsätzlich gegen ein höheres Armeebudget. Auch die SP findet, die Armee müsste über die Bücher und effizienter werden, statt einfach mehr Geld zu bekommen. Die SVP will es nicht mit der Mehrwertsteuer rauf. Zusätzliches Geld für die Verteidigung kann man anders reinholen. Zum Beispiel durch das man das Zitat «Asylchaos» korrigiere. Die Mitte-Partei vom Verteidigungsminister Martin Pfister findet den Vorschlag vom Bundesrat gut.
0: Der Bundesrat wird die Rückmeldungen nun sammeln und dann das weitere Vorgehen besprechen. Die Schweizer Bevölkerung könnte voraussichtlich in einem Jahr darüber abstimmen. Nach Angriffen der Ukraine auf Ölanlagen wird auf der von Russland annektierten Halbinsel Krim offenbar das Benzin knapp. Der Benzinverkauf werde eingeschränkt, teilt der Statthalter der Region mit. Eine bestimmte Benzinmarke werde vorrangig an öffentliche und soziale Verkehrsmittel abgegeben. Seit Beginn des Ukraine-Kriegs dient die Krim als eine Versorgungsbasis russischer Truppen. Die Halbinsel ist daher vermehrt ins Visier ukrainischer Angriffe gerückt. Die Tiefseeinfrastruktur soll besser geschützt werden. Darauf haben sich 17 Staaten am Sicherheitsgipfel in Singapur verständigt. Gemeint sind Unterseekabel und Pipelines, die für Kommunikation, Datenverkehr und Energieversorgung zentral sind. Die Infrastruktur am Meeresgrund gilt als zunehmend gefährdet. Sabotagefälle wurden in der Vergangenheit unter anderem in der Ostsee registriert.
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3: Und da machen wir einen Ausblick mit dem Quirin Beck.
4: Im Laufe des Nachmittags nähert sich jetzt eine Kaltfront, die Bewölkung nimmt zu und es kommt zu Regengüssen, auch gespickt mit Blitz und Donner. Temperaturen vor der Kaltfront, die erreichen einen Höchstwert von etwa 27 bis 28 Grad. Das Ganze bei einem mäßig auffrischenden Westwind. In der Nacht bleibt es dann nass. Morgen am Montagmorgen haben wir dann vor allem entlang der Berge noch letzte Regengüsse. Tagsüber gibt es aber einen Übergang zu recht sonnigem Wetter. Temperaturen morgen so um die 23 Grad. Am Dienstag haben wir auch zuerst einen sonnigen Start in den Tag hinein. Dann nähert sich aber schon wieder die nächste Front. Es wird auch dann nass werden. Temperaturen am Dienstag dann bei um die 24 Grad.
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3: Auf dem Schwingplatz vom St. Galler Kantonal in Schmerike geht die Mittagspause am Ende zu. Am 1:15 starten wir in den vierten Gang rein. Valentin Käsli, auf was dürfen wir uns am Nachmittag freuen?
5: Ja, sicher schönste Schwingerarbeit hoffentlich. Es hat nach Training folgendermaßen ausgesehen. Im ersten Rang haben wir mit 29,50 Punkten Damian Ott. Im zweiten Rang mit 28,75 Punkten haben wir folgende Schwinger gehabt. Patrick Feldmann, David Vorer, Andrin Habecker, Reto Koch, Thies Kolb, Patrick Kurmann, Gian Maria oder Matt Werner Schlegel, Domenic Schneider, Mario Schneider, Andi Signer und das alles Judy. Man darf vielleicht schnell ein kleines Fazit vom Morgen ziehen. Wir haben ja 7 Eidgenossen, die antreten sind am Morgen. Der Damian Ott ist der Einzige, der 3 gewonnene Gänge aufweisen kann. Er ist an der Spitze mit 21,50. 28,75 mit 2 gewonnenen Gängen und einem gestellten. Also immer noch auf dem Weg für den Schlussgang haben wir den Werner Schlegel und den Domenic Schneider. Ein bisschen weiter hinten mit 27,50 Punkten, Marco Goth. Er weist 2 gestellte und 1 gewonnene Gang auf. So wie auch in der Schwingerkennung Armon Orlik, der mit 27,75 Punkten auch dort hinten in diesem Bereich ist. Und somit wahrscheinlich auch, kann man schon sagen, eigentlich um den Schlussgang Teilnahme ausgeschlossen ist. Noch weiter hinten haben wir den Martin Roth. Er weist auf 27,25 Punkte, hat einen verlorenen, einen gestellten und einen gewonnenen Gang auf seinem Notenblatt. Wie auch der Glarner Eidgenoss Roger Reichen, der euch mit je einem verlorenen, einem gewonnenen und einem gestellten mit 27 Punkten dort steht. Ein bisschen überraschend darf man sicher sagen, ist der Patrick Kurmer, der im dritten Gang den Armen Orlik stellen konnte. Er ist sicher auch noch vorne dabei. Wie auch Andi Signer, der im ersten Gang den Domenic Schneider kennen, ein bisschen aus der Reihe tanzen und einen ganz guten Gang gezeigt hat gegen ihn. Und ja, darf ich schon sagen, er ist immer etwas besser.

0: Wasser gehabt hat und das Publikum ein bisschen aufgezogen hat. Man sieht das aus am Nachmittag. Wir haben schon folgende Spitzenpaarungen, die ich eigentlich durchgeben darf. Und zwar ist das der Domenic Schneider gegen den Andrin Poltera, der Martin Schönbächler kommt mit Pascal Heierli zu tun über, der Armon Orlik gegen Reto Koch, der Tobias Signer gegen Andrin Habecker, der Mario Schneider gegen David Vorer, der Patrick Kurmann, er geht in Sagmalring mit dem Fabian Birchler, der Andi Signer, ihm ist der Patrick Feldmann eingeteilt worden, der Werner Schlegel greift zusammen mit dem Thies Kolb und der Damian Ott, er greift zusammen mit dem Gianmaria Odermatt. Das ist die Ausgangslage hier von Schmerken. Wir freuen uns auf gute Schwingarbeit und natürlich, dass das Wetter auch möglichst lang hat hier.
1: Danke vielmals, Valentin Käsli. Und wir haben auch noch mal alle Statistiken, Zwischenranglisten und alles zum Nachlesen bei uns aufgeladen auf radiozentral.ch oder in der Zentral-App.
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1: Den ganzen Tag durch kommt es zu Strassensperrungen im Talkessel der Schweiz. Es ist heute Slow-Up angesagt und der braucht es Geduld vor dem Gotthardtunnel Richtung Süden. 4 km Stau, 40 Minuten Wartezeit, die Fahrt Göschene ist gesperrt. Richtung Norden 3 km Stau, eine halbe Stunde Wartezeit und die Fahrt Airolo ist zu.
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1: Ich hoffe, ihr könnt geniessen den Sonntagnachmittag. Wir begleiten euch mit unserem breitesten Musikmix. Und da haben wir schon mal ein gutes Omen parat für das Hockey-WM-Finalspiel heute oben. Forget the sun in his jealous sky as we lie in things. Kommt ganz gemütlich daher. Singt von Gold, also gutes Omen, das Ding haben wir für euch hier in dieser halben Stunde. Die Gitarre nehmen wir vor mit der Kiss, Lick It Up. Strawberries, cherries and an angel's kiss in spring. Und Musik von der Nancy Sinatra, ebenfalls hier bei uns, Summer Wine. Starten tun wir gerade mit dem Rod Stewart und seinem Baby Jane. Habt einen guten Sonntag. Ich bin Nadine Wechsler.

0: Kiss geben Power für den Sonntagnachmittag hier bei Radio Zentral. Ja, völliger Ausnahmezustand. Der hat in der Handballarena gestern am Abend gegeben. Der HC Rins Luzern holt auswärts Schaffhausen den Meistertitel.
1: Und Konfetti-Kanone jetzt. 60 Minuten gespielt. Und Kriens Luzern ist Schweizer Meister im Handball zum ersten Mal in der Geschichte. Unglaubliche Szene jetzt auf dem Spielfeld.
0: Ja, so jetzt tönt es bei unserem Reporter David Weiss, der das Spiel live für uns kommentiert hat. David, eine Nacht darüber geschlafen. Wie war das gestern nach dem Schlusspfiff, wo klar war, dass der Kübel auf Kriens kommt?
2: Ja, es waren natürlich grosse Emotionen in der Halle. In Schaffhausen sind mehrere hundert Anhängerinnen und Anhänger von Kriens mitgereist. Man hat gesagt, wir sind mit 5 Fancars unterwegs nach Schaffhausen. Und am Schluss ist die eine Tribünenhälfte wirklich sehr gut gefüllt mit Krienser Fans. Ein paar hundert sind da dabei gewesen. Und da hat es natürlich kein Halten mehr gegeben für die Fans auf der einen Seite und natürlich eben auch für die Spieler auf der anderen Seite, die dann auf dem Spielfeld unten ausführlich gefeiert haben.
0: Und so ein Meistertitel, der will und der muss natürlich gefeiert werden. Wie ist da oben für die Mannschaft und für die Fans weitergegangen?
2: Ja, zuerst ist natürlich in der Halle gefeiert worden, weil natürlich man hat den Pokal noch entgegennehmen konnte. Das ist natürlich auch noch Teil von der offiziellen Zeremonie gewesen, wo man den schwarz-goldigen Pokal dann bekommen hat. Auf dem Spielfeld unten ist alles los gewesen. Also es sind Familien, Freunde da unten gewesen. Auch der Präsident habe ich gesehen von Kriens Luzern, der dort dabei war, der Sportchef, der Trainer natürlich. Die haben alle sehr in einer familiären Atmosphäre dann gefeiert und eben den Pokal entgegengenommen. Und dann hat sich dann die Geschehnisse doch relativ schnell in die Garderobe verleiht. Da sind wir ganz kurz noch reinschauen. Dort ist natürlich feucht, fröhlich gefeiert worden. Der Boden vorne dran, kannst du dir vorstellen, Nadine, der hat richtig geklebt von Bier, Champagner-Duschen, die hier gegeben worden sind. Wir haben da müssen schauen, dass wir unsere technischen Equipment in Sicherheit gebracht haben. Aber da ist richtig, ja, richtig viel Freude rum gewesen. Man merkt, dass sich da etwas entladen hat, dass man eben nicht so wie Kadetten Schaffhausen in den letzten Jahren immer Meister gewesen ist, sondern eben zum ersten Mal in der Vereinsgeschichte Meister geworden ist. Und das hat man wirklich gemerkt, dass da noch viel mehr Emotionen rum sind als vielleicht bei einem normalen in Anführungs- und Schlusszeichen Meistertitel.
0: Und eben nach dieser feuchtfröhlichen Kabinenparty sind dann die Herren vom HC Rins Luzern direkt mit ihrem frisch angeschriebenen Mannschaftsgar heimzu, haben sich auch noch daheim von den Fans feiern. Wir gratulieren dem HC Rins Luzern zum Schweizer Meistertitel, dem ersten in der Vereinsgeschichte.

Hier bei Radio Zentral, Laura Brenningham, schicken wir euch raus ins Zentralland. Ich hoffe, ihr habt noch irgendwo ein Sonnenplätzchen gefunden, wo ihr die letzten Strahlen noch geniessen könnt. Es zieht länger sie mehr zu. Und vom Feierweg ist dann auch immer mal wieder nass. Die Abkühlung, die kommt, es gibt sicher einen Haufen, die darauf gelangt haben. Machen weiter hier mit dem breitesten Musikmix. Musik aus der Schweiz. Plus, irgendeinmal.

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1: Schönen Nachmittag allerseits, es ist 2, 27 Grad Massimo Zünenberg, 24 Grad sind es zu Alosen.
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3: Die Mehrwertsteuererhöhung zugunsten der Armee hat einen schweren Stand. Bei einem Unfall in Pfäffiken, Schweiz, verletzen sich 7 Leute und auf der Halbinsel Krim wird anscheinend das Benzin knapp. Am Mikrofon Michelle Grünig. Der Bundesrat erhält Gegenwind für seine geplante Mehrwertsteuererhöhung zugunsten der Armee. In der Vernehmlassung gibt es von fast allen Parteien Kritik. Einzelheiten von Tim Jakob.
4: Der Bundesrat will zusätzliche Milliarden in die Verteidigung investieren. Das Geld dazu will er mit einer befristeten Mehrwertsteuererhöhung reinholen.

0: Draht gut.
1: Der Bundesrat wird die Rückmeldungen nun sammeln und dann das weitere Vorgehen besprechen. Die Schweizer Bevölkerung könnte voraussichtlich in einem Jahr darüber abstimmen. Das Schweizer Außendepartement plant laut Sonntagsblick einen Gefängnisbesuch im Irak. Laut Bericht sollen die Haftbedingungen eines Schweizer IS-Kämpfers überprüft und ein rechtsstaatliches Verfahren eingefordert werden. Der Mann war 2015 nach Syrien ausgereist und später festgenommen worden. Im Irak droht ihm die Todesstrafe. Bei einem Unfall gestern Abend in Pfäffikon-Schwyz haben sich 7 Personen leicht verletzt. Ein Autofahrer übersah eine Signalisationstafel, kollidierte mit einem entgegenkommenden Fahrzeug und mit einem Auto, das an einer Tankstelle abgestellt war, meldet die Kantonspolizei Schwyz. Weil der Verdacht bestand, dass der 29-jährige Unfallverursacher fahrunfähig war, wurde eine Blut- und Urinprobe angeordnet. Nach Angriffen der Ukraine auf Ölanlagen wird auf der von Russland annektierten Halbinsel Krim offenbar das Benzin knapp. Der Benzinverkauf werde eingeschränkt, teilt der Statthalter der Region mit. Eine bestimmte Benzinmarke werde vorrangig an öffentliche und soziale Verkehrsmittel abgegeben. Seit Beginn des Ukraine-Kriegs dient die Krim als eine Versorgungsbasis russischer Truppen. Die Halbinsel ist daher vermehrt ins Visier ukrainischer Angriffe gerückt. Zum Tennis. Überraschung am French Open in Paris. Iga Świątek scheidet im Achtelfinale aus. Die Polin, die die French Open schon 4-mal gewonnen hat, verliert gegen Marta Kostyuk in 2 Sätze. Die Ukrainerin hat sich in der Runde vorher schon gegen Viktoria Golubic durchgesetzt.
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3: Ja, im Verlauf des Nachmittags tut es immer mehr zu und früher oder später gibt es dann auch verbreitet Regen, lokal auch begleitet von Gewitter. In der Nacht auf morgen da ist es dann immer wieder einmal nass, es kann auch blitzen und donnern. Morgen zum Start des meteorologischen Sommers haben wir entlang der Berge noch viele Wolken, vereinzelt ist es auch noch nass. Im Verlauf des Tages wird es aber immer freundlicher, bei rund 22 Grad. Am Dienstag ist der Start wieder sonnig, später kommen immer mehr Wolken und ab dem Nachmittag kann es dann auch mal regnen, bei rund 24 Grad. Ja, in der Nacht auf dem Mittwoch ist es dann recht nass und es gibt auch Gewitter.
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3: Da berichten wir heute live vom St. Galler Kantonalen. Die Schmerike vor Ort ist der Valentin Käslin.
4: Ja, der Muni Wolker und 5 andere Lebigpreise warten auf ihren neuen Besitzer hier im 111. St. Gaur Kantonalen. Wie war die Ausgangslage nach 3 Gängen? Im ersten Rang allein mit 3 Sieg, 29,50 Punkte, haben wir Damian Ott. Im zweiten Rang mit 28,75 Punkte Patrick Feldmann, David Vorer, Andrin Habecker, Reto Koch, Thies Kolb, Patrick Kurma, Gianmaria Odermatt, Werner Schlegel, Dominik Schneider, Mario Schneider, Andi Signer und Sales Judy. Folgende Paarungen haben wir schon gesehen. Im zweiten Rang der David Vorer. Er hat es zu tun bekommen mit dem Mario Schneider. Einen sehr interessanten Gang haben wir dort gesehen. Der Mario Schneider hat immer wieder probiert, mit Schlunk den David Vorer auf den Rücken zu bringen. Es hat nie richtig funktioniert. Der David Vorer hat auch mit innerem Haken immer probiert, Mario Schneider aus dem Gleichgewicht zu bringen. In den letzten Sekunden hätte er ihn aus der Reihe bringen können, aber der hat den Kampf vielleicht schon abgegriffen gehabt und den Gang hat gestellt geendet. Weiter im zweiten Rang haben wir den anderen Habecker gehabt. Er hat zusammengegriffen zu Tobias Signer. Nach wenigen Minuten konnte er den Beinschere bezwingen und reiht sich hier mit 3 Siegen gestellt. Sicher jetzt gerade die offizielle Spitze. Weiter haben wir den Reto Koch. Ihm ist der Schwinger König Armen Orlik zugeteilt worden. Der Armen Orlik hat Mühe gehabt am Anfang, aber nachher hat er mit einem Kneistich und aufreißendem Boden den Reto Koch platt bezwingen. Im zweiten Rang weiter haben wir den Dominik Schneider. Da haben wir einen Kurligen-Gang gesehen, den Andrin Poltera hat er zugeteilt bekommen. Und er hat lange probiert, den Dominik Schneider aus den Augen zu bringen, aus den Griffen. Es hat dem Dominik Schneider nicht so gepasst. Er hat schier ein bisschen probiert, ja, dem Kampfrichter zu sagen, ja, sich, du kannst ein Viertel ab. Aber der Kampfrichter hat da nichts gehört gehabt und so im Mitte war der Gang gestellt gewesen. Und der Dominik Schneider natürlich der auch ein bisschen, ja, nicht zufrieden gewesen mit dem gestellten Gang. Weiter haben wir gesehen, im zweiten Rang der Sales Judy. Ihm ist der Fabian Bärtsch zugeteilt worden. Fabian Bärtsch kommt mit einem Bilderbuch Fußstich den Sales Judy Sagmalbeten und somit dreht er sich wieder mit einem Sieg weiter feiern. Im dritten Rang haben wir Josias Müller gesehen, gegen ihn schwingen, gegen viele

0: Philipp Wild. Der Müller, Josias Müller, hat Platt mit Kurz bezwingen. Ein bisschen weiter drin haben wir noch gesehen, den Martin Schönbächler. Er hat mit einem Gommel links den Pascal Heierli bezwingen. Dritter Rang der Mario Giudi. Er war siegreich gegen Mirko Brunner. Der Beat Sutter, er stellt seinen vierten Gang gegen Manuel Weber. Und der Martin Grab, er stellt nach einem attraktiven Gang gegen den Fabian Ullmann. Jetzt sparten wir noch auf die Spitzenpaarungen. Der Patrick Kurmann hat noch einen gewinnen gegen den Fabian Birchler. Er war ja auf dem zweiten Platz und dreht sich jetzt ein und mit einem Sieg weiter hier Richtung Spitze. Aber die Spitzenpaarungen, die noch fehlen, sind der Andi Signer gegen Patrick Faubmann, der Werner Schlegu gegen Thies Kolb und der Damian Ott gegen Gianmaria Uster.
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1: Wenn ihr heute im Talkessel Schweiz unterwegs seid, da sind verschiedene Strassen gesperrt, das wegen dem Slow-Up. Für die, die Richtung Süden fahren, anstehen vor dem Gotthardtunnel, 3 km Stau, Zeitverlust von 30 Minuten. Vor allem, die schon wieder heimkommen, die müssen 4 km anstehen. Das ist eine Wartezeit von 40 Minuten.
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1: Dinnen oder verrussen, solange es noch trocken ist. Wir liefern die Musik dazu. Jetzt geht einer, der die Teenies zum Ausflippen bringt. Harry Styles begleitet uns durch den Nachmittag. Da fühlen wir auch die 80er Jahre mit Rio Speedwagon. Und aus den 60er Jahren ist die Musikperle von den Mamas and the Papas. Ich bin Evelyn Lehmann. Schön, sind ihr

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0: 80er-Jahren von Howard Jones mit «What is Love» hier bei Radio Zentral am Sonntagnachmittag, wo wir euch als VIP an die Swiss Challenge Zempach schicken. Vom 4. bis am 7. Juni messen sich dort die Golfstars auf dem Golfplatz Zempach.
1: Die Swiss Challenge ist ein Turnier von der European Challenge Tour, heute Hotelplaner Tour genannt, ist der zweithöchste Tournament-Zirkus im professionellen Golfsport weltweit. Und die 156 Spieler, die bei uns in den Start gehen, die versuchen, den Aufstieg zu schaffen auf die DP World Tour und kämpfen während der Woche um ein Preisgeld von 300.000 Euro.
0: Und das schon zum 16. Mal.
1: Die Swiss Challenge wird zum 16. Mal ausgetragen von uns und zum 12. Mal auf Golf Zempach. Für uns immer wieder eines von den Highlights im Jahreskalender. Spitzensport auf absolutem Weltklasse-Niveau. Teilnehmer aus ganz Europa und zum Teil auch weltweit.
0: Und das Coole ist, ihr könnt mit dabei sein am Donnerstag, 4. Juni als VIP.
1: In der VIP-Lounge bewerten wir rund 100 Gäste bewerten und begrüßen während diesen 4 Turniertagen, das heisst vom Donnerstag bis zum Sonntag. 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Es ist kulinarisch ein sehr hochstehendes Angebot.
0: Ja, da werdet ihr dann also richtig verwöhnt.
1: Es wird ein klassischer italienischer Viergänger serviert, wo man völlig frei ist, wie man den will kombinieren. Und dann gibt es auch die notwendigen Getränke dazu, die den Tag zu einem speziellen Erlebnis machen. Und das alles direkt um Grün 18. Sieht man also die Spieler bei ihren letzten Schlägen von der Runde, wenn sie jeweils zurückkommen von der 18-Loch-Golfrunde.
0: Ab 9 Uhr am Morgen gibt es Kaffee und Croissants. Ihr könnt gratis aufs Gelände und es gibt auch eine VIP-Parkkarte. 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Unsere Radio Zentral WhatsApp-Nummern.

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1: Es ist warm, 24 Grad, messen wir Zachseln, 27 Grad sind es Meilen. Es ist Nachmittag um 3.
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3: Bei Stau auf der italienischen Autobahn gibt es in Zukunft vielleicht Geld zurück. Bei einem Unfall in Pfäffiken Schweiz verletzen sich 7 Leute. Und die Schweizer Fußballnazi testet kurz vor dem Abflug in die USA. Im Studio Michel Grünig. Wer auf der Autobahn in Italien im Stau steht, kann unter Umständen ab morgen Geld zurückfordern. Die Betreiber von gebührenpflichtigen Autobahnen müssen künftig eine Entschädigung zahlen, wenn es wegen geplanten Baustellen zu Staus kommt. Die Entschädigung ist von der gefahrenen Strecke und der im Stau verbrachten Zeit abhängig. Die Entschädigung kann über eine App beantragt werden, in der alle Betreiber von privaten Autobahnen zusammengeschlossen sind. Die Regel gilt nur für Staus wegen Baustellen, nicht aber, wenn es zu normaler Verkehrsüberlastung kommt. Das Schweizer Außendepartement plant laut Sonntagsblick einen Gefängnisbesuch im Irak. Laut Bericht sollen die Haftbedingungen eines Schweizer IS-Kämpfers überprüft und ein rechtsstaatliches Verfahren eingefordert werden. Der Mann war 2015 nach Syrien ausgereist und später festgenommen worden. Im Irak droht ihm die Todesstrafe. Bei einem Unfall gestern Abend in Pfäffikon-Schwyz haben sich 7 Personen leicht verletzt. Ein Autofahrer übersah eine Signalisationstafel, kollidierte mit einem entgegenkommenden Fahrzeug und mit einem Auto, das an einer Tankstelle abgestellt war, meldet die Kantonspolizei Schwyz. Weil der

0: FC registriert. Zum Fußball: Die Schweizer Nazi testet heute noch einmal daheim, bevor sie am Dienstag in die USA fliegt. St. Gallen ist in diesen Minuten mit dem Testspiel losgegangen gegen Jordanien. Dabei stellt der Nazi-Trainer Murat Yakin noch einmal um und will alle 11 erlaubten Wechsel nutzen, damit möglichst viele Spieler noch einmal zum Einsatz kommen. Das letzte Testspiel vor der WM ist dann nächstes Wochenende gegen Australien. Und Tennis: Überraschung am French Open zu Paris. Iga Świątek scheidet im Achtelfinale aus. Die Polin, die die French Open schon viermal gewonnen hat, verliert gegen Marta Kostyuk in 2 Sätzen. Die Ukrainerin hat sich in der Runde vorher schon gegen Viktoria Golubic durchgesetzt.
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2: Die Kaltfront, sie nähert sich vom Entlebuch her immer näher. Es gibt dann später mal Regen, lokal auch begleitet von Gewitter. Am Abend und in der Nacht ist es dann immer wieder mal nass. Dazu sind auch Blitz und Donner möglich. Der Start im Montag, der ist entlang der Berge noch grau und vereinzelt auch noch ein bisschen nass. Sonst ist es dann aber recht sonnig. Nicht mehr ganz so warm wie in den letzten paar Tagen, aber immerhin, es gibt noch angenehme 22 Grad. Der Dienstag, der ist dann sonnig am Morgen. Später kommen dann aber immer mehr Wolken dazu. Und es gibt dann auch Regen bei etwa 24 Grad.
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2: Und da schalten wir nach Schmeriken als St. Gallener Kantonale und unserem Reporter Valentin Käsli.
3: Ja, wir sind am 5. Gang. Es legt sich langsam am Ende. Wir hoffen, wir wissen gleich, wer im Schlussgang wird stehen. Ich habe ein paar Resultate vom 4. Gang noch gehabt. Dort hat er geführt, Damian Ott. Er hat zusammengegriffen gegen den Gianmaria Odermatt. Mit einem Gamma links kann er den Gianmaria Odermatt platt ins Sangmal betten und ist dann vom allein mit 4 gewonnenen Sieg vor ihnen. Im zweiten Rang haben wir den Patrick Feldmann. Er hat den Amdi Signer eingeteilt bekommen. Dort ist nach 6 Minuten der Gang gestellt geendet. Also der Patrick Feldmann mit 2 gestellt, 2 gewonnen nach 4 Gängen. Weiter haben wir gesehen, im zweiten Rang der Thies Kolb. Er hat zusammengegriffen mit dem Werner Schlegel. Werner Schlegel macht einen kurzen Prozess und mit kurz gewinnt er platt gegen den Thies Kolb. Weiter haben wir noch gesehen, dass alles Judy. Er hat zusammengegriffen gegen Fabian Bertsch. Dort gewinnt Fabian Bertsch mit einem Bilderbuch-Fußstich gegen das alles Judy. Das hätte noch folgende Rangliste gegeben, nach 4 Gängen. Der Damian Ott. Im ersten Rang mit 39,50 Punkten Damian Ott. Im zweiten Rang mit 38,75 Punkten Werner Schlegel. Im dritten Rang mit 38,50 Punkten Andrin Habecker, Patrick Kurma, Josias Müller, Daniel Gasenzer und Mario Giudi. Im vierten Rang mit 38,25 Punkten Fabian Bertsch, Lars Rotach, Daniel Elmer, Ramon Giger, Marcel Mösli, Martin Schönbächler und Andreas Ziegler. Folgende Gänge haben wir jetzt schon gesehen im 5. Gang. Im 3. Rang war der Patrick Kurma. Ihn haben wir gesehen gegen den Marcel Mösli. Mit einem Bilderbuch, Langzug, sagt man dem. Da sieht man selten den Schwung. Hat er den Marcel Mösli platt ins Sagmal betten und ist jetzt hier mit 4 Gunnen gestellt, weit vor uns. Weiter im 3. Rang haben wir Daniel Gasenzer gehabt. Ihm ist der Thies Kolb zugeteilt bekommen. Thies Kolb kann den Gang für sich entscheiden und ist auch mit 3 Siegen jetzt vor in der Rang vorne. Der Mario Giudi, ihn haben wir gesehen gegen den Marco Goth. Dort war der Eigenoss Marco Goth ein bisschen in der Favoritenrolle und kann mit Hochschwing den Mario Giudi bezwingen. Der Fabian Bertsch im 4. Rang, ihn haben wir gesehen gegen den Janos Bachmann. Die haben sich nach 6 Minuten die Hand gereicht und den Gang Ende gestellt. Im 4. Rang weiter haben wir den Lars Rotach gehabt. Er hat zusammengegriffen gegen den Patrick Schiesser. Der Lars Rotach kann den Gang für sich entscheiden und ist mit 4 gewonnen gestellt, auch weit vor der Spitze. Weiter haben wir noch gesehen den Gianmaria Odermatt. Er kann mit Letz gewinnen gegen den Daniel Elmer. Der Martin Grab ist siegreich gegen den Ramon Giger, den Andreas Ziegler und der Leidem Reto Koch. Und den Christian Bernold. Er geht auch über den ganzen Gang durch gegen den Lukas Keller. Weiter werden wir jetzt genug sehen, den Damian Ott. Er wird schwingen gegen den Andrin Habecker. Der Josias Müller wird zusammengreifen mit dem Werner Schlegel. Und der Mario Bösch, er kommt zu oben mit dem Janusz Kobler. Wie auch der Armin Orlik, der Schwingerkennig, der jetzt gerade gegen den Einsiedler Martin Schönbächler schwingt. Ja, das sind gerade die Resultate, die ich habe. Ich hoffe, dass wir die nächste Einschaltung sicher Bescheid wissen, wer hier in den Schlussgang kommt.
2: Es bleibt spannend. Besten Dank, Valentin. Die Statistiken und die Zwischenranglisten zum

0: St. Gallen, kantonalen, natürlich auch immer online auf unserer Webseite radiozentral.ch oder auch in unserer Radiozentral-App.
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0: Im Talkessel Schweiz sind heute diverse Strassen gesperrt, das wegen dem Slow-Up Schweiz. Für die, die es Richtung Süden zieht, der Stau vor dem Gotthard, der nimmt ab. Aktuell ist es noch 1 Kilometer, Zeitverlust von 10 Minuten. Für die, die auf dem Heimweg sind, da haben wir 4 Kilometer Stau. Das ist eine Wartezeit von 40 Minuten. Allen unterwegs eine gute Fahrt.
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0: Das geht wunderbar zum breitesten Musikmix hier bei Radio Zentral. Für alle zusammen, die mögen, der Justin Timberlake, der lässt zum Mittanzen ein. Für die, die es lieber gemütlicher mögen, Klassiker aus den 80er Jahren von Alphaville. Ja, und der Stevie Wonder zaubert uns automatisch ein Lächeln ins Gesicht. Ich bin Evelyn Lehmann und da übernimmt jetzt der Mike Oldfield mit «Moonlight Shadow».

0: Hühnerhaut-Feeling dank Bohemian Rhapsody von Queen, hier bei Radio Zentral. Hühnerhaut-Feeling, dann hoffentlich auch heute Abend im Finalspiel zwischen der Schweiz und Finnland im Eishockey. Abpfiff ist am 20.08. und da stellt sich die grosse Frage: Wer bringt der Schweiz heute Glück? Gestern hat der ehemalige Nazi-Trainer Ralf Krüger die Startaufstellung durchgegeben.
1: Jösle!
2: Hey!
1: Don!
2: Hey!
1: Kriegi!
2: Yeah!
1: Jens!
2: Yeah!
1: Damien!
2: Yeah!
1: And in goal, Leo!
2: Yeah!
0: Doch wer übernimmt den Job heute? Der Guy Parmelin, der Bühnenhuber von Patent Ochsner oder auch der Tennis-Gott Roger Federer, die haben schon mal ihr Bestes gegeben. Für den Zentralhörer David Korner fehlt noch der Andres Ambühl. Und der Zentralhörer Sandro Zwier hat neben dem Andres Ambühl auch noch den Marc Streit oder den Marco Odermatt in die Runde gerührt. Wer darf es für euch sein? Schickt doch auch noch schnell ein WhatsApp ins Studio an die Nummer 078 933 40. Auch gerne mit eurem Resultattipp. Holt die Schweiz heute Abend den Weltmeistertitel gegen Finnland. 078 933 44 20, unsere Radiozentral WhatsApp-Nummer. Spiel um Bronze. Das startet dann um 3:30 zwischen Kanada und Norwegen.

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Mit Radio Zentral unterwegs am Sonntagnachmittag, wo die Kaltfront immer näher kommt. Vereinzelt gibt es auch schon die ersten Tropfen. Noch sonnig ist es in St. Gallen. Dort absolviert die Schweizer Fußballnazi ihr letztes Testspiel, bevor es nach Amerika geht. Seit dem 3 läuft die Partie gegen Jordanien. Fast 42 Minuten sind gespielt. Die Schweiz die führt mit 2:0. Vom Rasen gehen wir aufs Eis. An der Heim-WM läuft das Bronzespiel zwischen Kanada und Norwegen. Norwegen führt mit 1:0. Und alle Augen und Ohren schauen natürlich auch vorne auf die 20:08. Dann geht es los, das grosse Finalspiel zwischen der Schweiz und Finnland. Zentralhörerin Tanja von Bremgarten findet, der Patrick Fischer sollte das Finalspiel in der Garderobe ankünden, respektive die Starting Six, und so einheizen, damit dann alles gut kommt zum Sieg. Wir hoffen natürlich alle auf den Sieg. Eben, die Schweiz ist im Hockeyfieber. So auch die Zentralschweizer Band Hecht. Die haben gestern Abend im ausverkauften Hallenstadion ja Vollgas gegeben. Aber auch an die Schweizer Hockeynazi haben sie gedacht.

0: Direkt über in die Swiss Life Arena haben sie gesungen vom Hallenstadion. Und Hecht, die sind ja positiv eingestellt. Ja, und sie haben lange Luft in der Lunge gehabt. Auch nach dem Konzert haben sie noch ein Ständchen gegeben vor dem Hallenstadion. Für alle, die es verpasst haben oder noch mal in Erinnerungen wollen, schwelgen, da haben wir Hecht mit Mon Amour zur Einstimmung auf den heutigen Hockeykracher zwischen der Schweiz und Finnland.
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4: Die Abkühlung sie kommt, es ist 4 Uhr, 23 Grad messen wir in Zwitznau, 18 Grad sind es in Elm.
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6: In der Schweiz gibt es ab morgen Änderungen im Asylgesetz. Wer in Italien im Stau steht, darf auf Entschädigung hoffen. Und für Belinda Bencic ist im French Open Achtelfinalschluss. Im Studio Michel Grünig. Mit Beginn des Monats Juni gibt es ab morgen in der Schweiz einige Änderungen. So verabschiedet sich die Schweiz vom Armeedienstbuch und es gibt Änderungen im Asylgesetz. Stefanie Wies mit einer Übersicht.
7: Ab dem Juni ist das Armeedienstbüchli überflüssig. Alle wichtigen Informationen sind neu im digitalen Dienstmanager verfügbar. Auch die Erinnerung an die jährliche Schiusspflicht kommt dann digital. Gleichzeitig treten im Asylgesetz Änderungen in Kraft. Das Staatssekretariat für Migration darf neu unter anderem Personen und Sachen durchsuchen und bei unmittelbarer Gefahr Personen bis zu 2 Stunden festhalten. Der Bundesrat kann bei Krisen Grenzkontrollen und Einreisebeschränkungen an Flughäfen einführen. Auch das Abweisen von Personen bei der Grenzkontrolle an den Grenzen zu unseren Nachbarländern wird vereinfacht.
6: Geld zurück wegen Baustelle. Wer in Italien auf einer gebührenpflichtigen Autobahn im Stau steht wegen einer Baustelle, kann ab morgen Geld zurückfordern. Die Entschädigung ist von der gefahrenen Strecke und der im Stau verbrachten Zeit abhängig, berichtet Italien-Korrespondentin Claudia Wächter.
8: Hört sich ziemlich gut an, zumal auch Urlauber aus dem Ausland Entschädigung fordern können, und zwar digital über eine App. Aber Geld zurück gibt's nur, wenn eine Fahrt mindestens 10 Minuten länger dauert als üblich. Und ist das Wetter schuld am Stau oder auch ein Unfall? Dann gibt es gar nichts. Außerdem befürchten viele hier, dass die Autobahnbetreiber über kurz oder lang die Mautgebühren erhöhen werden.
6: Das israelische Militär hat nach eigenen Angaben im Südlibanon eine Festung auf einem strategisch wichtigen Berg eingenommen. Die eigenen Truppen seien so weit in den Libanon vorgestoßen wie seit einem Vierteljahrhundert nicht.

0: gehabt, die 300 Tonnen TNT entspreche. In den sozialen Medien berichten mehrere Nutzer davon, dass Häuser gewackelt hätten. Ob Teile des Meteors auf dem Boden oder im Meer landeten, ist unklar. Zum Tennis. Für Belinda Bencic ist das French Open vorbei. Die Ostschweizerin verliert im Achtelfinal gegen die Ukrainerin Elina Svitolina in 3 Sätzen. 6-4, 4-6 und 0-6. Und Fußball. Die Schweizer Nazi testet aktuell gegen Jordanien. Aktuell ist Halbzeit St. Gallen. Die Schweiz führt mit 3-0.
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2: Am Abend und in der Nacht, da ist es bewölkt und immer wieder einmal nass. Lokal auch begleitet von Gewitter. Morgen zum Start vom meteorologischen Sommeranfang gibt es nur noch entlang von den Bergen letzte Tropfen. Schon tut es aber immer mehr auf und es ist dann auch recht sonnig bei rund 23 Grad. Der Dienstag zuerst noch freundlich, dann tut es zu und im Verlauf des Nachmittags gibt es weiteren Regen bei rund 23 Grad.
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2: Beim St. Galler kantonalen Schmeriken, da ist der 6. Gang losgegangen. Valentin Käsli.
3: Ja, Damian Ott gegen Werner Schlegel, so wird der Schlussgang heissen vom 111. St. Gaur Kantonal Schwingfest. Vielleicht noch schneller nachtragen zum 5. Gang, wie ist es dazu gekommen? Der Damian Ott, der hat ja 4 mit 4 Siegen. Ihm ist der Andrin Habecker zugeteilt worden. Das war ganz ein schöner Gang. Der Damian Ott hat sich recht viel Mühe gehabt und immer probiert mit Schwing den anderen Habeck überzwingen. Schlussendlich kommt er am Boden mit Müngermurks, seinem Spezialschwung, zum Sieg und kann somit seine Schlussgang-Qualifikation gut stellen. Im zweiten Rang haben wir den Werner Schlegel gehabt. Ihm ist der Josias Müller zugeteilt worden. Der Werner Schlegel macht kurzen Prozess im ersten Zug, gewinnt er mit kurz, platt und sichert sich die Schlussgang-Qualifikation. Die Rangliste nach 5 Gängen sieht folgendermaßen aus. Mit 49,25 Punkten im ersten Rang Damian Ott. Im zweiten Rang mit 48,75 Punkten der Werner Schlegel. Also die zwei also im Schlussgang. Im dritten Rang mit 48,50 Punkten haben wir den Patrick Kurma. Im vierten Rang mit 48 Punkten Lars Rotach. Im fünften Rang mit 47,75 Punkten der Schwingerkönig Armon Orlik. Im sechsten Rang mit 47,50 Punkten David Furrer, Marco Goth, Christian Lamter, Dominik Schneider und Mario Schneider. Im siebten Rang mit 47,25 Punkten Patrick Feldman, Andrin Poltera, Andi Signer, Andrin Habecker, Thies Kolb, Josias Müller, Gian-Maria Odermatt, Sales Giudi und Simon Walser. Ein weiter innen mit 46,75 Punkten, wo immer noch am Kranz schwingen, haben wir den Roger Reichen. Und wer heute wird keinen Kranz haben mit 45,75, ist der Eidgenoss Martin Roth. Für ihn wird es sicher nicht länger heute für einen Kranz. Jetzt haben wir folgende Paarungen. Für den 6. Gang. Der Mario Schneider, er kommt zu tun mit dem Lars Rotach. Der Schwingerkönig Armon Orlik, er wird zusammengreifen mit dem Patrick Kurma. Der Christian Lamter, er wird jetzt auch stechen gegen Fabian Bertsch. Der Beat Sutter, der Gastschwinger von Olle Winden, er kommt zu tun mit dem Thies Kolb. Der Patrick Feldman, er geht in Ring mit dem Michael Bernold. Der Dominik Schneider, er greift zusammen mit dem Jan Mannhardt. Und Simon Gabriel, er wird zusammengreifen mit dem David vor. Ja, so ist die Ausgangslage. Wir freuen uns sicher auf die letzten 6. Gänge und natürlich Gang und Kremz. Und natürlich dann schlussendlich um Schlussgang, der wird heissen Damian Ott gegen Werner Schlegel.
2: Es geht also in Schlusssport beim St. Galler Kantonalen. 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
2: Noch bis am Abend um 5 Uhr sind im Talkessel der Schweiz diverse Strassen gesperrt. Das wegen dem Slow-Up. Und für alle zusammen, die heimkommen aus dem Süden, die müssen noch anstehen vor dem Gotthardtunnel. 4 km Stau ab Quinto. Das ist eine Wartezeit von 40 Minuten. Gute Fahrt.
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2: Nach der Hitze bringt uns eine Kaltfront, Regen und Gewitter, wo es schon recht am Abelehren ist. Das klären wir im Wetterstudio noch in dieser halben Stunde. Ich bin Evelyn Lehmann und begleite euch richtig Sonntagabend.

0: alter Klassiker von Phil Collins mit «Another Day in Paradise». St. Gallen läuft die zweite Halbzeit im WM-Testspiel zwischen der Schweiz und Jordanien. Und da ist Jordanien zum ersten Treffer gekommen. Die Schweiz führt aber immer noch mit 3:1.
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0: St. Gallen, dort ist es aktuell noch trocken, aber ich glaube, im einen oder anderen Ort im Zentralsendegebiet, da knallt schon oder zumindest es regnet schon, Quirin Beck.
2: Ja, beides. Also es knallt dann schon recht verbreitet, muss man sagen. So richtig Engelberg haben wir zum Beispiel erzählen. Oder dann auch Altdorf, so richtig Zürichsee, ist jetzt auch recht kräftige Gewitterzellen durchgezogen. Und die zieht jetzt so langsam dann nach St. Gallen, bleibt aber wohl der Matsch durch jetzt noch trocken. Aber dann so in der Oberstunde wird es auch in St. Gallen dann nass werden. Das ist aufgrund von einer Kaltfront. Und die beschäftigt uns jetzt auch in der Nacht dann, jetzt am Abend noch und in der Nacht. Jeweils kräftige Gewitter, die ab und zu noch durchziehen. Das ist auch immer wieder nass. Und so gestaltet sich dann eben der heutige Oben und Nacht. Also hoffen wir mal, dass der regnerische Wettercharakter dann nicht zum Eishockey-Final dann passen, zu der Stimmung, sondern dass wir dann uns können freuen und nicht uns mit dem Regen ärgern.
0: Für alle zusammen, die aber Spiel irgendwo gehen schauen, sicher den Regenschirm einpacken. Zum Wochenstart, da kann man dann aber schon wieder die Sonnenbrille mitnehmen?
2: Das kann man so sagen. Ja, morgen haben wir dann morgen noch, vor allem entlang der Voralpen, noch ab und zu mal einen Regensprutz mit dabei. Aber sonst dann wirklich tagsüber ein Übergang zu einem recht sonnigen Tag morgen. Die Temperaturen sind aber nicht mehr so hoch, wie wir das heute hatten. Morgen dann so um die 23 Grad. Dazu haben wir wenig Wind im Flachland. Auf den Bergen dann einen schwachen bis mäßigen Westwind. Dienstag dann nochmal einen ähnlichen Wettercharakter wie am heutigen Sonntag. Da haben wir einen recht sonnigen Start den Tag. Dann zieht wieder eine Störung auf, wieder in Form von einer Kaltfront. Das heisst, die Bewölkung nimmt dann wieder zu. Es wird dann nass werden. Zum Teil auch wieder mit Blitz und Donner. Und nach aktuellen Daten kann es am Dienstag Nachmittag und in der Nacht dann auf dem Mittwoch auch mal wieder kräftiger regnen. Das Ganze dann bei etwa 24 Grad. Und wenn wir dann noch ein bisschen weiter schauen, von Mittwoch bis Freitag, da bleibt es dann im Grunde genommen wechselhaft mit einem Mix aus Sonne und Wolke. Dazu ist auch immer mal wieder ein Regensprutz möglich. Die Temperaturen, die schwanken dann so um die 20 Grad. Also wirklich Kontrastprogramm, das uns da nächste Woche bevorsteht.
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Die einen die sind am Testen, bei den anderen da gilt es ernst. St. Gallen läuft seit dem 3. WM-Testspiel zwischen der Schweizer Fußballnazi und Jordanien. Nach 75 Minuten führt die Schweiz immer noch mit 3:1. In Zürich geht es in der Swiss Life Arena um Bronze. Norwegen und Kanada wollen sie haben. Ja, und im Moment da hat sie Norwegen. Norwegen führt mit 2:0. Im zweiten Drittel sind noch 7 Minuten zu spielen. Am Abend da kommt es zum wichtigen Goldspiel zwischen der Schweiz und Finnland. Abpfiff ist um 20:08 Uhr. Und mit Radio Zentral sind wir live mit dabei.

0: mit dem Bob Dylan und «I want you». Zusammen starten wir ja Abend. Es ist 5 Uhr. 20 Grad messen wir zu Flühlen und auch zu Quarten.
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2: Die Mehrwertsteuererhöhung zugunsten von der Armee hat einen schweren Stand. Wer in Italien auf der Autobahn im Stau steht, darf auf Entschädigung hoffen. Und Schweizer Fußballnazi gewinnt das Testspiel gegen Jordanien. Guten Abend, wünscht Michel Grünig. Der Bundesrat erhält Gegenwind für seine geplante Mehrwertsteuererhöhung zugunsten der Armee. In der Vernehmlassung gibt es von fast allen Parteien Kritik. Einzelheiten von Tim Jakob.
3: Der Bundesrat will zusätzliche Milliarden in die Verteidigung investieren. Das Geld dazu will er mit einer befristeten Mehrwertsteuererhöhung reinholen. Die FDP ist zwar dafür, dass man die Armee stärkt, es darf aber nicht sein, dass der Mittelstand einmal mehr mit höheren Steuern belastet werde. Die GLP ist skeptisch, ob man die Armee nicht auch mit weniger Geld stärken könnte. Die Grünen sind grundsätzlich gegen ein höheres Armeebudget. Auch die SP findet, die Armee müsste über die Bücher und effizienter werden, statt einfach mehr Geld zu bekommen. Die SVP will nicht mit der Mehrwertsteuer rauf. Zusätzliches Geld für die Verteidigung können wir anders reinholen. Zum Beispiel durch das man das Zitat «Asylchaos» korrigiere. Die Mitte-Partei vom Verteidigungsminister Martin Pfister findet den Vorschlag vom Bundesrat gut.
2: Der Bundesrat wird die Rückmeldungen nun sammeln und dann das weitere Vorgehen besprechen. Die Schweizer Bevölkerung könnte voraussichtlich in einem Jahr darüber abstimmen. Mit Beginn des Monats Juni gibt es ab morgen in der Schweiz einige Änderungen. So verabschiedet sich die Schweiz vom Armeedienstbuch und es gibt Änderungen im Asylgesetz. Stefanie Wies mit einer Übersicht.
4: Ab dem Juni ist das Armeedienstbüchli überflüssig. Alle wichtigen Informationen sind neu im digitalen Dienstmanager verfügbar. Auch die Erinnerung an die jährliche Schiusspflicht kommt dann digital. Gleichzeitig treten im Asylgesetz Änderungen in Kraft. Das Staatssekretariat für Migration darf neu unter anderem Personen und Sachen durchsuchen und bei unmittelbarer Gefahr Personen bis zu 2 Stunden festhalten. Der Bundesrat kann bei Krisen Grenzkontrollen und Einreisebeschränkungen an Flughäfen einführen. Auch das Abweisen von Personen bei den Grenzkontrollen an den Grenzen zu unseren Nachbarsländern wird vereinfacht.
2: Geld zurück wegen Baustelle. Wer in Italien auf einer gebührenpflichtigen Autobahn im Stau steht wegen einer Baustelle, kann ab morgen Geld zurückfordern. Die Entschädigung ist von der gefahrenen Strecke und der im Stau verbrachten Zeit abhängig, sagt Italien-Korrespondentin Claudia Wächter.
5: Hört sich ziemlich gut an, zumal auch Urlauber aus dem

0: 3 Sätze, 6 zu 4, 4 zu 6 und 0 zu 6.
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2: Wie es da weitergeht, das sagt uns jetzt gerade unser Wetterfachmann, der Quirin Beck.
3: Am Oben und in der Nacht überquert uns jetzt die Kaltfront. Das ist immer wieder nass. Dazu kommt es auch zu lokal kräftigen Gewitter. Morgen am Montag, da starten wir dann nur noch entlang der Berge mit einem Regenguss. So Richtung Mittelland raus ist es dann schon trocken. Tagsüber gibt es dann einen recht sonnigen Tag bei Temperaturhöchstwerten von um die 23 bis 24 Grad. Am Dienstag haben wir dann nochmal einen sonnigen Start in den Tag, dann folgt aber die nächste Störung. Es ist dann zunehmend bewölkt am Nachmittag und dann auch am Abend wird es dann wieder nass werden. Die Temperaturen, die gehen dann nochmal ein bisschen zurück, Höchstwert dann nur noch so um die 22 Grad und am Mittwoch, da folgt dann Rückseitenwetter mit Sonne, Wolken und ab und zu um einen Regenguss bei nur noch etwa 19 Grad.
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2: Ja, und da geht es Richtung Endspurt beim 111. St. Galler Kantonalen Schmeriken bei unserem Valentin Käsli.
4: Ja, es sind noch ein paar Paarungen vor der Schlussgang anfahrt. Schlussgang läuft Damian Ott gegen Werner Schlegel. Vielleicht noch schnell, wie jetzt ausgesehen, nach 5 Gängen. Im ersten Rang mit 21,25 Punkten Damian Ott. Im zweiten Rang mit 48,75 Punkten Werner Schlegel. Im dritten Rang mit 48,50 Punkten Patrick Kurmen. Im vierten Rang mit 48 Punkten Lars Rotach. Und im fünften Rang Armon Orlik Schwingerkennig. Folgende Resultate haben wir schon gesehen. Im sechsten Rang der David Vorer. Er hat seinen sechsten Gang gestellt gegen Simon Gabriel. Der Marco Goth, der Eikenos, er stellt auch seinen letzten Gang gegen Andrin Poltera. Weiter im sechsten Rang haben wir den Christian Lanter. Er ist siegreich gegen Fabian Bertsch und kann sich sein Eichelalp sichern. Weiter im sechsten Rang der Domenic Schneider. Er gewinnt mit Gamma links gegen Jan Marker und kann somit sein Eichelalp fassen heute 96 ist der Eichelalp, Entschuldigung, das wollte ich sagen. Im siebten Rang haben wir den Andi Signer. Er hat es zu bekommen mit dem Mario Giudi, siegreich, auch er, und kann uns sein Eichelalp sichern. Im siebten Rang haben wir den Thies Kolb gesehen. Er hat es zusammengegriffen mit dem Beat Sutter. Gegen Gangende kann der Thies Kolb den Beat Sutter bezwingen. Weiters im siebten Rang haben wir den Josias Müller. Ihm ist der Andrin Büsser zuerteilt worden. Auch er kann den letzten Gang gewinnen und sein letztes Siegeskreuzchen schreiben. Weiters haben wir den Gianmaria Odermatt. Er ist siegreich gegen den Silvan Wetter. Das alles Judy. Er, der im siebten Rang gestanden ist. Er ist siegreich gegen den Reto Koch und sichert sich sein Eichelalp. Weiter haben wir gesehen, Roger Reichen, er gewinnt gegen Ramon Petschart. Der Fabian Ulma, er gewinnt gegen den Einsiedler Fabian Birchler. Der Martin Grab unterlegt nach einem Zehnergang gegen den Pascal Heierli. Der Daniel Gasenzer unterlegt am Lorin Reiner. Und der Martin Schönbächler, er kann sich hier wahrscheinlich als einziger Innerschweizer sein Eichelalp sicher gegen den Peter Tischhäuser. Jetzt hat gerade Armon Orlik, der Schwingerkennig, seinen letzten Gang gewonnen. Gegen den Patrick Kurmann. Darum der Applaus hier gross jetzt gerade. Ja, jetzt sind da noch etwa zwei, drei Gänge, bevor es den Schlussgang geht. Ich denke, wir müssen dann noch schnell schauen, wie sind die zwei Schlussgang-Teilnehmer heute durch den Tag gefahren. Der Damian Ott, er hat im ersten Gang zusammengegriffen gegen den Roger Reichen, macht dort das 9-7-5. Zweiter Gang Martin Schönbächler, 9-7-5. Dritter Gang Janos Bachmann mit der Maximalnote 10. Gianmaria Odermatt im fünften Gang, vierten Gang, Note 10. Im fünften Gang Andrin Habecker, Note 9,75. Er kommt auf das Punktetotal 41,25. Sein Gegner, der Werner Schlegel, mit 48,75. Er hat im ersten Gang zusammengegriffen gegen den Schwingerkennig Armon Orlik. Die stellte Gang mit der Note 9. Dann hat er alle vier Gänge gewonnen. Namentlich Lukas Keller, 9,75. Marcel Mösli, Note 10. Thies Kolb, 10. Und der Josias Müller. Ja, wir sind gespannt. Die zwei haben ja dieses Jahr am Thurgauer Kantonalen schon miteinander geschwungen. Dort ist der Gang gestellt geendet. Was man heute wahrscheinlich auch sagen kann, wie am Damian Ott länger der Gestellte. Weil der Patrick Kurmen im dritten Rang hat jetzt verloren. Somit ist hinten noch eigentlich niemand, der den Tagessieg könnte erben. Aber wir sind gespannt und geben dann nachher wieder zu euch, wenn wir dann wissen, wer es den Tagessieg geholt hat.
2: Wir sind gespannt. Besten Dank, Valentin. 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
0: Und da fahren wir vom Süden in den Norden. Zuerst muss man anstehen vor dem Gotthardtunnel. 4 km Stau ab Quinto, Wartezeit von gut 40 Minuten. Dann auf der A2 Richtung Luzern, auf der Höhe Altdorf, Depp im Abzweiger Richtung Achsenstrasse. Auch auf der Achsenstrasse braucht es Geduld zwischen Altdorf und der Abzweigung Morschach. Und dann Richtung Luzern, zwischen dem Schluntennudel und Luzern Zentrum. Auch da müsst ihr ein paar Minuten mehr einberechnen. Gute Fahrt!
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0: Hier haben wir es heute Abend von der Inklusion. Die soll in Zug auch nach den National Summer Games gelebt werden. Beim HC Kriens Luzern freut man sich über den ersten Schweizer Meistertitel. Swissmedic findet Mängel beim Luzerner Kantonsspital Zursee. Und die Schweizer Eishockey-Nazi will heute den lang ersehnten WM-Titel holen.
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2: Ich bin Nadine Wechsler. Die Organisatoren der National Summer Games Zug ziehen eine positive Bilanz. In den letzten Tagen sind rund 2'000 Sportlerinnen und Sportler mit Beeinträchtigung in verschiedenen Sportarten gegeneinander angetreten. Die Inklusion, die sei gelebt worden und soll weitergehen, sagt die OK-Präsidentin Eliane Müller.
3: Wir haben vor wenigen Tagen einen Förderverein gegründet mit dem Ziel, hier lokal für Zuger Athletinnen und Athleten mit einer kognitiven Beeinträchtigung, dass sie Zugang haben zu Gesundheits-, Sport- und Bewegungsangeboten oder vermehrt Zugang haben.
2: National Summer Games Zug, die sind heute am Nachmittag mit dem Abschluss 40 entgangen. Die Kriens haben Sportfans gestern feiern. Die Fußballer vom SC Kriens haben das letzte Spiel der Saison gehabt und dabei noch einmal ihren Aufstieg in die Challenge League gefeiert. Und die Handballer vom HC Kriens Luzern sind als Schweizer Meister zurück in die Zentralschweiz gekommen. Die HC Kriens Luzern hat das dritte Finalspiel gegen die Kadetten Schaffhausen mit 39-33 gewonnen und die Finalserie mit 3-0 für sich entschieden. Der Präsident Hans-Peter Würmli ist beeindruckt.
4: Das ist unglaublich, oder? Und das in einer Serie mit 3 Spielen gegen Kadetten Schaffhausen. Also, überhaupt die letzten Monate, die sind unglaublich gut gewesen von unserer Mannschaft, von der Organisation, von allen, die hier mitgeholfen haben, Helfer, alles zusammen. Es ist unglaublich, was das abgegangen ist, oder? Und wir haben auch gesehen, in den letzten 10 Minuten, die Physis von unserer Mannschaft, die ist einfach bahnbrechend, oder?
2: Für den HC Kriens Luzern ist es der erste Schweizer Meistertitel. Es soll nicht der letzte sein.
4: Wenn man die Kadetten anschaut, was sie in den letzten 15 Jahren geleistet haben, das war unglaublich stark gewesen, oder? Und wir wollen natürlich den Titel verteidigen, das ist ganz klar. Wir haben auch die nötigen Massnahmen getroffen. Wir haben auch entsprechend eine Infrastruktur, die unglaublich hilft. Wir haben eine Fankultur in der Zentralschweiz. Also wir sind motiviert, hier weiterzumachen.
2: Das sagt der Präsident vom HC Kriens Luzern, Hans-Peter Würmli. Nach 33 Jahren ist der Schweizer Meistertitel im Mannenhandball also wieder zurück in der Zentralschweiz. Zuletzt sind 1993 die Männer von Borba Luzern Schweizer Meister geworden. Beim Luzerner Kantonsspital hat es Mängel am Standort Zursee. Das berichtet Zentral Plus. Teilmittelbehörde Swissmedic hat Kontrollen gemacht und unter anderem kritisiert, dass der Aufbearbeitungsraum für Endoskop veraltet sei. So seien die Zonen dreckig und sauber nicht voneinander getrennt und der Raum könne zum Teil wegen der Fugen gar nicht richtig geputzt werden. Mittlerweile seien die Mängel aber behoben, schreibt Swissmedic und das Luzerner Kantonsspital auf Anfrage vom Online-Portal. Qualität und Sicherheit der Patienten seien immer gewährleistet gewesen, das betont Lux außerdem. Schlintl war gestern am Mittag die Rega im Einsatz gewesen. Sie hat einen Töfffahrer ins Spital geflogen, der auf der Klausenstrasse umgekehrt ist. Die Kantonspolizei Glarus geht davon aus, dass der 53-jährige Strassenmäuerli gefahren und darum umgekehrt ist. Und in der Ausserschweiz hat es gestern 2 Unfälle gegeben, das meldet heute die Kantonspolizei Schweiz. In Reichenburg wollte der Töfffahrer gerade mehrere Fahrzeuge überholen. Im gleichen Moment ist ein Traktorfahrer nach links abgebogen. Der 25-jährige Töfffahrer musste eine Vollbremse machen, ist umgekehrt und hat sich schwer verletzt. Und in Pfäffiken Schweiz ist am Abend ein Autofahrer in ein Auto rein, das entgegengekommen ist und dann noch in ein Auto, das bei einer Tankstelle abgestellt war. 7 Personen haben sich dabei leicht verletzt. Der 29-jährige Unfallverursacher musste Blut- und Urinprobe abgeben.
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0: Ich bin Evelyn Lehmann. Schönen Sonntagabend allerseits.

0: Der Eishockey-WM Bronze. Es läuft das Bronzespiel zwischen Kanada und Norwegen. Und da führt also immer noch Norwegen mit 2:0. Das letzte Drittel, das geht allerdings noch gut 15 Minuten.
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0: Da zieht aktuell eine Kaltfront über das Zentralland, Quirinbeck.
2: Die beschäftigt uns jetzt auch in der Nacht, jetzt am Abend noch und in der Nacht. Jeweils kräftige Gewitter, die da ab und zu noch durchziehen. Das ist auch immer wieder nass und so gestaltet sich dann eben der heutige Abend und Nacht. Also hoffen wir mal, dass der regnerische Wettercharakter dann nicht zum Eishockey-Final passt, zu der Stimmung, sondern dass wir dann uns können freuen und nicht uns mit dem Regen ärgern.
0: Für alle zusammen, die aber Spiel irgendwo schauen, sicher den Regenschirm einpacken. Zum Wochenstart da kann man dann aber schon wieder die Sonnenbrille mitnehmen.
2: Das kann man so sagen. Ja, morgen haben wir dann morgen noch, vor allem entlang der Voralpen, noch ab und zu mal einen Regensputz mit dabei. Aber sonst dann wirklich tagsüber ein Übergang zu einem recht sonnigen Tag morgen. Die Temperaturen sind aber nicht mehr so hoch, wie wir das heute hatten. Morgen dann so um die 23 Grad. Dazu haben wir wenig Wind im Flachland. Auf den Bergen dann einen schwachen bis mäßigen Westwind. Dienstag dann nochmal einen ähnlichen Wettercharakter wie am heutigen Sonntag. Da haben wir einen recht sonnigen Start den Tag. Dann zieht wieder eine Störung auf, wieder in Form von einer Kaltfront. Das heisst, die Bewölkung nimmt dann wieder zu. Es wird dann nass werden, zum Teil auch wieder mit Blitz und Donner. Und nach aktuellen Daten kann es am Dienstag Nachmittag und in der Nacht dann auf dem Mittwoch auch mal wieder kräftiger regnen. Das Ganze dann bei etwa 24 Grad. Und wenn wir dann noch ein bisschen weiter schauen, von Mittwoch bis Freitag, da bleibt es dann im Grunde genommen wechselhaft mit einem Mix aus Sonne und Wolke. Dazu ist auch immer mal wieder ein Regensprutz möglich. Die Temperaturen, die schwanken dann so um die 20 Grad. Also wirklich Kontrastprogramm, das uns da nächste Woche bevorsteht.

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1: Shania Twain begleitet uns in Sonntagabend. Der Blick auf die Strasse. Es stockt noch auf der Achsenstrasse zwischen Altdorf und der Abzweigung Morschach. Dort dauert es etwa 5 Minuten länger. Und vor allem, wo heimkommen aus dem Süden, da müsst ihr 4 Kilometer anstehen ab Quinto. Das ist eine Wartezeit von 40 Minuten. In gut 7 Minuten schalten wir dann ins Zentral Sportstudio und dort stimmen wir uns natürlich ein auf den WM-Final zwischen der Schweiz und Finnland. Und dort hören wir dann auch, ob es ein Vorteil ist, dass sich die Schweizer 5 Stunden länger erholen konnten als die Finnen.

0: Schlusssport, die Schmerike beim 111. St. Galler Kantonalen. Dort läuft der Schlussgang zwischen dem Damian Ott und dem Werner Schlegel. Bis jetzt ist der Gang noch am Laufen. Sobald da die Entscheidung gefallen ist, gehört es natürlich hier bei uns.
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0: Ja, jetzt gehen wir natürlich ab aufs Eis und bevor wir über das Goldspiel von heute Abend reden, starten wir mit dem Bronzespiel, Renato Götti.
2: Ja, der Match ist nämlich gleich fertig, nur noch wenige Minuten fehlen und in diesem Bronzespiel sieht es ganz nachher eine Überraschung aus. Norwegen führt nämlich gegen Kanada mit 2-0. Und eben die grosse Frage, ja, heute holt die Schweiz heute Abend zum ersten Mal überhaupt WM Gold. Nach den letzten beiden Silbermedaillen soll es jetzt endlich einmal WM Gold geben. Weil die Schweizer gestern früher gespielt haben als der Finalgegner Finnland, haben sie mehr Erholungszeit gehabt. Unser Reporter Remo Krummenacher hat mit dem Schweizer Nazi-Stürmer Galvin Türkauf aus Zug geredet.
3: Wie wichtig ist jetzt, dass ihr 5 Stunden länger Regeneration habt? Macht das etwas aus?
4: Ja und nein. Schlussendlich ist gleich, wer kommt. Egal, ob wir jetzt gespielt hätten oder später gespielt gehabt hätten. Für uns wäre egal gewesen, ob jetzt Kanada oder Finnland kommt. Wir müssen einfach durch die durch. Wir wollen unser Ziel erreichen. Wir wollen jetzt endlich mal die Goldmedaille holen. Es ist wirklich ein langer Weg gewesen, ein langer Prozess. Immer wieder ein bisschen müssen lernen. Ein bisschen Rückschläge gehabt die letzten 2 Jahre. Also hoffe ich, dass wir wirklich das Spiel, das wir uns jetzt gezeigt haben, die ganze WM lang können durchziehen können. Und
2: Und der Schweizer Nazi-Verteidiger, der Dominik Egli, sagt im Interview mit dem Remo Krummenacher, die Schweiz müsse ähnlich gut spielen wie gestern im Halbfinale gegen Norwegen.
5: Ja, ich glaube, wir haben geradlinig gespielt, miteinander gespielt, einander unterstützt und nachher in den richtigen Moment das Powerplay funktioniert. Wenn wir eine Chance haben, um sie zu machen, haben wir sie wirklich abgebucht. Und ich glaube, die Effizienz hat sicher auch geholfen, dass wir so ein gutes Mitteldrittel haben.
3: Wenn wir das Haar in der Suppe suchen, ein bisschen viel Strafe geholt am heutigen Abend. An was ist das gelegen?
5: Ja, definitiv. Ich glaube, im ganzen Turnier, auch im Viertelfinale schon gegen Schweden, haben wir ein bisschen viel Strafe geholt. Die Disziplin müssen wir sicher uns verbessern. Vor allem jetzt, wenn das wichtigste Spiel vom Turnier wartet, ist kleine Marginale, die werden entscheiden. Darum müssen wir uns sicher noch verbessern. Wir probieren uns auf uns zu fokussieren, jetzt wirklich gut im Körper schauen, viel Energie tanken und nachher, uns vorbereiten auf eines der besten Spiele der Karriere. Ich glaube, wenn wir unsere Intensität, unser Hockey für 60 Minuten spielen können, dann spielt es keine Rolle, wer auf der anderen Seite steht.
2: Ja, und auch für die Schweizer Fans von der Nazi ist natürlich klar für heute Abend.
6: Es gibt nichts anderes, jetzt müssen wir Gold holen. Für alle hier, für alle, die da sind, müssen wir Gold holen. Etwas anderes hat die Schweiz nicht verdient, nur Gold. Das ist das Einzige.
2: Der Match Schweiz gegen Finnland ist heute Abend um 20.08 Uhr. Radio Zentral ist live mit dabei. Falls die Schweiz Weltmeisterin wird, gibt es in Zürich eine Freinacht. Schon vor dem Spiel ist klar, dass die Schweiz die Welt Nummer 1 im Eishockey wird. Das hat die Nachrichtenagentur Keystone SDA berechnet. Dann gehen wir vom Eishockey zum Fußball. Die Schweizer Nazi kann mit einem guten Gefühl in die USA Richtung Weltmeisterschaft reisen. Sie gewinnt das letzte Testspiel in der Schweiz gegen Jordanien mit 4-1. Wegen dem starken Regen ist der Match kurz vor Schluss unterbrochen worden. Es war ein bisschen verwirrend, sagt der Schweizer Nazi-Verteidiger Manuel Akanji auf SRF.
7: Der Schiri hat uns auch gesagt, es sei fertig. Und darum, die Spiele haben sich schon umgezogen, die haben dann schon angefangen zu essen. Und, dann hat es geheißen, wenn wir nicht mehr rausgehen, dann zählt das Spiel nicht. Darum haben wir für die 2,5-3 Minuten noch mal raus müssen.
2: Der Manuel Akanji ist zufrieden mit der Schweizer Teamleistung.
7: Es war ein guter Auftritt von der Mannschaft. Ich und ein paar andere sind noch nicht so lange jetzt im Mannschaftstraining dabei gewesen. Wir hatten 3 Trainingseinheiten gehabt, aber ich glaube, wir haben uns trotzdem gut gefühlt. Es war ziemlich heiß gewesen heute. Wir haben schon ein bisschen Kräfte sparen, aber ich glaube, das gibt für beide Seiten. Darum, vom Resultat her, glaube ich, ist es ein guter Test für uns.
2: Ja, und am nächsten Wochenende testet die Schweiz dann noch gegen Australien, bevor es an der WM ernst gilt. Zum Tennis für die Belinda Bencic ist die French Open vorbei. Die Ostschweizerin verliert im Achtelfinale gegen die Ukrainerin Elina Svitolina in 3 Sätzen. Damit kommt es zu einem ukrainischen Viertelfinale. Elina Svitolina trifft nämlich auf die Landsfrau Marta Kostyuk, die überraschend Iga Świątek geschlagen hat. Und eine neue Meldung von der Leichtathletik. Danik Kähli gewinnt im österreichischen Götzis den Siebenkampf. Dabei stellt die Bündnerin gerade noch einen neuen Schweizer Rekord auf. Danik Kähli hat ihren eigenen Rekord noch einmal übertroffen. Im Zehnkampf der Männer ist auch Simon Ehammer auf Siegeskurs.
0: Und dann gehen wir nochmal ins Sagmals. 111. St. Galler Kantonale, die Schmerike ist vorbei. Der Werner Schlegel gewinnt da im Schlussgang gegen den Damian Ott. Unser Reporter, der Valentin Käsli, ist auf Stimmenfang. Sobald wir da Reaktionen haben, hören wir es da bei uns.
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6: Ich bin Dario Jecker. Guten Abend. Neue Dokumente könnten den früheren Raiffeisen-Chef Pierin Vinzenz im Verfahren entlasten. Laut der NZZ am Sonntag stellen neue Chats, E-Mails und Vertragsentwürfe einen zentralen Vorwurf im Raiffeisen-Verfahren in Frage. Die Unterlagen deuten darauf hin, dass eine Zahlung von 2,9 Millionen Franken als Darlehen gedacht war und nicht als verdeckter Erlös aus einem Geschäft. Das Bezirksgericht Zürich hatte den Vorgang 2022 noch anders beurteilt. Das Zürcher Obergericht wird den Fall ab August neu beurteilen. Das israelische Militär hat nach eigenen Angaben im Südlibanon eine Festung auf einem strategisch wichtigen Berg eingenommen. Die eigenen Truppen seien so weit in den Libanon vorgestoßen wie seit einem Vierteljahrhundert nicht mehr, teilt das israelische Militär mit. Frankreich fordert nun eine Dringlichkeitssitzung des UN-Sicherheitsrats. Israel habe zwar das Recht auf Selbstverteidigung, doch nichts rechtfertige diese Entwicklung, sagte Frankreichs Außenminister. Beim 111. St. Galler Kantonalschwingfest lässt sich Werner Schlegel als Sieger schultern. Der 23-jährige Toggenburger bodigt im Schlussgang seinen Kumpel Damian Ott. Es ist das erste Mal, dass Schlegel gegen Ott gewinnt. Die Schweizer Eishockey-Nationalmannschaft greift heute an der Heim-WM nach Gold. Im Final trifft die Schweiz auf Finnland. Es ist die dritte Finalteilnahme der Schweizer Nazi in Serie. Heute soll es Gold geben. Silber wolle man nicht mehr, sagt Nazi-Verteidiger Christian Marti nach dem Halbfinal.
7: Also ja, sicher nicht. Aber, eben, ich glaube, jetzt ich schnell geniessen. Ich glaube, wir dürfen gar nicht zu weit vorne schauen. Oder? Es muss jetzt schauen, runterfahren. Nein, ich glaube, es wird keine Sau. Oder?
6: Die Schweiz traf bereits in der Gruppenphase auf Finnland und gewann mit 4:2. Los geht's, der WM-Final Schweiz gegen Finnland heute Abend in Zürich um 20 nach 8.
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8: Ja, und da haben wir ja in den Nachrichten gerade gehört, wer das 111. kantonale St. Galler Schwingfest gewonnen hat. Schmerike, für uns immer noch vor Ort, der Valentin Käsli.
9: Ja, Sieger vom 111. St. Galler Kantonalschwingfest hier ist Schmerike, heisst Werner Schlegel. Er gewinnt nach 6 Minuten 21 mit Übersprung gegen seinen Clubkamerad, gegen den Damian Ott. Ich durfte nach dem Schlussgang ein paar Worte mit ihm verlieren.
10: Werner Schlegel, Sieger vom 111. St. Galler Kantonalschwingfest. Ich habe es gerade gesehen, dass dem Daddy hat er gratuliert. Ja, was ist es für ein Gefühl jetzt gerade?
11: Sehr schön, so ein Comeback. Zum super Tag deren abschließen im Schlussgang wirklich alle besten Kollegen. Ja, es ist ein spezielles Fest und ich freue mich wirklich, dass es so gelungen ist.
10: Ja, eben der Damian, du hast ja das erstens mit ihm geschwungen gehabt, der Gang war gestellt. Hast du gedacht, heute bin ich eigentlich dran?
11: Ja, ich musste gewinnen, um das Fest zu gewinnen. Dann war die Ausgangslage ein bisschen anders als letztes Mal. Ja, ich habe probiert, gemacht und ja, ist gelungen.
10: Was hast du das Gefühl, heute jetzt durch den Tag hat dich ein Gegner besonders gefordert, jetzt über die 6 Gänge rein?
11: Ja, es braucht immer in jedem Gang volle Konzentration. Ich denke, der Amon ist sicher einer, der extrem fordert. Aber auch Defensivkünstler im zweiten mit dem Kella Lukas oder im fünften Milo Josias, den ich schon gestellt habe. Ja, es braucht einen in jedem Gang. Ja.

0: dritten Rang mit 57,75 Punkten Armin Orlik Meienfeld. Im vierten Rang mit 57,50 Punkten Christian Lanter Winterthur. Im fünften Rang mit 57,25 Punkten folgende Schwinger: Domenik Schneider Frilsche, Andi Signer Wittenbach, Andrin Habecker Tegersche, Josias Müller Zillis, Jean-Marie Odermatt Uster und das alles Judy von Matt. Im sechsten Rang mit 57 Punkten haben wir folgende Schwinger: Michael Bernold Wallenstadt, Thies Kolb Rosreiti, Patrick Kurmann Gawil und Simon Fah von Banken St. Gallen. Im siebten Rang mit 56,75 Punkten Lars Rotach Gamterschwil, Fabian Ullmann Montlingen, Janos Bachmann Windberg, Sandro Gmür Amde, Lorin Riener Wittenwil, Daniel Elmer St. Gallen Kappu, Pascal Heierli Horgen und Martin Schönbächler von Einsiedeln. Im achten Rang, letzter kranzberechtigter Rang mit 56,50 Punkten, Lukas Keller Braunau, Roger Reichen Glarus, Cedric Lehnherr St. Gallen, Marcel Mösli Geiss, Andreas Ziegler Kaubrumm, Mario Bösch Waldstadt, David Vorer Stein, Marco Goth Sarganz und Mario Schneider von Rothhuisen. Gesamthaft sind die 31 Kränze abgegeben worden. Der Lewatal mit 15 Kränzen geht an den St. Gaur Kantonalschwingerverband. 6 gehen ins Thurgau. 3 gehen ins Zürichbiet. Je 2 gehen aufs Graubünden, Appenzell und ins Glarnerland. Und 1 Kranz geht in die Innerschweiz mit dem Martin Schönbächler. Zuerst mal vor der Ehrendame darf ich die Aja-Schwinger treten, nämlich den Lorin Riener mit dem Jahrgang 2009. Zusammengefasst darf man noch sagen, es haben 6 Eidgenossen von den 7 Antreten den Kranz gemacht heute. Der einzige eidgenossische Kranzschwinger, der Kranz nicht hatte heute, ist der Martin Roth. Ja, das ist zusammengefasst heute von dem Schwingertag. Ich danke vielmals fürs Zuhören und gebe zurück ins Studio.
1: Besten Dank, Valentin Käsli. 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
1: Und da gehen wir weiter ins Wetterstudio zum Quirin Beck.
3: Am Oben und in der Nacht überquert uns jetzt die Kaltfront. Das ist immer wieder nass. Dazu kommt es auch zu lokal kräftigen Gewitter. Morgen am Montag, da starten wir dann nur noch entlang der Berge mit einem Regenguss. So richtig im Mittelland raus ist es dann schon trocken. Tagsüber gibt es dann einen recht sonnigen Tag bei Temperaturhöchstwert von um die 23 bis 24 Grad. Am Dienstag haben wir dann nochmal einen sonnigen Start in den Tag, dann folgt aber die nächste Störung. Es ist dann zunehmend bewölkt am Nachmittag und dann auch am Abend wird es dann wieder nass werden. Die Temperaturen, die gehen dann nochmal ein bisschen zurück, Höchstwert dann nur noch so um die 22 Grad und am Mittwoch, da folgt dann Rückseitenwetter mit Sonne, Wolken und ab und zu einen Regenguss bei nur noch etwa 19 Grad.
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1: Dauert noch etwa 5 bis 10 Minuten länger auf der Achsenstrasse zwischen Altdorf und der Abzweigung Morschach. Vor allem, woher kommen aus dem Süden, 4 km Stau ab Quinto, Wartezeit von 40 Minuten. Gute Fahrt.
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4: Am Mikrofon Michel Grünig. Im Kanton Uri ist gestern ein Kanufahrer ums Leben gekommen. Der 59-Jährige war in der Reuss bei Gurtnellen unterwegs, erklärt Gusti Planzer von der Kantonspolizei Uri.
5: Bei einer engen Flusspassage ist der Mann, der aus aktuell noch ungeklärten Gründen unter Wasser gekommen und anschliessend flussabwärts vorgetragen worden. Im Bereich der Fellibrücke haben wir die verunfallte Person lokalisieren und bergen.
4: Der Mann ist reanimiert und ins Spital geflogen worden. Dort ist der 59-Jährige gestorben, schreibt Kapo Uri. An der anderen Person, die dabei war, ist nichts passiert. Neben den Rettungskräften ist auch ein Care-Team im Einsatz gestanden. Die Organisatoren der National Summer Games Zug ziehen eine positive Bilanz. In den letzten Tagen sind rund 2000 Sportlerinnen und Sportler mit Beeinträchtigung in verschiedenen Sportarten gegeneinander angetreten. Sie haben viele glückliche Gesichter gesehen, freut sich die OK-Präsidentin Eliane Müller. Die Inklusion sei gelebt worden.
6: Vor allem im Olympic Village war eine Plattform der Begegnung, die Bevölkerung, Partner, Sponsoren, die sich präsentiert haben und die Athleten. Und das war sehr schön. Jeder hat mit jedem geredet.

0: Man ist miteinander, wir haben miteinander ein Fest gefeiert. Das ist die Inklusion, die wir uns vorgestellt haben.
1: National Summer Games Zug sind heute am Nachmittag mit der Abschluss 14 gegangen. In Bärenzwil hat sich heute am Nachmittag ein TÜV-Fahrer bei einem Unfall schwer verletzt. Der 70-Jährige ist auf der Baumastrasse in einer Kurve von der Strasse abgekommen. Er ist dann an einer Wiese entlang gefahren, umgekehrt und auf der Strasse liegen geblieben, schreibt die Kantonspolizei Zürich. Wegen dem Unfall war die Baumastrasse teilweise gesperrt. Das Luzerner Kantonsgericht soll in Zukunft nicht mehr auf mehrere Standorte verteilt sein, sondern nur noch an einem Standort sein. Für das will der Kanton ein Bürogebäude an der Würzenbachstrasse Luzern kaufen. Das Grundstück kostet fast 19 Millionen Franken. Über den Kredit entscheidet das Stimmvolk vom Kanton Luzern in 2 Wochen. Bei einem Nein hat in der Kanton momentan keine andere Lösung, sagt der Luzerner Regierungsrat Reto Wyss.
2: Es ist nicht so, dass wir einen anderen Standort hätten. Aktuell arbeitet das Kantonsgericht. Die bringen ihre Dienstleistungen selbstverständlich. Aber halt nicht so ideale Abläufe. Wir haben das Problem sicher bezüglich der Sicherheitsvorkehrungen, die an diesen 4 Standorten nicht optimal sind. Die Arbeitsabläufe sind nicht gut. Die Personenströme sind nicht optimal. Eben, man ist an 4 Standorten statt an einem. Da könnten wir natürlich mit dem Kauf eine wesentliche Verbesserung hinbringen.
1: Der Luzerner Kantonsrat hat einstimmig Ja gesagt, zum Liegenschaftskäufen ein neues Gerichtsgebäude. Trotzdem ist der Preis von fast 19 Millionen Franken als hoch kritisiert worden. Das letzte Wort hat eben das Luzerner Stimmvolk in 2 Wochen.
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4: Zusammen steuern wir rein in den Sonntagabend, wo wir dann ab der 20.08. den Schweizer Hockey-Nazi Daumen drücken gegen Finnland. Zuerst aber Musik. Ganz ein Haufen Tage von der Kim Wild. Ich bin Evelyn Lehmann. Habt einen guten Sonntagabend.

0: mit Schweizer Sound von Tabu Fantastic. So kurz vor dem Goldspiel von der Schweizer Eishockey-Nazi um 20.08 Uhr geht es los gegen Finnland. Schon durch das Bronzespiel zwischen Norwegen und Kanada. Und da hat unser Reporter Martin Hürlimann ja schon mal die Stimmung in der Swiss Life Arena in Zürich aufgesogen.
1: Ja, ich melde mich das erste Mal live hier aus der Swiss Live Arena, wo vor kurzem gerade das Bronzespiel zwischen Kanada und Norwegen zu Ende gegangen ist. Und wir können bereits ein erstes Highlight vermelden, wo wir hier auch live erleben können. Und vielleicht hört man es auch im Hintergrund, die Stimmung ist hier bereits hervorragend. Das auch, weil der Noah Steen in der Overtime hier Norwegen die Medaille sichert. Es ist die allererste WM-Medaille in der Geschichte des Eishockey für Norwegen. Und das ist doch vielleicht mal schon ein gutes Omen für das heutige Abendspiel, wo auch den Schweizer Nazi mit einem WM-Titel könnte Geschichte schreiben. Bis jetzt ist das beste WM-Ergebnis für den Norwegen der vierte Platz gewesen. 51 an der WM in Paris. Und somit bleibt also das Team Kanada an dieser WM, trotz ihrer Superstar wie Sidney Crosby oder McLean Serbini, klar unter ihren Erwartungen zurück und verpasst so nicht nur den angestrebten WM-Titel, sondern auch noch gerade die WM-Medaille. Die Stimmung hier in der Swiss Life Arena ist zwar am Werderspiel noch recht verhalten gewesen, aber jetzt am Abschluss ist sie richtig explodiert. Das Stadion auch schon bereits sehr gut gefüllt. Ausverkauft nämlich 10'000 Zuschauer sind bereits hier in der Halle gewesen. Aber die Stimmung ist natürlich noch nicht so grossartig und das ist auch nicht verwunderlich, weil es hat viele rot-weisse Fans hier im Stadion, aber das sind nicht kanadische Fans, sondern selbstverständlich bereits schon Fans von der Schweizer Nazi, die sich hier einwärmen und warm singen für das grosse Highlight am heutigen Abend hier am WM-Final zwischen der Schweiz und Finnland, die am 20 ab 8 startet.

0: Gut gelaunt stürmen wir in den Sonntagabend rein und freuen uns natürlich schon auf das Hockeyfinal zwischen der Schweiz und Finnland. Abpfiff am 20.08. mit Radio Zentral sind live mit dabei und die Fans die freuen sich.
1: Hallo liebes Radio Zentral Team, das ist der Doni. Heute am 20.08. ist es soweit. Und ich werde auf Zug gehen, mit Fest und feiern. Hey! Könnt ihr euch das Programm ein bisschen umschalten? Es ist Schweizer Time. Darum, ich habe einen Wunsch. Und es wäre noch cool, wenn der ausgeführt wird. Unsere Legende, der Pohlenhofer, Pop Schweiz. Das wäre das Nationallied für heute Abend. Ich wünsche euch einen schönen Abend und Forza, Schweizer. Tschüss.

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1: Ich bin Dario Jecker, guten Abend. Im Kanton Uri ist ein Kanufahrer tödlich verunglückt. Wie die Urner Kantonspolizei mitteilt, war der 59-Jährige in der Reuss bei Gurtnellen unterwegs. Der Mann kam aus noch ungeklärten Gründen unter Wasser. Er wurde reanimiert und ins Spital geflogen, wo er jedoch starb. Eine Begleitperson blieb unverletzt. Das eidgenössische Finanzdepartement geht gegen den Freispruch der ehemaligen Risikochefin der Credit Suisse vor. Das Bundesstrafgericht hatte vergangene Woche ein Verfahren gegen Lara Warner eingestellt. Somit musste sie die vom EFD verhängte Buße von 100.000 Franken wegen Verletzung der Meldepflicht im Mosambik-Skandal nicht bezahlen. Damit ist das EFD nicht einverstanden und hat Rekurs eingelegt, sagt ein EFD-Sprecher auf Anfrage der Nachrichtenagentur AWP. Das israelische Militär hat nach eigenen Angaben im Südlibanon eine Festung auf einem strategisch wichtigen Berg eingenommen. Die eigenen Truppen seien so weit in den Libanon vorgestoßen wie seit einem Vierteljahrhundert nicht mehr, teilt das israelische Militär mit. Frankreich fordert nun eine Dringlichkeitssitzung des UN-Sicherheitsrats. Israel habe zwar das Recht auf Selbstverteidigung, doch nichts rechtfertige diese Entwicklung, sagte Frankreichs Außenminister. Norwegen gewinnt das Spiel um Platz 3 an der Eishockey-Weltmeisterschaft in Zürich und Freiburg. Gegen Kanada gewinnen die Norweger 2-3 nach Verlängerung. Damit erhält Norwegen Bronze und Kanada geht ohne Medaille nach Hause. Aber die Schweizer Eishockey-Nationalmannschaft greift heute nach Gold. Im Final trifft die Schweiz auf Finnland. Es ist die dritte Finalteilnahme der Nazi in Serie. Heute soll es Gold geben. Silber wolle man nicht mehr, sagt Nazi-Verteidiger Christian Marti nach dem Halbfinal.
2: Also ja, sicher nicht. Aber, eben, ich glaube, jetzt ich schnell geniessen. Ich glaube, man darf gar nicht zu weit führen schauen. Oder? Es muss jetzt schauen, runterfahren. Nein, ich glaube, es wird keine Sau.
1: Die Schweiz traf bereits in der Gruppenphase auf Finnland und gewann mit 4-2. Los geht der WM-Final Schweiz gegen Finnland heute Abend in Zürich um 20 nach 8. Die Schweizer Fußballnationalmannschaft gewinnt das letzte Heimtestspiel vor der WM. Die Nazi schlägt Jordanien.

0: ist es bewölkt und immer wieder einmal nass. Lokal begleitet von Gewitter. Morgen zum Start vom meteorologischen Sommeranfang gibt es nur noch entlang der Berge letzte Tropfen. Sonst tut es dann immer mehr auf. Und es ist dann auch recht sonnig bei rund 23 Grad. Der Dienstag zuerst noch freundlich, dann tut es aber zu. Und im Verlauf des Nachmittags gibt es weiteren Regen bei rund 22 Grad.
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0: Braucht eine Haufen Geduld rund um die Achsenstrasse. So wie es aussieht, ist die gesperrt gewesen wegen einem Steinschlag. Darum Geduld gefragt auf der Achsenstrasse Richtung Brunnen zwischen Altdorf und der Abzweigung Morschach. Sowie auf der A2 vom Gotthard her Richtung Luzern zwischen Altdorf und Beckeriert. Dort klemmt es also auf mehreren Abschnitten. Geduld braucht es auch noch vor dem Gotthardtunnel Richtung Norden. 3 km Stau ab Quinto. Wartezeit von 30 Minuten. Gute Fahrt. Im Moment noch ruhig, aber der Countdown der läuft. Um 20.08 Uhr startet das Goldspiel zwischen der Schweiz und Finnland. Die Radiozentrale ist live mit dabei und stimmt euch schon in dieser Stunde auf das Spiel ein. In den Startlöchern im Stadion der Martin Hürlimann. Da im Studio übernimmt Renato Götte. Ich bin Evelyn Lehmann und bevor die Emotionen überschäumen, fahren wir gemütlich weiter.

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1: Ja, herzlich willkommen zu der Zentral-Eishockey-Welle, sagt im Studio der Renato Götte. Holt die Schweiz heute Abend zum ersten Mal überhaupt WM-Gold. Nach den letzten beiden Silbermedaillen soll es jetzt endlich einmal für WM-Gold langen. Am 20.08. geht es los mit dem Finale Schweiz gegen Finnland. Wir sind in Zürich natürlich live mit dabei und schalten gleich auf Zürich. Ja, live mit dabei sind wir heute auch bei einem Eishockey-WM-Public-Viewing, nämlich zu Brunnen. Auch dort wird der Finale Schweiz Finnland gespannt mitverfolgt. Live aus Brunnen berichtet der Christian Stempfli.
2: Es wird schon lange für mehr als eine Linie hier innen. 9 Leute sind aktuell in der Kleinstadt zu Brunnen in einem Restaurant, wo Hockey, Allgemeinsport, aber vor allem Hockey, glaube ich, gross geschrieben ist. Jetzt gerade frisch dazu kommt der Michi von Brunnen oder von weiter?
3: Nein, von Brunnen, ja.
2: Ich glaube, das ist der Place to be, oder?
3: Ja, natürlich. Das beste Ort, wo man sein kann, ja.
2: Im Hockey, Liebli, gross, Schweiz angeschrieben. Wie geht es dir vor dem Match?
3: Ja, natürlich nervös, wie alle wahrscheinlich hier drinnen. Aber auch mit Zuversicht, dass wir es jetzt zum dritten Mal werden packen.
2: Der Pascal ist hier auch mit dem Schweizer Liebli. Ja, das sieht gut aus und strahlt.
4: Genau, ich hoffe, das zieht sich dann noch bis in 3 Stunden durch. Ich bin sehr zuversichtlich, das kommt gut dieses Jahr.
2: Und ihr seid schon früh da, jetzt ein bisschen Aufwärmetraining.
4: Genau, man muss einen guten Platz einnehmen, weil sonst haben wir dann da nicht mehr so gut Sicht auf den Fernseher, natürlich in dieser kleinen Kleinstadt.
2: Es heisst ja Kleinstadt, oder? Also wir haben jetzt hier nicht eine grosse Halle mit Grossleinwand, aber den Fernseher, den sieht man gut, der ist ganz prominent hier platziert. Hinter der Theke sind Mercedes und der Roger. Mercedes, letztes Jahr hat es im Finale knapp nicht gelangt, aber jetzt?
5: Dieses Jahr hoffen wir natürlich, dass es das mal klappt. Denn im eigenen Land Titel holen wäre natürlich das Schönste. Darum haben wir letztes Jahr vielleicht ein bisschen gespart, dass es dieses Jahr klappt. Mal schauen.
2: Und wunderschön dekoriert. Also du hast auch das rot-weisse Liebli an die ganze Equipe und an der Wand hängen Fahnen Liebli. Wo haben wir das alles zusammen drum?
5: Unsere lieben Gäste haben uns da ein bisschen unterstützt. Die Feldschlösser natürlich auch. Die Liebli, die da uns hängen, für die, die es nicht sehen, sind vom EHC Seewen. Sponsoren für den Anlass. Es gibt natürlich auch wieder Retour. Und ja, wir sind voll cool. Jeder macht eigentlich mit, geht etwas, ja.
2: Wir schauen gerade hier auf den Fernseher, wo es ein Public Viewing Zürich zeigt, glaube ich, oder sonst noch jemand in der Schweiz. Ja, das ganze Land ist aus dem Häuschen. Roger, ihr seid parat für einen diejenigen Abend hier.
6: Ja, wir hoffen natürlich heute auf viele Leute. Wir haben gestern am Nachmittag schon gut gehabt, im Halbfinale. Und heute Abend, denken wir, wenn wir die Bude voll haben, würden wir uns freuen. Und wenn nicht, holen wir einfach einen Titel und feiern ihn für uns.
2: Im kleinen Feiern geht die natürlich auch, aber es könnte etwa voll werden. Draussen hat es noch schnell ein bisschen geschüttet. Jetzt wieder im Trockenen. Haben die Venus etwa auch schon gesungen da drin?
6: Wir haben die Venus schon mehrmals gesungen da drin. Und wir hoffen natürlich ganz stark, dass wir sie heute auch noch einstehen.
1: Ja, danke Christian, live aus Brunnen und gleich schaffen wir natürlich dann auch auf Zürich ins Stadion. Da gibt es eine Live-Schaltung natürlich und wir berichten, wie gesagt, zentral ja live über das ganze wichtige Finale. Ein Match ist schon vorbei, Norwegen holt an der WM in der Schweiz sensationell Bronze. Die Norweger gewinnen das Kleinfinale gegen Kanada mit 3-2 nach Verlängerung.

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1: 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Ja, herzlich willkommen auf der Zentral-Eishockey-Welle, sagt im Studio der Renato Götte. Holt die Schweiz heute Abend zum ersten Mal überhaupt WM-Gold. Nach den letzten beiden Silbermedaillen soll es jetzt endlich einmal WM-Gold geben. Am 20.08. geht es los mit dem Final Schweiz gegen Finnland. Für uns in Zürich live mit dabei ist der Martin Hürlimann. Martin, wie sieht es denn aus mit der Favoritenrolle?
2: Ja, das mit der Favoritenrolle, das ist so eine Sache und eigentlich möchte ich mich da gar nicht festlegen, weil es sind einfach die beiden besten Mannschaften von dem Turnier in dem Finale. Die Schweiz hat alle Spiele gewonnen und Finnen ja auch ausser das Vorrundenspiel gegen die Schweiz und darum haben sicher beide Mannschaften verdient, da heute Abend im Finale zu stehen, als zwei ebenbürtige Team. Und damit recht herzlich willkommen aus Zürich und damit auch Bühne frei für das grösste Spiel in der Geschichte vom Schweizer Eishockey. Die Swiss Life Arena ist heute Bühne von einem Spiel, von dem alle Schweizer Eishockey-Fans träumt haben. Die Schweiz steht im WM-Finale und das ausgerechnet vor heimischem Publikum. Das ist der dritte WM-Finale in Serie von der Schweizer Nazi nach Prag und Stockholm, der sechste insgesamt. Doch bislang ist eben der ganz grosse Wurf aus Schweizer Sicht leider immer ausgeblieben. Alle bisherigen Finalspiele sind verloren gegangen bei einem Torverhältnis von 3 zu 13 insgesamt. Der erste Weltmeistertitel von der Geschichte lässt also bis jetzt auf sich warten, muss doch aber einfach heute Abend Tatsache werden. Es bietet sich heute der goldenen Generation rund um die 3 besten und gestern auszeichnenden Spieler von dem Turnier, Nico Hischier, Timo Meier und Joman Rosi, die Chance, Geschichte zu schreiben. Ein munzig kleiner Sieg fehlt da noch, um eben Weltmeister zu werden und eine ganze Eishockey-Nation da können mit der Goldmedaille zu beglücken. Nomen ist Omen, so hat der Schweizer Nazi ihre erste WM-Medaille an der Heim-WM 1928 in St. Moritz können holen, ihre erste WM-Finale-Zug 1935 ebenfalls an der Heim-WM in Davos können feiern. Und darum stellt sich heute also die Frage, ob auch der erste Weltmeistertitel von der Schweiz auf heimischem Eis folgt. Die Stimmung auf jeden Fall hier im Stadion ist einmal mehr schon vor Spielstart hervorragend. Rund und im Stadion ist Hochspannung angesagt. Swiss Life Arena gleicht einem Dampfkessel kurz vor dem Überdruck und die gut 10'000 Zuschauer verwandelt das Stadion hier in eine rot-weisse Wandluft. Wirklich, die knistert hier innen. Jeder Sitzplatz ist besetzt. Jede Sekunde bringt den grossen Moment ein bisschen näher und eben ein WM, ein Heim-WM und die Schweiz im Finale. Ja, das erlebt man wahrscheinlich in seinem Leben eben nur einmal. Und die Schweizer Nazi ist ja in bestechender Form mit allen Spielen, die sie nach 60 Minuten haben können gewinnen, mit einem Torverhältnis von 48 zu 8 Goals ist die Schweizer Nazi förmlich durch das Turnier durchgeflogen. Auch gestern im Halbfinale hat die Mannschaft nie Zweifel aufkommen lassen gegen Norwegen, dass sie das Spiel könnte verlieren. Norwegen, weil ja eine sensationelle WM-Kampagne gespielt hat, mit Sieg gegen Schweden und Tschechien, heute Bronzemedaille geholt haben. Auch sie haben den Höhenflug nicht können stoppen. Das, obwohl die Schweizer Nazi im ersten Drittel noch ein bisschen Anlaufzeit braucht, dann aber zugelegt hat und das Spiel in beeindruckender Art und Weise hat können gewinnen. Jede Linie mindestens ein Goal dazu beiträgt. Das zeigt natürlich die enorme Ausgleichheit in dem Team. Und hinten zwischen den Pfosten haben sie noch den Leonardo Cenoni, der einiges mehr abgeliefert hat und sie 15. WM-Shutout hat können feiern. Aber auch der heutige Finalgegner hat gestern im Halbfinal Schwerstarbeit müssen verrichten und sind erfolgreich gewesen. Da sind die Finnen nach einem ersten Drittel gegen Kanada nur 1-2 hinten gelegen, haben endlich in die Schweiz in einem Mitteldrittel einen Zacken zugelegt und das Spiel können mit 4-2 gewinnen. Und damit stehen die Finnen zum ersten Mal seit 2022 und insgesamt aber bereits zum 14. Mal im WM-Finale. Und 3 kommt es heute also zu einer Premiere, denn ein WM-Finale zwischen der Schweiz und Finnland hat es noch gar nie gegeben. Für die Schweiz bietet sich da also die Chance für die Revanche, für die bittere Olympia-Viertelfinalniederlage von Mailand, wo Finnland mit 3-2 nach Verlängerung gewonnen hat. Und für die Finnen, die rechnen sie natürlich auch auf die Revanche für das verlorene Gruppenspiel, wo sie 4-2 verloren haben an der WM, wo bis zur 57. Minute ausgeglichen war und schlussendlich dann die Schweiz sich eben hat können durchsetzen. Überhaupt Sprich, die jüngsten aktuell von den Eisgenossen in dieser WM für die Schweiz. Sie haben nämlich alle die letzten drei Begegnungen können zu ihren Gunsten entscheiden. Doch vielleicht liegt genau eben da drinnen die grösste Herausforderung, weil die Schweizer haben in den letzten beiden WM-Finals gegen USA und Tschechien auch in der Gruppenphase die Teams geschlagen und dann eben im Finale jeweils zu wenig Mut und Respekt aufgebrungen, zu wenig in die Offensive da und darum beide Finale verloren. Da muss heute sicher eine Steigerung erfolgen. Und die Qualität, die ist in diesem Team unbestritten vorhanden. Sven Andreghetto führt die Schweizer Scorerliste und die WM-Scorerliste an mit 15 Punkten, gefolgt von Denis Malgin mit 13 Scorerpunkten, beide ZSC-Zwillinge. Die werden also heute nicht nur der Meister, Weltmeister werden, sondern die liefern sich auch noch gerade ein internes Duell um die Top-Scorer-Krone von diesem Turnier. Aus finnischer Sicht, da zieht sicher der Superstar, der NHL-Superstar Alexander Barkov, alle Blick auf sich. Mit 11 Punkten zieht er die Fäden in diesem Team und auch im Goal kommt es übrigens zum Aufeinandertreffen von zwei der besten Goalies von diesem Turnier. Wie ich schon gesagt habe, Leonardo Giannoni unglaubliche Form mit einer Fangquote von über 97% und auch der Anunen bringt starke 92% mit in das Finale. Generell kann man sagen, dass heute Abend die zwei besten Teams von diesem Turnier eben da auf dem Eis stehen mit sehr viel Qualität, wobei man dann schon auch muss sagen, dass die Qualität im Team von Finnland vielleicht noch ein bisschen besser ist als die von den Schweizer, weil sie haben 13 NHL-Spieler da am heutigen Abend auf dem Line-Up. Schauen wir noch ganz schnell auf die Aufstellungen. Das ist kurz gesagt, es gibt überhaupt keine Veränderungen. Die Schweiz spielt in der gleichen Formation, außer dass Timo Meier zurück ist nach seiner Sperre vom Halbfinale. Sonst alles beim Alten. Da hat der Trainer, der Jan Gadieu, gar nicht gross etwas müssen verändern. Wieso auch? Man ist ja so erfolgreich gewesen bis jetzt an dieser WM. Jetzt fehlt also nur noch ein Schritt zum grossen Ziel. 60 Minuten, vielleicht auch noch ein bisschen mehr. Und dann könnte eben der jahrzehntelange Traum von dem WM-Gold aus Schweizer Sicht endlich Realität werden. Die Schweiz steht an der Schwelle zu einer Sterblichkeit. Die Bühne ist bereit, die Fans und die Mannschaft sind es auch. Und vielleicht erleben wir heute Abend in Zürich den grössten Moment im Schweizer Eishockey. Und wer weiss, vielleicht, Venus von Bumpitz bleibt sie dann halt gleich nicht ganz so unerreichbar und geheimnisvoll, wie sie auch immer besungen wird am Ende von so einem Spiel. Gut, 30 Minuten geht es da los mit dem WM-Finale zwischen der Schweiz und Finnland.
1: Danke Martin, live auf Zürich. Und wir schauen natürlich auch noch, dass wir genug Musik haben, dass sowohl die Eishockey-Fans als auch die Musikfans auf ihre Kosten kommen. Der nächste Titel ist von Cool and the Gang und heisst Joanna.

0: Ja, schön sind ihr mit dabei auf der Zentral Eishockey-Welle, seit im Studio der Renato Götte. Es ist ja ganz eine spezielle und hoffentlich eine historische Zentral Eishockey-Welle. Die Schweiz spielt ja in Zürich im WM-Final gegen Finnland und will zum allerersten Mal Gold holen. Da schalten wir gleich wieder zu unserem Reporter Martin Hürlimann auf Zürich. Wir fühlen aber auch kurz den Puls in einem von den vielen Lokalen im Zentralland, wo die Leute heute das Final zusammen schauen, im Public Viewing zum Beispiel. Eigentlich ist ja Ruhetag am Sonntag in der Kleinstadt zu Brunnen. Aber von Ruhe ist dort heute keine Spur, Christian Stempfli.
1: Wir haben eine herrliche Stimmung hier in der Kleinstadt, die sich füllt, hier zumindest in Brunnen im Kanton Schweiz. Ganz viele Leute in den rot-weissen Leibli. Die einen haben die Langärmeligen mit den Löchli drin, die Hockey-Leibli oder die Schutti-Leibli sind hier auch erlaubt. Farben rot-weiss. An der Wand hängen Fahnen, Schäl und sogar noch eine richtige Hockey-Ausrüstung, die man könnte brauchen. Und an der Wand ist auch die Tippliste, wo ein Haufen da schon ihren Tipp abgegeben haben für das Resultat. Dürfen wir schnell fragen?
2: Ja, ich habe natürlich ein gutes 4-1 tippen für die Schweiz.
1: 4-1, das klingt sehr, sehr gut.
2: Ja, das ist Giannoni hebt alle bis auf einen. Die Schweizer machen 4. Perfekt.
1: Wie sind die weiteren Tipps? Was geht's in euch?
3: Ich tippe auf ein 4-2, wie vorher Christian Weber gesagt hat. Vierter Goal ist ein Empty Netter von der Schweiz. Sonst ein sehr umkämpftes Spiel natürlich.
1: Es wird spannend. Was geht's in euch?
4: Ich hoffe, dass Giannoni keine Innenalpen um ein 9-0 Schweiz.
1: Nochmal ein Shutout?
4: Nochmal ein Shutout hoffentlich, genau.
1: Und dann der grosse Kübel, was wäre das für ein Moment? Kann man sich das vorstellen da innen?
4: Ja, das wäre eine riesige Sache natürlich. Ich meine, Weltmeister in der Schweiz, das ist eine Bombe und das mögen wir ihnen allen gönnen. Von dem her ist das in Ordnung so. Also, wir wünschen das Beste.
1: Und ein kleines Einsingen kommt jetzt noch dazu, da direkt aus Brunnen, ins ganze Zentralland raus. Mögen das schon?

Ja, danke Christian. Es soll ein gutes Omen sein für die Schweiz. In etwa 5 Minuten geht es ja dann los in dem WM-Final gegen Finnland, wo wir dann auf Zürich schalten. Ja, und ein gutes Omen könnte vielleicht auch sein. Der Schweizer Rekord-Nazi-Spieler Andres Ambühl wird aufgenommen in die Hall of Fame vom Eishockey-Weltverband. Auch der Schweizer Ex-Nazi-Trainer Ralf Krüger kommt in die Hall of Fame. Genauso wie die Florence Schelling, die Schweizer Nazi-Goalie von den Frauen war.

0: Ja, Eishockey live mit dem Renato Götte im Studio. Es freut mich, dass ihr mit dabei seid bei dieser hoffentlich historischen Eishockey-Welle. Ja, gibt es heute zum ersten Mal überhaupt WM-Gold für die Schweizer Nazi? Diese Frage beantworten wir heute eben in der Zentrale Eishockey-Welle. Der Martin Hürlimann ist für uns live mit dabei beim WM-Final Schweiz gegen Finnland in Zürich. Martin, wie hat die Schweiz losgelegt? Es sind ja wenige Minuten gespielt.
1: Ja, genau, 1 Minute 20 sind gespielt in dem WM-Finale und die Schweiz ist vor allem mit Abwehrarbeit beschäftigt in dieser Startphase von dem Spiel. Bereits zwei Schüsse gekommen Richtung Leonardo Cennoni. In den ersten Minuten ist es ein Abschluss von Milo Heinlo. Der Ablenker ist knapp am Goal vorbei und vorig wieder ein Ablenker. Der Anton Lundell ist es gewesen, der abgelenkt hat, aber der Leonardo Cennoni hat die Scheibe dann können behändigen können. Die Schweiz bis jetzt noch nicht gross offensiv in Erscheinung getreten. Achten wir, sind zu finden. Über die linke Seite versucht man dort wieder einen Angriff zu starten, aber da gut die Verteidigungsarbeit geleistet vom Team Berni. Er hätte hier den Spieler Biusila auf der Seite behalten. Darum ist er nicht zum Abschluss gekommen. Aber wieder kommt die Scheibe Richtung Leonardo Cennoni. Wieder ist der Lundell vor dem Goal versucht abzulenken. Aber wieder ist der Cennoni dort auf dem Posten gewesen. Und die Schweizer können jetzt hier das erste Mal wieder befreien mit dem Bertschi über die rechte Seite. Er spielt sie auf die andere Seite. Tiefe Drittlinie zum Sven Andrighetto. Der Sven Andrighetto zurück zum Malgin. Malgin macht die Kurve, geht die blaue Linie zurück. Versucht der Roman Josi an der blauen Linie anzuspielen, wo bereits seinen Schläger aufgezogen hat. Zum Slapshot hat Wellen ansetzen, aber dort war ein finnischer Schläger dazwischen gewesen. Und darum müssen die Schweizer wieder von ganz hinten anfangen. Ja, der Marco Odermatt, der mehrfache Schweizer Ski-Champion, war in der Kabine gewesen, hat Starting 6 verlesen, hat dem Team sicher noch eine Stunde vom Eis einen extra Boost mitgegeben, wie auch die Fans, die bereits lautstark rufen, da 10'000 Stimmen, jubeln da den Nazi entgegen ohne Kopfhörer, würde man da sein eigenes Wort nicht mehr verstehen und das Radio schon gar nicht. Also eine unglaubliche Stimmung da im Stadion Swiss Life Arena in Zürich. Hoffen wir, dass der Funken auch möglichst schnell jetzt noch mehr auf die Spieler übergeht und dass die Spieler noch mehr Druck machen können, weil da in der Startphase zeigen, finden dann schon auch, dass sie ihre Qualität haben und dass sie das Spiel definitiv nicht kampflos hergeben wollen und selbstverständlich auch einen weiteren Weltmeistertitel wollen feiern. Wir haben genau 3 Minuten gespielt da in der Startphase, in dem Spiel. Goal immer noch keins gesehen. Immer noch 0-0 zwischen der Schweiz und Finnland.
0: Danke Martin. Hopp Schweiz, wir drücken die Daumen. Zuerst zum Durchschnaufen gibt es jetzt aber ein bisschen Musik.

0: Hochspannung im Eishockey-WM-Finale Schweiz gegen Finnland. Der Martin Hürlimann ist ja für uns in Zürich live mit dabei. Die Schweiz will ja zum ersten Mal Gold holen. Jetzt am Anfang von dem WM-Finale haben wir gehört, Martin, haben vor allem die Finnen Druck gemacht und Chancen gehabt. Hat jetzt auch die Schweiz mittlerweile ein bisschen aufdrehen können?
1: Ja, die Schweiz hat definitiv können aufdrehen. Hat selber auch zwei gute Chancen gehabt. Der Beste in der vierten Minute, Simon Knack, schieben von hinter dem Goal vor das Goal gebrungen. Schieben ist aber vor dem Goalie an unten vorbeigegangen und kein Schweizer ist mitgelaufen, leider, und nicht im Slot innen gewesen. Wenn dort einer im Slot innen steht, dann könnte es dann ganz gefährlich werden. Aber vorige in der sechsten Minute geht eine Top-Chance von der Finnen. Doli Matta ist es gewesen, wo da vor dem Giannoni auftaucht, die Schieben abgelenkt haben. Aber der Giannoni hat sich erst bis jetzt rein. Der Leonardo Giannoni, der aktuell eine Fangquote der WM von 97,25%. Ein absoluter Weltklassewert. In den letzten WMs hat er schon einen sehr guten Wert. Aber der, den er jetzt in dieser WM angelegt hat, der ist unglaublich. Und sollte er denn da vielleicht heute nur eins oder gar kein Goal bekommen, ja, dann könnte das vielleicht sogar auch ein Rekord in die Fangquote. Unglaublich, wie sicher er im Goal steht und was für ein Rückhalt er für die Mannschaft da unten auf dem Eis ist. Aber die Schweizer, die müssen aufpassen, dass sie den Finnen nicht weitere dieser hochkarätigen Chance geben. Sonst können sie dann gleich mal auch noch gefährlicher werden vor dem Leonardo Giannoli, weil die Finnen sind ja bekannt für ihre Kaltblütigkeit und dass sie die Chancen eben auch rigoros können ausnutzen. Und da muss die Schweiz sicher auf der Hut sein, dass sie defensiv noch ein bisschen kompakter stehen, im Slot innen nichts zulassen. Da vorne der Leonardo Giannoli gut absichert und seinerseits auch vorne noch die eine oder andere Chance noch ein bisschen besser zusammenspielt und ausspielt, weil die beste Chance, das muss man schon sagen, hat bis jetzt Finnland gehabt, die Schweiz auch schon mit zwei Torschüssen. Aber die drei Torschüsse von Finnland, die sind definitiv noch leicht gefährlicher gewesen als die von der Schweizer Nationalmannschaft. Aktuell Bulli-Zone innen von der Schweiz. Die Schweizer gewinnen das Bulli hinter dem Golversuch bei Schieben. Für das Spiel, das klingt auch, Timo Meier übernimmt sie auf der rechten Seite, spielt sie einfach mal tief ins Drittel innen, wo der Nico Higier versucht, die Schiebe zu gewinnen, zusammen mit dem Attilio Biasco. Das klingt aber nicht. Finnen können befreien und die Schweizer müssen von ganz hinten an. Heute ist Attilio Biasco, spielt sie für zum Nico Higier. Aber die Finnen machen das aktuell defensiv sehr, sehr gut. Mit sehr gutem Körpereinsatz können sie immer wieder die Schweizer von der Schiebe trennen und dann den Böck wieder richtig vorne, richtig Goal vom Leonardo Giannoni bringen. Wir sie also jetzt machen mit Michael Grandl und wieder einen guten Abschluss. Giannoni hat es, Abpraller, Achtung! Jetzt muss die Schweiz auffassen, aber da kann der Team Berni klären, sonst hätte es da ganz, ganz gefährlich können werden. Also befinden, das muss man schon sagen, in dieser Startphase haben die leicht bessere Chancen. Aber nach gut 6,5 gespielten Minuten steht es da immer noch 0:0 zwischen der Schweiz und Finnland.

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1: Hopp-Schweiz im WM-Final in Zürich gegen Finnland. Die Schweiz ist gerade in Überzahl. Wie läuft's, Martin Hürlimann?
2: Ja, die Überzahlsituation ist fast fertig. Gute Chance jetzt kommt Timo Meier von der rechten Seite reingezogen vor das Goal. Aber hat da die Lücke nicht gefunden vor dem finnischen Goalie. Und noch eine Top-Chance. Ken Jäger ist es gewesen. Aber zweimal hat er die Austausch an und den Goalie von den Finnen können klären. Sonst ist nicht so allzu viel gelaufen in dem Powerplay. Der Atu Ratti müssen für zwei Minuten wegen Behinderung auf die Strafbank. Sicher eine streng pfiffige Strafe gewesen. Aber die Schweizer haben die Strafe nicht so können nutzen, wie man sich das auch gewohnt ist. Die Schweizer ja mit dem besten Powerplay von dem Turnier. Zwar können festsetzen in der Zone innen von den Finnen, aber eben alles außer die zwei Abschlüsse. Mehr ist den Schweizer auch nicht gelungen. Und sobald die Finnen jetzt wieder komplett ist, geht schon wieder in die andere Richtung. Die Schweizer mit den zwei Torschüssen. Schüsse vor dem Powerplay ist es 2-6 gestanden. Bei den Torschüssen Finnen nach wie vor die bessere Mannschaft. 7. Minute ist wieder der Anton Lundell gewesen. Er mit mehreren Chancen bereits in dem ersten Drittel, wo der Leonardo Giannoni geprüft hat. Und nur 2 Minuten später hat Leonardo Giannoni ungenügend befreit. Willi Sarrieri, der Spieler vom HC Genf Servette, hätte die Situation beinahe können ausnutzen mit einem Slapshot von der blauen Linie, aber der Leonardo Giannoni hat im letzten Moment die Situation können bereinigen, seine Fehler wieder gut machen, sonst hätte es ihn da gut und gerne vielleicht auch können einschlagen. Also die Schweizer doch mit einem sehr nervösen Start in das Spiel hineingestartet. Sie kommen nur ungenügend aus der eigenen Zone aus, spielt der Böck manchmal einfach mehrheitlich ins Drittel rein von den Finnen, hoffe dann, dass sie dort irgendwie etwas können kriegen. Der klare Spielaufbau, den sie eigentlich so gut gezeigt haben bis jetzt im Turnier, der fehlt noch ein bisschen. Also die Schweiz muss wirklich schauen, dass sie ihre Anfangsnervosität da können ablegen können. Vielleicht hat die Strafe ja jetzt gut da, dass sie sich da 1,5 Minuten haben können im Drittlinien von den Finnen festsetzen, mal ein bisschen etwas offensiv auch haben können kreieren. Aber jetzt gibt es eine Strafe gegen die Schweiz, die erste 2 Minuten Strafe in diesem Spiel. Und darum muss die Schweiz jetzt also in Unterzahl agieren. Der Calvin Türkauf sitzt da vor die nächsten 2 Minuten auf der Bank. Aber auch das Unterzahlspiel haben die Schweizer bis jetzt sehr, sehr gut gemacht. Auch dort führen sie in den Statistikbüchern. Also denke ich, oder hoffe ich zumindest, werden sie auch die erste Unterzahlsituation hier im heutigen WM-Final schadlos überstehen. 8 Minuten 10 geht das erste Drittel und wir warten nach wie vor auf das erste Goal. Immer noch 0-0 zwischen der Schweiz und Finnland.
1: Danke Martin und wir schalten dann natürlich gleich wieder auf Zürich.

0: Hochspannung im Eishockey-WM-Final Schweiz gegen Finnland. Der Martin Hürlimann ist für uns in Zürich live mit dabei und hat leider nicht gerade gute Nachrichten, Martin Hürlimann.
1: Nein, nicht. Oder vielleicht dann halt doch Anton Lundell wäre es gewesen, der die Finnen mit 0-2 in Führung schiessen in der 14. Minute. Und es war eine Powerplay-Situation gewesen. Das, weil wir eben eine Strafe gehabt haben von Calvin Türk. Auch von Seth Lichterloh brennt vor dem Goal von Leonardo Cennoni. Zuerst haben wir einen Ablenker gesehen von Alexander Barkov nach dem Abschluss von Mikko Lehtonen von der blauen Linie. Dann war es wieder Michael Granlund gewesen. Mit dem Abschluss Leonardo Cennoni hat den Schuss gegeben. Dann haben wir einen Lattenschuss gesehen, wieder vom Mikko Lehtonen. Also Leonardo Cennoni ist da unter Turbischuss in dieser Überzahlsituation. Und dann eben ganz zum Schluss von dieser Situation wäre es eben der Anton Lundell gewesen, der die Scheibe über die Linie gedrückt hat. Aber das Goal wird noch einmal untersucht vor einem Bildschirm. Hoher Stock hat man da moniert auf Seite der Schweizer. Darum wird das noch einmal angeschaut auf dem Feld. Der Schiedsrichter gut Goal entschieden, also das 0-2-1 gegeben. Jetzt wird es noch einmal angeschaut. Aber auf den Fernsehbildern ist eigentlich schon ersichtlich, dass dort die Kelle wahrscheinlich weiter oben war als Querlatte vom Goal. Also die Schiedsrichter kommen raus, tun ihre Entscheidung sagen und haben da tatsächlich das Goal aberkannt. Und darum steht es da nach wie vor 0-0 zwischen der Schweiz und Finnland. Das heisst, die Schweizer kommen hier mit einem blauen Auge davon. Aber das Powerplay von den Finnen, das hat dann Qualität gehabt. Da hat man gesehen, wie überzeugt die Finnen sind, heute den Weltmeistertitel zu holen nach 2022, wo man ja daheim Weltmeister wurde, wenn wir auch 2026 hier in der Schweiz Weltmeister werden. Und sie haben die Schweizer regelrecht überfahren. Das hat der Schweizer sicher auch aufgezeigt, dass man diszipliniert sollte spielen in dem Spiel und weitere Strafen möglichst vermeiden. Also, Glück für die Schweiz, aber Achtung, Leonardo Cennoni mit dem Ausflug hinter dem Goal. Verliert die Scheibe, auch am Leonardo Cennoni geht die Nervosität im Schweizer Spiel nicht vorbei. Auch er schon mit dem einen oder anderen Aussetzer. Mal schauen, wie lange das noch gut geht. Jetzt muss etwas passieren. Die Fans merken es, sie stehen alle auf, sie gumpen, peitschen ihre Mannschaft nach vorne, versuchen sie zu unterstützen, aber sind nach wie vor die Finnen, die da richtig Leonardo Cennoni angreifen. Da bei 5 gegen 5 Strafe gegen Calvin Türk auf längstens abgelaufen, aber die Schweizer können sich da kaum mehr befreien und sind also wirklich da unter Durchdruck geraten. 5 Minuten 20 sind noch zu spielen in dem ersten Drittel. Immer noch, zum Glück, 0-0 der Spielstand zwischen der Schweiz und Finnland.
0: Türen haben Schweiz und wir machen ein bisschen Musik und schalten dann gleich wieder auf Zürich.

0: Ruhige Klänge hier auf Radio Zentral. Es ist schön, sind ihr mit dabei bei dieser Zentral-Eishockey-Welle, bei dem WM-Final zwischen der Schweiz und Finnland live aus Zürich. Für uns ist mit dabei der Martin Hürlimann. Ja, ruhige Klänge. Ein bisschen Ruhe möchten wir auch im Schweizer Nazi-Goli Leonardo Giannoni aus Zug gewinnen und gönnen. Aber von Ruhe kann im Moment nicht reden sein, Martin.
1: Nein, absolut nicht. Wird das Powerplay für Finnland, weil den Cook kann immer noch für 1 Minute 24 auf der Strafbank hocken. Beinstellen ist verdickt von den Schiedsrichter. Er also auf der Strafbank, ein weiteres Unterzahlspiel. Und das letzte Powerplay von Finnland da vor gut 2 Minuten, das ist ja hervorragend. Da hat es Lichterloh brennt vor dem Leonardo Giannoni. Mal schauen, wie es das mal aussieht. Finn hat sich bereits wieder festgesetzt in der Zone innen von der Schweizer. Achtung, die Scheibe kommt ins Lot hin. Aber dort könnte es die Schweizer fürs erste Mal klären. Aber Finn könnte die Scheibe auch im Drittel in den Palten. Hinter dem Goal ist wieder der Granlund. Spielt auf die andere Seite zu. Lundell. Der Lundell spielt sie dann jetzt an die blaue Linie. Mikko Lehto. Achtung, geht auf die andere Seite. Slapshot. Aber was für ein Block haben wir dort gesehen vom Janis Moser. Er hat sich einfach in den Schuss hineingerührt und dann können Block mit dem Bein. Muss sich natürlich auswechseln lassen. Aber das ist Gold wert gewesen. Wenn der Schuss aufs Goal kommt, dann wird es wieder ganz gefährlich finden. Versuche ich da in die Zone reinzukommen. Möchte ich das aber nur mit unerlaubten Mitteln. Darum wird es wieder Bulli geben in der Zone innen von Finnland. Ein bisschen Entlastung für die Schweiz. Aber immer noch 44 Sekunden Powerplay für Finnland. Schussverhältnis ist aktuell 4-11 zugunsten von Finnland. Also das spricht eine klare Sprache, wie auch das ganze Spiel, muss man sagen, in dem ersten Drittel. Die Schweiz bringt aktuell keine Schlittschuhe vor den anderen. Und auf dem Eis natürlich auch schwierig, wenn man da jetzt schon fast 4 Minuten muss mit einem Spieler weniger auf dem Eis sein. Die Finnen haben das wichtige Bulli in der eigenen Zone gewonnen oder anders gesagt, die Schweizer eben verloren in der Zone innen von Finnland. Und schon geht es richtig Giannoni, linke Seite. Lundell hat ein bisschen Platz, spielt sie zurück. Ganz hinterher, dort ist Nummer 94. Wo ist der Helenius, der abschließt? Aber die Scheibe wird noch abgelenkt vom Romagnosi und geht knapp am Goal vorbei. Aber immer noch sind die Finnen, die sich festgesetzt haben in der Zone. Wieder ist der Mikko Lehto. Achtung, lässt er nicht schiessen. Nein, man kann das erste Mal abdrängen vor dem Goal. Wieder kommt der Scheibe und überspielt sie jetzt. Wieder zum Lundell. Wieder kommt die Scheibe vor das Goal. Der Barkov ist dort der bullige Stürmer aus der NHL, der versucht abzulenken. Klingt aber nicht. Ist dort eng bemacht vom Romagnosi zusammen mit dem Christian Marti. Achtung, wieder guter Schluss. Wieder vom Mikko Lehto. Abgelenkt, knapp am Goal vorbei. Aber immer noch sind die Finnen. 3 Sekunden haben sie noch Powerplay. Mikko Lehto und wieder Abschluss. Wieder Block. Damian Chiat kann die Situation klären und die Schweizer schieben, rausspielen und neue Kräfte aufs Eis bringen. Also eine weitere heikle Situation haben die Schweizer überstanden und können ein bisschen durchschnaufen. Das machen wir auch, bevor wir dann wieder in die Schlussphase kommen. Von dem ersten Drittel, 2 Minuten 20, geht es noch immer noch 0-0 zwischen der Schweiz und Finnland.
0: Ja, und wir schnaufen durch mit einem Song von den Dixie Chicks, Favorite Year. Wir hoffen, dass es auch das Lieblingsjahr natürlich dann von der Schweizer Eishockey-Nazi wird, nach dem Final.

0: Zentral Eishockey-Welle bei einer ganz speziellen und hoffentlich auch historischen Zentral Eishockey-Welle. Die Schweiz spielt ja in Zürich im WM-Final gegen Finnland und wird endlich einmal WM-Gold holen. Martin Hürlimann, du bist für uns mit dabei. Das erste Drittel ist gleich vorbei. Die Schweizer die haben ja 4 bis 5 Stunden mehr Erholung gehabt, weil sie im Halbfinale früher gespielt haben als Finnland. Aber von dem Erholungsunterschied merkt man nicht viel. Eher im Gegenteil. Ist das richtig?
1: Ja, es ist eher das Gegenteil. Wir können sagen, die Finnen sind nach wie vor in ihrem Spielrhythmus. Sie haben ja regelmässig gespielt, die Schweizer mehr Erholung, aber von dem merkt man wirklich nicht viel. Die Finnen klar ein besseres Team in dem ersten Drittel. Aber die Schweizer jetzt gegen Ende von dem ersten Drittel mit 2 Halbchancen. Zweimal ist der Nino Niederreiter gewesen, der da gefährlich vor dem finnischen Goalie im Justus Anunen eigentlich auftaucht ist. Zweimal Backhand versucht, zweimal hätte Anunen aber die können Beischoner runter und die Scheibe blockieren. Und jetzt gibt es gerade eine Doppelstrafe gegen die Finnen. Zwei Spieler müssen gerade auf die Strafbank. Zum einen ist es der Anton Lundell, der für 2 Minuten auf die Strafbank geschickt wird. Und auch der Uru Vakanainen, auch er muss auf die Strafbank. Das heisst, doppelte Überzahl für die Schweiz für 2 Minuten, 5 Sekunden noch in dem ersten Drittel. Und dann gerade zum Start von dem zweiten Drittel. Und das wäre sie doch jetzt. Die Chance zumindest dann gerade zum Start von dem zweiten Drittel so richtig in dem Spiel ankommen und dem Spiel jetzt endlich einmal den Stempel aufzurücken, weil bis jetzt ist man wirklich, das muss man so sagen, richtig unter die Räder gekommen in dem WM-Final am heutigen Abend. Pulli in der neutralen Zone, 5 Sekunden noch zu spielen, das wird wohl nichts mehr Grossartiges geben, doch das wenn andere geht, holt Schieber noch, spielt es noch Timo Meier, Abschluss und ein Big Save vom Goalie vom Justus Anunen, Weltklasse-Parade, wie er mit der Fanghand dort die Scheibe noch rauskratzen, ei, die Scheibe habe ich schon drinnen gesehen, die beste Chance von Schweiz, also gegen Ende von dem ersten Drittel, haben sie noch die Top-Chancen, aber eben, es ist auch ein Top-Goal im Goal von den Finnen, Justus Anunen mit einem Weltklasse-Parade da kurz vor Schluss. Ja, fassen wir das erste Drittel zusammen, die Schweiz mit einem extrem nervösen Start in dem WM-Finale, auch verständlich natürlich, muss man sagen, von dieser Kulisse und dem Druck, um es standhalten, endlich eben einmal das WM-Finale zu gewinnen und den Titel zu holen, aber ein Spiel, das erinnert leider schon ein bisschen bis jetzt an die beiden letzten WM-Finals gegen Tschechien und USA, wo man die Offensive einfach zu harmlos war und in beiden Spielen kein Goal hat können erzielen. Und genau die Ängstlichkeit und die Zurückhaltigkeit, die hat man auch hier in dem Startdrittel gesehen. Natürlich spielen wir gegen ein gutes Finnland, aber als Heimteam und nach dieser Gruppenphase, da muss die Schweiz einfach dominanter und aktiver auftreten. Sonst wird das schwierig da mit dem WM-Titel am heutigen Abend. Aber das Positive nach dem ersten Drittel ist, es steht immer noch 0-0 auf der Anzeigetafel. Es ist ja nichts passiert und hoffen wir doch, dass Jan Cadieu jetzt hier in der Kabine seinen Mann die richtigen Worte mitgeben, und dass man dann gerade rauskommt in das zweite Drittel und versucht, die 1 Minute 55, wo man dann noch in doppelter Überzahl kann spielen, gerade kann ausnutzen und dem Spiel dann die richtige Richtungsänderung kann mitgeben. 20 Minuten sind gespielt, da in Zürich steht 0-0 zwischen der Schweiz und Finnland.
0: Danke Martin und eine gute Pause dir. Wir machen auch gleich Pause, gehen noch einmal ein Resultat durch, das man schon kann durchgeben kann, weil die Entscheidung gefallen ist. Wir haben es ja schon gesagt, Norwegen holt an der WM mit der Schweiz sensationell Bronze. Die Norweger gewinnen das Kleinfinale gegen Kanada mit 3-2 nach Verlängerung.

0: fiebert, manchmal auch mit zittert, zum Teil auch fast schon gejubelt und gleich hat es dann kein Goal gegeben. Ist allerdings auf beiden Seiten so passiert. Wir sind ja live mit dabei in Zürich bei dem WM-Finale und live sind wir auch mit dabei bei Public Viewings im Zentralland, zum Beispiel zu Brunnen. Dort ist der Christian Stämpfli mit uns mit dabei in Brunnen und natürlich auch dort ist mitgefiebert worden, Christian Stämpfli.
1: Wir haben eine herrliche Stimmung hier in der Kleinstadt, die sich füllt, hier zumindest in Brunnen im Kanton Schweiz. Ganz viele Leute in den rot-weissen Leibli. Die einen haben die Langärmeligen mit den Löchli drin, die Hockey-Leibli oder die Schutti-Leibli sind hier auch erlaubt. Farben rot-weiss. An der Wand hängen Fahnen, Schäl und sogar noch eine richtige Hockey-Ausrüstung, die man könnte brauchen. Und an der Wand ist auch die Tippliste, wo ein Haufen da schon ihren Tipp abgegeben haben für das Resultat. Dürfen wir schnell fragen?
2: Ja, ich habe natürlich ein gutes 4-1 tippen für die Schweiz.
1: 4-1, das klingt sehr, sehr gut.
2: Ja, das ist Giannoni hebt alle bis auf einen. Die Schweizer machen 4. Perfekt.
1: Wie sind die weiteren Tipps? Was geht es Ihnen?
3: Ich tippe auf ein 4-2, wie vorher Christian Weber gesagt hat, vierte Goal ist ein Empty Netter von der Schweiz. Sonst ein sehr umkämpftes Spiel natürlich.
1: Es wird spannend. Was gibt es Ihnen?
4: Ich hoffe, dass Giannoni keine Innenlappen um ein 9-0 Schweiz.
1: Nochmal ein Shutout?
4: Nochmal ein Shutout hoffentlich, genau.
1: Und dann der grosse Kübel. Was wäre das für ein Moment? Kann man sich das vorstellen da innen?
4: Ja, das wäre eine riesige Sache natürlich. Ich meine, Weltmeister in der Schweiz, das ist eine Bombe. Und das mögen wir Ihnen allen nicht gönnen. Von dem her ist das in Ordnung. Also, wir wünschen das Beste.
1: Und ein kleines Einsingen kommt jetzt noch dazu, da direkt aus Brunnen, ins ganze Zentralland raus. Mögen Sie schon?

0: Ja, danke Christian Stempfli, live aus Brunnen. Bei dieser Zentralsportwelle geben wir noch schnell ein Handballresultat durch. Nach dem Triumph vom HC Kien Luzern bei den Männern ist jetzt auch klar, wer bei den Frauen den Schweizer Meistertitel holt. GC Amicizia gewinnt die Finalissima gegen den Rekordmeister Brühl St. Gallen mit 25 zu 22.
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0: Herzlich willkommen zurück auf der Zentral Eishockey-Welle mit dem WM-Finale in Zürich, Schweiz gegen Finnland. Für uns mit dabei live ist der Martin Hürlimann. Die Schweiz hat am Anfang von dem ersten Drittel, respektive vom zweiten Drittel, ja in doppelter Überzahl können spielen. Hat etwas dabei rausgeschaut, Martin?
1: Nein, leider nicht. Immer noch 0-0. Der Spielstand zwischen der Schweiz und Finnland. Bereits 3 Minuten sind gespielt in dem zweiten Drittel. Das heisst auch, die 1 Minute 55 die Schweiz 5 gegen 3 hat können spielen. Da hat gar nichts rausgeschaut. Man hat sich zwar immer festsetzen in der Zone von den Finnen, aber es war viel zu wenig Bewegung drin im Spiel von der Schweiz. Das hat wirklich den Anschein gemacht, als würde jeder irgendwie die Verantwortung am anderen abgeben. Man hat noch ein Päschen gespielt, man hat nicht abgeschlossen, man hat noch ein Päschen gespielt, noch ein Päschen gespielt. Niemand hat die Verantwortung übernehmen. Niemand hat wirklich wollen, mit hundertprozentiger Überzeugung auch den Treffer erzielen. Und so war es dann auch mit 5 gegen 3 schwierig gewesen für die Schweizer, hier den Finnen ein erstes Goal einzuschenken. Und kaum sind die Finnen wieder komplett gewesen, ist es schon wieder auf die andere Seite gegangen. Fast hätte da der Spieler, der auf der Strafbank gehockt ist, Anton Lundell, können einen weiten Pass, gerade wenn er auf die Strafbank rausgekommen ist, können ausnutzen. Auch vorig wieder einen guten Abschluss von der rechten Seite, knapp übers Goal durch. Ja, irgendwo ist nach wie vor ein bisschen der Wurm drin im Spiel von der Schweizer. Es ist ein riesen Knurz. Es braucht hier definitiv eine Steigerung von der Schweiz. Man muss endlich in dem Spiel ankommen. Es braucht sicher ein paar gelungene Aktionen, dass man auch wieder Freude an das Spiel bekommt. Weil so, wie das Spiel aktuell verläuft, das macht sicher auch den Spielern unten keinen Spass, das Spiel zu spielen. Sie merken natürlich auch, dass es nicht läuft. Da sind sie natürlich erfahren genug und das wollen sie jetzt auf jeden Fall ändern. Und sie sind überzogen jetzt im Drittel innen von den Finnen. Mal schauen, ob es jetzt gelingt mit einem Powerblock. Roman Josi schaltet sich da in die Offensive ein, hat Scheiben ausgraben. Hinter dem Goal von den Finnen. Dreht noch einen ab, kommt Richtung blaue Linie. Dreht noch einen ab, geht wieder vor das Goal. Spielt der Pass, dort ist Sven Andrighetto und der Dennis Malgin, der versucht jetzt abzulenken. Das klingt aber nicht, weil dort der Heinolo der Wille hätte können klären und die Scheibe kann übernehmen. Und schon wieder geht es in die andere Richtung. Richtig Goal vom Leonardo Cennoni. Über die linke Seite kommen die Finnen. Achtung, guter Schuss, knapp am linken Pfosten vorbei. Ja, der Leonardo Cennoni, der hat sicher mehr Arbeit als ihm das recht wäre. Das war bereits der 15. Schuss gewesen. Und hier Richtung Kasten vom Leonardo Cennoni kam die Schweizer mittlerweile beim 8. Schuss. Also auch hier müssen die Schweizer noch ein bisschen aufholen. Aber die Fans, die merken nach wie vor, dass die Mannschaft hier die Unterstützung braucht. Vielleicht hört man es. Eine unglaublich gute Stimmung. Immer wieder steht man auf und peitscht die Mannschaft für den Versuch, hier den extra Boost zu geben von den Zuschauertribünen aufs Eis, wo die Schweizer Nazi braucht. Und wir hoffen doch alle, dass der Funke jetzt möglichst gleich hier oben geht auf das Eisfeld und das Eis endlich zum Schmelzen bringt. Genau 5 Minuten sind gespielt im zweiten Drittel und wir warten nach wie vor auf den ersten Treffer. Immer noch 0-0 zwischen der Schweiz und Finnland.

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1: Gibt es heute zum ersten Mal überhaupt WM-Gold für die Schweizer Eishockey-Nazi? Diese Frage beantworten wir heute in der Zentral-Eishockey-Welle im Studio der Renato Goethe und der Martin Hürlimann. Der ist für uns live mit dabei in Zürich beim WM-Final Schweiz gegen Finnland. Es ist genau etwa in der Hälfte das Spiel im Moment und kommt die Schweiz dem Goldtraum ein bisschen näher, Martin Hürlimann.
2: Ja, genau, 23 Sekunden sind wir gespielt, bis wir dann da Spielmitte erreicht hat. Und ja, so wirklich näher ist mir dem Goldtraum nicht gekommen. Die Schweiz kommt einfach noch zu wenig in die gute Abschlusspositionen, wo sie brauchen, die gefährliche Zone vor dem Goal, weil man einfach zu wenig gute Ideen hat in der Offensive, weil die Laufwege nicht stimmt und weil man einfach sich immer noch nach wie vor zu wenig zutraut in der Offensive. Aber man muss natürlich auch sagen, auf der anderen Seite finden, die machen das aktuell defensiv auch richtig stark. Und trotzdem, wenn die Schweiz vorhin so zwei halb gute Abschlusspositionen können einnehmen konnte. Zweimal hatten wir einen Schuss von der blauen Linie gehabt. Eins war Nadine Kukan und eins der Christian Marti. Beide Schüsse sind aber leider am Goal vorbei. Aber sonst muss ich sagen, haben Finnen nach wie vor die bessere Chance in der 26. und in der 27. Minute sind es zwei Backhand-Schüsse gewesen. Zuerst von Patrick Bustola und dann auch von Valtteri Merelle, vom Spieler vom SC Bern, wo zweimal Backhand gescheitert sind. Aber der Patrick Bustola, der hat gezeigt, wie das Spiel auch könnte gehen, wie es auch könnte aussehen aus Sicht von der Schweiz. Er hat nämlich G-Bag genommen, hat den Gegenspieler ausgetanzt, ist direkt vor das Goal gezogen in Abschluss. Das zeigt eben, wie selbstbewusst da die Finnen da auftreten am heutigen Abend und was der Schweizer noch ein bisschen abgeht. Und die Schweizer haben jetzt auch die nächste Strafe gefasst, die dritte bereits am heutigen Abend. Der Damien Riad muss für zwei Minuten auf die Strafbank, also wieder ein Unterzahlspiel für die Schweiz. Und wenn wir uns erinnern, wie die beiden Überzahlspiele von den Finnen ausgesehen im ersten Drittel, ja, da wird es einem fast ein bisschen Angst und Bang aus Schweizer Fansicht, weil die beiden Powerplay, die sind wirklich richtig stark. Sie hoffen doch jetzt, dass die Schweizer ein gutes Boxplay zeigen. Das erste wichtige Bulli haben die Schweizer bereits können gewinnen, aber die Finnen schaffen es irgendwie, die Scheibe da in der Zone zu behalten. Aber dank dem Effort von Nico Hischi, der sich da meistens ins Zeug gelegt hat, hat er die Scheibe trotzdem können ausspedieren. Aber sofort wird die Scheibe von den Finnen wieder ins Drittel gespielt hinter dem Goal. Ist es der Leonardo Cenoni wieder mit dem Feldpass. Dean Kukan kann die Scheibe nicht übernehmen, aber auch der Michael Granlund kann nichts daraus machen und darum können die Schweizer ein weiteres Mal befreien. 1 Minute 30, immer noch Überzahlsituation für Finnen. Die Schweizer hat das Spielermaterial gewechselt. Die Finnen haben die gleichen Kräfte auf dem Eis behalten. Ihre erste Powerplay-Formation und schon wieder ist wieder die Zone innen von der Schweizer Michael Granlund, aber jetzt ist auch der Pass zum Genau. Also die Finnen jetzt auch mit einem schlechten Powerplay und die Schweizer können die Scheibe in der eigenen Reihe behalten. Weitere Sekunden gewinnen und jetzt die Scheibe rausspielen. Ja nein, sogar im gegnerischen Drittel kann man sie noch einmal an. Dennis Malgin hat die Scheibe noch einmal unter Kontrolle bringen, bevor jetzt die Finnen endlich die Scheibe ihrer Sicht auch wieder unter Kontrolle bringen und versuchen da einen nächsten Angriff zu lancieren. Aber Ken Jäger macht ein super Vorchecking. Ja, das sollte doch jetzt der Schweizer Auftrieb geben, dass das Boxplay wirklich super abläuft bis jetzt, dass die Finnen sich kaum installieren können in der Zone innen. Solche Sachen, solche Erfolgserlebnisse braucht eben die Schweiz, um endlich da den Tritt in dem Spiel zu finden und dem WM-Finale so richtig anzukommen. Aber Achtung, die Finnen haben es dann geschafft, sich zu installieren in der Zone innen von der Schweizer Bandenkampf. Jetzt da unten an der linken Bande ist es der Nico Hischi mit dem Ken Jäger und mit dem Janis Moser. Die Scheibe versucht auszugehen, aber das klingt aber nicht. Die Finnen haben die Scheibe können behaupten, sind immer noch in der Zone innen von der Schweizer. Jetzt versuchen wir die blaue Linie den Mitspieler anzuspielen. Das klingt nicht. Darum geht die Scheibe noch einmal tief in die Zone rein. Zurück dort zum Bussola. Der Bussola spielt sie an die blaue Linie. Achtung, Handgelenkschuss, Ablenker, Versuch vor dem Goal. Ist dort aber der Team Bern gestanden, der die Scheibe können blocken konnte. Aber die Finnen übernehmen sie dann, nämlich die 6 Sekunden, gerade noch mit 6 Sekunden über das Spiel für Finnen. Finnen haben die Scheibe immer noch versucht, jetzt mit Slot in den Mitspieler anzuspielen. Das klingt nicht. Der Damian Riad kommt zurück, aber die Finnen haben die Scheibe immer noch in der Zone innen von den Schweizer hinter dem Goal. Dort ein Krangel, mehrere Spieler versuchen dort die Scheibe jetzt auszugraben. Aber die Schweizer, so sieht es aus, können die Situation bereinigen. Nico Hischi kann die Scheibe übernehmen und den Ken Jäger sie schlussendlich rausbringen. Die Schweiz hat die Strafe überstanden. Hoffen wir, dass sie den Schwung mitnehmen. 8 Minuten sind noch zu spielen in dem zweiten Drittel, immer noch 0-0 zwischen der Schweiz und Finnland.

0: Schön, sind ihr mit dabei auf der Zentral Eishockey-Welle, seit im Studio der Renato Götte, bei einer ganz speziellen, hoffentlich eben historischen Zentral Eishockey-Welle. Die Schweiz spielt in Zürich im WM-Final gegen Finnland und wird endlich einmal WM-Gold gewinnen. Für uns mit dabei in Zürich ist der Martin Hürlimann. Martin, wie schlägt sich die Schweizer jetzt im Moment gegen Ende von dem zweiten Drittel?
1: Ja, es scheint so ein bisschen den Anschein zu machen, dass zumindest der Roman Josi jetzt eben endlich ein Schwott in das Goal reindrücken. In der 35. und 36. Minute hat er zweimal aufs Goal geschossen. Zweimal zwei satte Abschlüsse. Einmal am Goal vorbei, einmal direkt aufs Goal. Achtung, Riesenchance für die Schweiz. Eieiei, das hätte auch können. Das Goal sein. Pius Sutter auf der rechten Seite kommt er an die Scheibe. Trifft nur Sussen jetzt. Das jetzt aber eine Top-Chance gewesen. Und auch vorhin die zwei Schüsse vom Roman Josi haben gefahren, ausgestrahlt. Einmal ist der Schuss eben direkt auf der Goalie Justus Anunen, einer ist knapp am Goal vorbei, aber die Schweizer kommt so langsam in das Spiel, findet so langsam einen Tritt, auch in der Offensive, aber auch der Schuss von Roman Josi hat ein bisschen gezeigt, was eben noch fehlt, weil für den Schuss von der blauen Linie ist die Sicht von Anunen völlig frei gewesen, kein Problem darum, für den finnischen Schlussmann die Scheibe können zu parieren, wenn dort mehr Verkehr vor dem Goal ist, dann sieht es vielleicht auch anders aus, aber zumindest ins Weiter jetzt offensiv auch in dem zweiten Drittel angekommen, bis jetzt nämlich seit bis der 35. Minute haben wir noch keine einzige Top-Chance können notieren von den Schweizer in dem zweiten Drittel. Im ersten Drittel auch nur eine, die kurz vor dem Ende vom Timo Meier in Überzahl. Sonst die Schweizer nach wie vor in der Offensive eher magere Kost, die sie hier im Publikum bieten. Das erinnert wirklich ein bisschen an die letzten beiden WM-Finalpartien, wo man die letzte hat 0-1 verloren nach Verlängerung gegen die Amerikaner oder 0-2 gegen die Tschechen. Es einfach auch sehr wenig Goal gegeben, wo die Schweizer eben auch kein Goal erzielt hat. Und die Schweiz tut gut daran, wenn sie möglichst der kleine schwarze Kobold könnte in die Masche hängen und hier die Swiss Life Arena das erste Mal zum Explodieren bringen. Aktuell sind es wieder die Schweizer, die die Scheiben haben. Der Bertschi versucht es dort in der neutralen Zone, nimmt Schwung auf, geht ins Drittel rein von den Finnen. So könnte es doch klappen. Versucht der Pius Sutra zu spielen? Nein, er spielt sie vor das Goal. Guter Schuss. Nino Niederreiter ist vor dem Goal und tatsächlich braucht es wieder Intervention vom Justus Anunen. Also genau so muss das Spiel laufen. Genau in die Richtung, genau in die Richtung vom Justus Anunen. Scheiben weghalten vom Leonardo Giannoni, Offensivakzent setzen und dann bin ich überzeugt, dann bringen wir das Spiel noch auch in die richtige Richtung. 3 Minuten 29 sind noch die Spiele im zweiten Drittel, immer noch 0-0 zwischen der Schweiz und Finnland.
0: Hauptschweiz weiterhin.

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1: Hochspannung im Eishockey-WM-Final Schweiz gegen Finnland. Es bleibt einfach eine enge Kiste. Martin Hürlimann.
2: Ja, definitiv 1 Minute 25 noch gespielt im zweiten Drittel, aber die Schweiz drückt jetzt auf das 1-0 und hat weitere gute Chancen. Gerade 38 Minuten war der Calvin Türkauf, der im Slot in den Böck kommt. Ah, nun ist aber Sieger Blub, aber jetzt kommt die Schweiz in die gefährliche Zone rein. Wieder ein Abschluss, Achtung, Timo Meier hinter dem Goal, spielt Schieber vor das Goal, das ist der Nico Higier. Aber irgendwie könnte abfinden, klären, gerade das zweite müssen sie da die Chancen zunichte machen, aber die Schweizer haben die Schieben immer noch im Drittel rein. Ja, jetzt ist die Schweiz in dem Spiel angekommen. Schauen wir, was da noch gelingt, wieder Schuss vor das Goal. Wieder versucht es Nico Higier mit dem Ablenker, aber die Finnen können die Situation klären. Und vorhin auch wieder ein Doppelschuss von Damian Ria. Zweimal jetzt einen Block gebraucht von den Finnen. Einer ist der Superstar, Alexander Barkov, und einer ist der Oli Matta, der sich da in Schuss hineingelegen sind. Also der Superstar von den Finnen. Er ist nicht jetzt müde, da auch defensive Arbeit zu leisten. Offensiv ist er noch nicht so in Erscheinung getreten, aber defensiv macht er seine Sache gut. Aber wir sind Schweizer bereits wieder zur Insel von den Finnen. Achtung, Ablenker von Mikko Lehto, einen eigenen Schlittschuh, aber knapp am Goal vorbei. Wieder kommt Schiebe gefährlich. Richtig Goalie Justus an. Und wieder sind die Schweizer, die bereits wieder in der Zone sind von den Finnen. 18 Sekunden geht da das zweite Drittel noch. Das Publikum spürt natürlich, dass jetzt da wieder einiges möglich ist, dass die Schweizer zurück in dem Spiel sind. Und dass das Goal natürlich dem Schweizer Spiel und auch den Fans unglaublich wird gut tun finden können. Aber die Situation noch einmal entschärfen. Und darum werden wir da auch nach 40 Minuten noch kein Goal sehen. Genau so ist es. 40 Minuten sind gespielt in dem WM-Final, immer noch torlos, kein Goal auf beiden Seiten. Die Finnen sind aber nicht mehr ganz so dominant wie in der Anfangsphase. Sie haben ihre Pace nicht mehr können aufrechterhalten und die Schweizer sind immer besser in das Spiel gekommen. Und vor allem in der zweiten Hälfte von dem zweiten Drittel ist die Schweiz definitiv dann die bessere Mannschaft gewesen. Haben auch die Schüsse aufs Goal, die Statistik fast können ausgleichen. 15 zu 16 steht es nur in dieser Statistik. Also, man kann festhalten, die Schweiz ist eigentlich noch voll in dem Spiel. Die Schweiz ist noch voll im Fahrplan. Es steht immer noch 0-0 und die Schweiz ist vor allem jetzt richtig angekommen an dem Spiel. Und wenn sie den Schwung mitnehmen ins dritte Drittel, ja dann dürfen wir weiterhin träumen vom ersten Weltmeistertitel hier in der Geschichte vom Schweizer Eishockey. 40 Minuten sind gespielt in Zürich, 0-0 zwischen der Schweiz und Finnland.
1: Das machen wir, den Traum lebt. Eine gute Pause dir, Martin. Und wir machen weiter mit Musik auf Zentral mit dem Josh Turner.

0: Ja, eine enge Kiste, der Eishockey-WM-Final Schweiz gegen Finnland. Auch nach zwei Drittel steht es immer noch 0-0. Wir haben mitgefiebert im Stadion. Live sind wir ja mit dabei in Zürich, hier im Studio. Aber wir fiebern auch mit in Public Viewings im Zentralland, zum Beispiel in Brunnen. Dort ist auch so ein WM-Public Viewing. Und für uns mit dabei, zu Brunnen, ist der Christian Stempfli.
1: Draussen regnet es in Strömen, schüttet aus Kübel. Wir sind hier am Trockenen im Restaurant Kleinstadt zu Brunnen. Es ist schon voll, aber vorhin sind gerade noch weitere Fans reingekommen. Da ist man ein bisschen zusammengerückt und hat Platz gemacht. Und wir feiern miteinander fast ein bisschen wie daheim in der Stube. Einfach ein bisschen laut, oder?
2: Ja, es ist grandiose Stimmung hier in der Kleinstadt. So kann es weitergehen. Jetzt muss die Schweiz noch einen drauflegen und die Power mitnehmen ins dritte Drittel.
1: Sagt der Pascal, der vorher ein paar Mal Nerven gebraucht hat, der finnische Goalie auch, oder?
2: Ja, also, ist sehr streng zum Zuschauen, so, aber es kommt gut. Jetzt kommen wir langsam mit einem Pace über.
1: Dein Tipp, gibt es hier eine grosse Vier?
2: Ich hoffe sehr schwer, jetzt endlich nach vier Niederlagen im Finale, dass es endlich schafft.
1: Ein kurzer Kommentar von den Fans.
3: Ja, ich finde es super, dass jetzt endlich zurückgekommen sind und weggehend von dieser ganzen Nervosität. Jetzt kämpfen sie endlich und ich glaube, im letzten Drittel werden sie es machen.
1: Schau mal, wie das schüttet draussen. Also feiern müssten wir den schon drinnen.
3: Absolut, aber dann sicher mit genug Bier.
1: Übrigens speziell auf der Hausfassade vis-à-vis ist ein Schild, eine Geburtstafel vom kleinen Lars. Und der Lars ist im Hockey-Liebli mit den Schleifschuhen. Und der könnte heute seinen ersten Weltmeistertitel erleben. Glaubt ihr daran?
4: Absolut. Es muss einfach klappen, das Jahr.
1: Hauptschweiz, sagen wir hier aus Brunnen. In der ganzen Schweiz wird gefeiert. Wie ist es da?
4: Wir feiern umso mehr. Wenn es holen, sind wir dabei.
0: Ja, danke Christian, live aus Brunnen. Wir sind mit dabei an verschiedenen Orten in der Senderegion von Radio Zentral bei dem WM-Final Schweiz gegen Finnland. Und natürlich sind wir jetzt in Zürich im Stadion live mit dabei. Im Moment ist ja Pause, die zweite Drittelspause. Und wenn es dann weitergeht, schalten wir wieder auf Zürich. Aber wir denken natürlich auch an die Leute, die Musik vor allem auch hören wollen. Da machen wir jetzt weiter mit Zentralmusik.

0: 43 und 43 Minuten. Einer ist Nino Niederreiter und der Timo Meier. Ein Abschluss ist knapp am Goal vorbei. Einer hat den Goal in die Justus an und können haben. Und vorher wieder einen guten Abschluss in der 43. Minute vom Dennis Malgin. Von der rechten Seite hat er Platz vorgefunden, hat sofort abgeschlossen. Aber wieder ist der Goal in die Justus an und da sicher gewesen. Und hat auch die Chance können zunichte machen. Der Goal von der Nashville Predators, der sonst in der NHL spielt, macht da wirklich einen sehr sicheren Eindruck. Aber das Spiel, das geht zumindest auch in dem dritten Drittplätzen in die richtige nämlich richtig Goal vom finnischen Schlussmaß. Es ist wichtig, dass die Schweizer an den letzten 5 Minuten vom zweiten Drittel können anknüpfen können. Finden auch im dritten Drittel unter Druck, setzen die Offensive, suchen den Böck vom eigenen Goal fernhalten und natürlich schlussendlich auch irgendeinmal könnte das Goal finden, dass dann der Weltmeistertitel vielleicht könnte Tatsache werden. Das wäre natürlich eine riesige Geschichte für Schweizer Eishockey, für die ganze Schweiz und sicher auch für alle Fans, die da drin sind, wo auch jetzt wieder die Mannschaft lautstark anführt. Alle sind aufgestanden. Sitzplatz gibt schon lange keine mehr hier in der Swiss Life Arena. Da wird einfach gestanden und gesungen und klatscht, weil die Fans natürlich jetzt auch merken, dass die Schweiz da wieder besser im Spiel ist. Aktuell geht die Scheibe über das Plexiglas und sie wird im eigenen Drittel der Schweizer über das Plexiglas gespielt. Und das heisst natürlich leider 2 Minuten Strafe für die Schweizer. Also, da müssen die Schweizer jetzt wieder in Unterzahl spielen. Christian Marti muss da auf die Strafbank, weil er das Spiel eben da damit verzögert hat. Und darum jetzt sicher wieder eine schwierige Situation für die Schweiz. Und sofort wird es da ruhig im Stadion. Man weiss natürlich um die Powerplay-Stärke der Finnen. Und darum ist da jetzt mucksmüsli still geworden. Und die Euphorie, die man sich jetzt ein bisschen aufgebaut hat und der gute Start da ins dritte Drittel, ist gerade wieder ein bisschen verflogen. Nehmen wir doch das erste Bulli in der Zone innen von den Schweizer gerade noch mit. Wichtiges Bulli jetzt für Nico Hischier. Er versucht das Gewinnen selbstverständlich gegen Alexander Barkov, gegen den Superstar im finnischen Teams. Bulli, das wird jetzt gespielt im Drittel von der Schweizer. Das Bulli ist ausgeführt, Finnen gewinnen. Scheibe ist an der blauen Linie, der Mikko Lehtonen. Er hat heute schon einmal die Latte getroffen. Im ersten Drittel hat Scheibe an der blauen Linie, spielt sie auf die linke Seite zum Granlund, macht sich gerade wieder anspielbar bereit. An der blauen Linie kommt Scheibe auch wieder rüber, macht den Wurf, spielt sie wieder auf links zum Granlund, kommt sie wieder zurück über an die blaue Linie, spielt sie jetzt auf die rechte Seite zum Lundell. Der Lundell verzögert vor dem Goal, würde dort noch der Helenius stehen, aber der Barkov kommt Scheiben über auf der rechten Seite, Doppelpass jetzt mit dem Lechton und der kann Scheiben nicht annehmen und so geht Scheiben raus und Finnen müssen von hinten starten. Wir haben genau jetzt 4,5 Minuten gespielt, immer noch 0-0 zwischen der Schweiz und Finnland.
1: Danke Martin, wir machen ein bisschen Musik und schalten dann sofort wieder auf Zürich.

0: Schweiz war in Unterzahl gegen Finnland. Martin Hürlimann live in Zürich aus dem WM-Final. Hat die Schweiz das Powerplay der Finnen können schadlos überstehen?
1: Ja, die Schweizer haben auch das vierte Powerplay von den Finnen können schadlos überstehen. Christian Marti hat ja wegen Spielverzögerung müssen für zwei Minuten auf die Strafbank. Zwei gute Schuss haben wir gesehen von den Finnen, alle am Goal vorbei. Aber nichts Zählbares ist da rausgeschaut. Ein gutes Boxplay, muss man sagen, von den Schweizer haben wir da können beobachten. Das haben sie wirklich sehr, sehr gut gemacht. Aber mit diesen Strafen, da sollte man wirklich vorsichtig sein. Die letzten gut 13 Minuten, die Spiele sind im dritten Drittel, die sollte man doch diszipliniert spielen, weil viel mehr Powerplay aus Sicht der Finnen mag es wahrscheinlich nicht leiden. Ganz im Gegenteil, man sieht vielleicht in der Offensive einen Umschalt und vielleicht auch seinerseits mal eine Strafe, aus der man wieder könnte Powerplay spielen könnte. Wie die Schweiz, die hat ja auch ein sehr gutes Powerplay gezeigt bis jetzt an dem Turnier. Jetzt geht es aber weiter mit 5 gegen 5 da unten auf dem Eis. Die Schweiz hat die Scheibe Dominik Egli hinter dem Goal, spielt sie zum Janis Moser. Janis Moser versucht jetzt eine Anspielstation zu finden in der neutralen Zone. Chippt die Scheibe einfach für Simon Knack, kann sie übernehmen. Guten Einsatz von Simon Knack am rechten Ecken unten, verliert die Scheibe. Aber trotzdem, wenn man sich gerade gegen zwei Gegenspieler hat müssen durchsetzen, das ist dann einer zu viel gewesen für den Simon Knack. Aber sofort hat der Calvin Türkauf die Situation in der Bereinigung, die Scheibe wieder übernehmen und schon wieder spielt man sie tief in die Zone rein. Aber das ist nicht so das Problem für die Finnen, wenn die Schweizer die Scheibe einfach reinspielt und versucht mal dann etwas zu kreieren, nachzugehen, die Scheibe wieder zu gewinnen, sondern die Schweizer werden vor allem dann gefährlich, wenn sie sich eben können durch die neutrale Zone durchspielen, ins Drittel reinspielen und dann etwas Gefährliches kreieren. Und das muss die Schweiz wieder versuchen. Aber wieder kommt Schieben einfach ein Stief ins Drittel. Das Mal war der Roman Iosi gewesen. Aber wieder können die Finnen klären. Jetzt kommt der Gegenstoß 2 gegen 2. Seite über die linke Seite. Versucht man da aus finnischer Sicht der dritte Spieler zu helfen. Er schließt ab. Aber dort ist es wieder der Roman Iosi, der zurückkommt, der die Scheibe hätte können bereinigen. Der Wille Händler war es gewesen, der hier abgeschlossen hat. Aber der Roman Iosi hat dort können seine Beine schon ranheben. Aber die Finnen waren in der Zone innen von der Schweizer. Können jetzt sich dort ein bisschen festsetzen. Für mich gegen 5 Sack. Mani in den Spielscheiben vor das Goal. Dort ist es der Kukan, der ablenkt. Und der Bertschi kann die Situation jetzt definitiv bereinigen und ein bisschen für Entlastung sorgen. 11,5 Minuten sind noch die Spiele in dem dritten Drittel. Ich sage bewusst das Drittel, wenn es nach 60 Minuten immer 0-0 steht, dann würden wir dann noch das Drittel anhängen und in die Verlängerung gehen. 11,5 Minuten noch die Spiele immer noch 0-0 zwischen der Schweiz und Finnland.

0: Ja, der WM-Final Schweiz gegen Finnland braucht Nerven. Martin Hürlimann live aus Zürich.
1: Ja, das kann man definitiv sagen. Die Schweiz hat den Faden wieder komplett verloren in dem dritten Drittel. Jetzt gerade Chancen hüben wie drüben auf Seite von den Finnen. Und die Schweizer können sich wirklich bei Leonardo Giannoni bedanken, dass sie da nicht in Rückstand geraten sind. Der Top-Chance in der 51. Minute von Michael Granl und nach Zuspiel von Oli Matta ist er völlig frei im Slot zum Abschluss gekommen. Aus dieser Position hat er sicher auch schon getroffen. Zum Glück aus Schweizer Sicht am heutigen Abend nicht der Schuss, hat den Weg nicht ins Goal gefunden. Aber auch nachher, wenn weiteren Abschluss vom Granlund oder dann vom Zachary Manninen hat der Leonardo Giannoni zunichte machen. Aber der Calvin Türkauf hat sich im Anschluss an die Strafe nur können mit unerlaubten Mitteln helfen und hat einen Strafpass 2 Minuten wegen Beinstellen. Ist er auf der Strafbank schon zum zweiten Mal am heutigen Abend sitzer dort draussen. Es ist die 5. Strafe bereits für die Schweiz in dem Spiel. Und jetzt natürlich eine wichtige Phase, eine extrem wichtige Phase da für die Schweizer Nationalmannschaft. Weil man hat wirklich das Gefühl, wenn man das Spiel da unten so beobachtet, dass am heutigen Abend tatsächlich wieder ein Goal könnte entscheidend sein, ob man eben den Weltmeistertitel holt oder eben nicht. Und wir hoffen doch alle, dass schlussendlich das Goal eben mal zugunsten von den Schweizer dann wird reingehen. Aber zuerst einmal ist man jetzt mit Verteidigungsarbeit beschäftigt. 1 Minute 29 geht da die Strafe noch gegenüber vom Calvin Türkauf. Die Schweiz hat sich zumindest einmal ein bisschen befreien können und jetzt auch noch eine Strafe rausholen, weil wegen einem hohen Stock muss jetzt auch noch der Finn, der Aturati auf die Strafbank und darum haben wir also da unten jetzt 4-4, also jetzt die Situation haben wir noch gar nie gehabt, gleichzeitig je ein Spieler auf der Strafbank, mal schauen, wer da das Eis, das jetzt frei wird unten, besser kann nutzen, ob es die Schweiz oder die Finnen sind. Aktuell sind es die Finnen, die die Scheibe haben in der eigenen Zone innen, versuche ich da einen sauberen Spielaufbau zu machen, der Wille Heinola ist es, wo der Böck da hat, der aber keine Anspielstation findet, wo sie jetzt weitergeht zum Zachary Manninen. Zachary Manninen bereits in der Zone von der Schweizer, spielt sie wieder zurück da zum Heinola. Der Heinola hat sie wieder zum Manninen gespielt, stellt sich wieder frei. Der Manninen schießt aber bei schon aber vom Leonardo Giannoni. Aber wieder ist der Heinola, wo die Scheibe gerade wieder hat können ausgraben. Hinter dem Goal versucht jetzt der Aturati da, wo versucht die Scheibe zu holen. Aber der Dominik Egli kann dort klären. Und jetzt geht es mal auf die andere Seite. Timo Meier hat die Scheibe können in der Zone innen von den Finnen wieder erobern. Und jetzt zum Roman Josi spielt. Roman Josi mit Tempo und zieht vor das Goal. Roman Josi! Und wo ist die Scheibe? Fans jubelt. Es hat ausgesehen, als wäre die Scheibe tatsächlich hinter der roten Linie. Aber der Justus Anonen, so scheint es zumindest, hätte die Scheibe irgendwo noch vor dieser roten Linie können rauskratzen. Und jetzt noch ein Handgemenge hinter dem Goal. Dort ist es der Pius Sutter, der da noch einen kleinen Boxkampf ausführt gegen den Manninen. Aber das war jetzt eine Top-Chance von der Schweiz bei 4 gegen 4. Roman Josi zieht von der rechten Seite kompromisslos in die Mitte, versucht da den Goalie zu bezwingen, den kann Beischoner aber zu Boden bringen und mit dem Fanghändchen schlussendlich die Scheibe blockieren. Eine tolle Aktion von allen Beteiligten, vom Verteidiger, vom Roman Josi, der endlich einmal wieder entschlossen vor das Goal zieht. Genau so muss das aussehen, aber natürlich auch vom Justus Anunen, der da einmal mehr am heutigen Abend seine Klasse zeigt. Und darum bleibt das Spiel immer ausgeglichen, bleibt das Spiel immer noch spannend. Es ist kaum auszuhalten da in der Swiss Life Arena. Wir alle wünschen uns ja so sehr, dass es heute klappt, aber es kann gerade so gut dann eben auch auf die andere Seite kippen und in den letzten Minuten sind die Finnen doch eher am Drücken gewesen. Darum umso besser hat die Schweiz jetzt wieder können, sich eine gute Chance rausspielen. Genau 7 Minuten und 6 Sekunden sind noch zu spielen in dem dritten Drittel. Immer noch 0-0 der Spielstand zwischen der Schweiz und Finnland.
0: Danke Martin und wir geben noch eine andere Sportmeldung durch bei der zentralen Sportwelle von der Leichtathletik. Der Simon Ehammer gewinnt den Zehnkampf im österreichischen Götzis. Dabei verbessert er gerade noch seinen eigenen Schweizer Rekord. Und ähnlich sieht es bei den Frauen aus. Danik Kähli gewinnt im österreichischen Götzis den Siebenkampf. Und dabei stellt die Bündnerin auch noch gerade einen neuen Schweizer Rekord auf. Soll ein gutes Omen sein.

0: Es wird immer heißer bei dem WM-Final Schweiz gegen Finnland. Wir schalten sofort auf Zürich zu unserem Live-Kommentator Martin Hürlimann.
1: Ja, das ist definitiv so. Eine Jacke braucht schon lange nicht mehr da im Stadion. Da sitzt man kurzarm, so heiß ist es da innen. Nicht nur wegen der Lufttemperatur, sondern auch wegen dem Spiel. Das Spiel geht hin und her mit Chancen auf beiden Seiten. Die Finnen haben gerade so richtig Druck gemacht bei 5 gegen 5. Haben sich über längere Zeit im Drittlinien der Schweizer können einschnüren und die Schweizer beschäftigen. Schlingen sich immer enger und enger und enger zusammengezogen. Die Schweizer Beine sind immer müder geworden. Aber irgendwie haben sich die Schweizer können aus dieser Situation befreien. Und daraus ist auch eine super Chance entstanden für die Schweiz, weil der Böck ist irgendwie auf die Kelle von Pius Sutter gekommen und da hat dann der eine Gegenspieler rausgenommen und plötzlich allein vor dem Goalie, vor dem Justus an und auftaucht. Hat er versucht, zwischen den Beinschonern zu verwischen, aber der hat die beiden Beinschoner rechtzeitig zugebrungen und die Chance können zu nicht machen. Also das Spiel geht wirklich hin und her. Es könnte auf beide Seiten kippen und je länger das Spiel geht und je weniger natürlich noch das Spiel ist, desto grösser ist dann auch die Chance, dass das nächste Goal eben auch könnte spielentscheidend sein. Und darum ist es natürlich extrem spannend zu beobachten, welches Team da den Mut hat, offensiv jetzt auch noch für Aktionen zu sorgen oder welches Team vielleicht eher defensiv steht und sagt, ja komm, versuchen wir mal das Dritte noch schadlos zu überstehen und greife ich dann nachher wieder an. Das ist natürlich jetzt ein Abwägen, wie viel riskiere ich oder wie viel riskiere ich eben nicht mehr. Auf jeden Fall sehen wir da unten noch vollen Körpereinsatz. Der Dominik Egli hat gerade da finnische Spieler den Korpsiolo über die Bande gecheckt. Nein, der Lenius ist es gewesen, über die Bande reingecheckt und ihn gerade versorgt hinter den Banden unten. Also kämpft wieder auf jeden Fall mit allem, was man hat. Aber bis jetzt hat weder die Schweiz noch Finnland irgendwie eine Lösung gefunden, den Böck eben ins Goal zu schiessen. Machen wir noch ein bisschen Musik und nehmen die Schlussphase mit von dem dritten Drittel. 3 Minuten 55 sind noch zu spielen. Immer noch zwei grosse Herdöpfel auf der Anzeigetafel. 0:0 zwischen der Schweiz und Finnland.
0: So machen wir das, Martin.

0: Hochspannung im Eishockey-WM-Final Schweiz gegen Finnland. Wir schalten sofort wieder auf Zürich zu unserem Live-Reporter Martin Hürlimann.
1: Ja, genau, 1 Minute 2 sind da noch zu spielen in dem dritten Drittel. Immer noch 0-0 zwischen der Schweiz und Finnland. Doppelchance für die Finnen. Gerade vorhin haben wir gesehen, zweimal war es der Granlund gewesen. Einmal ist der Schuss abgelenkt worden, neben das Goal. Und einmal hat es Leonardo Ceroni gebraucht. Achtung, ein weiterer Schuss von den Finnen. Jokiari ist es gewesen, der hier abgeschlossen hat. Aber wieder bleibt er in den Beinen schon drinnen von den Schweizer Verteidiger. Hängen noch einen Abschluss. Und jetzt kann die Schweiz befreien über die rechte Seite. Ken Jäger ist gestartet, aber dort hat der finnische Verteidiger auf. Und die Chance zunichte gemacht. Aber die Finnen sind ein bisschen gefährlicher, auch in dieser Schlussphase. Jetzt vielleicht noch einmal die Schweiz bei der rechten Seite mit dem Romagnosi und dem Hischier. Aber noch einmal muss man ganz, ganz weit hinten anfangen. 32 Sekunden. Romagnosi hat die Scheibe da im eigenen Drittel. Versucht jetzt eine Anspielstation zu finden, aber beißend auch langsam mit von seinen Mitspielern. Bewegt sich keiner, darum kann er sie auch nicht finden. Muss zum Janis Moser auf die rechte Seite spielen. Da schiebt sie einfach eine Scheibe ins Drittel hin. Aber dort findet man auch keine Anspielstation. Stationen befinden, könnt noch einmal befreien über die rechte Seite. Wieder ist er auf dem Eis, der beste Spieler für mich, der Michael Granlund. Achtung, noch eine grosse Chance. Achtung, wieder Granlund. Über das Goal rein, von einem Meter vor dem Ceroni. Kommt er an die Scheibe, grabt sie aus unter dem Janis Moser und haut sie da drüber rein, über das Goal. Ei, ei, ei, was für eine Chance wieder für die Finnen. Nach einem sehr guten Fortschritt von Barkov leitet sie rein dann vor das Goal. Dort Janis Moser kommt einfach einmal auf die Scheibe, versucht sie zu blockieren, klingt aber nicht. Granlund, der tut sie da ausgraben und sie wird wahrscheinlich noch vom Ceroni übers Goal hineingelenkt. Top-Chancen also, 3,7 Sekunden vor Ende von dem dritten Drittel für die Schweiz und es gibt noch einen Spuli in der Zone innen von der Schweiz. Das heisst natürlich auch, dass die Schweiz muss da einfach versuchen, jetzt in die Verlängerung zu kommen. Das wird höchstens noch eine Chance für die Finnen geben, da in der regulären Spielzeit. Wichtiges Spuli jetzt vom Nico Hischier. Er versucht das Spuli gewinnen gegen den Ratti. Mal schauen, wer da siegerig bleibt. Das ist der Ratti, aber schlussendlich kann die Scheibe trotzdem den gewonnen werden von den Schweizer. Und darum ertönt da die Schlusssirene nach den 60 Minuten. Ja, die Frage ist nach dem Weltmeister, ist auch nach 60 Minuten noch nicht beantwortet. Es gibt nur eine Pause und dann wird dann da Verlängerung gespielt. So lange, bis es halt einfach ein Goal gibt. Es muss ein Sieger und es muss ein Goal geben am heutigen Abend. Und jetzt ist es auch definitiv das nächste und das einzige Goal, das entscheidet dann natürlich auch das Spiel. Also, wir gehen da in die Verlängerung. Das Turnier hat natürlich eine Verlängerung verdient im WM-Finale, ganz klar. Wir kommen da neu Genuss von Zusatzminuten. Nach 60 Minuten steht es immer noch 0-0 zwischen der Schweiz und Finnland.
0: Danke Martin und wir schnaufen durch mit Musik von der Miranda Lambert.

0: Weiterhin fest Daumen drücken für die Schweiz in dem WM-Final gegen Finnland, wo ja Radio Zentral live mit dabei ist, mit unserem Reporter im Stadion Zürich. Wir sind aber auch mit dabei in Public Viewings im Zentralland. Unter anderem sind wir zu Brunnen mit dabei und im Restaurant Kleinstadt zu Brunnen fiebert das ganze Haus mit. Der Christian Stämpfli ist für uns mit dabei. Wie geht es den Fans dort?
1: Ganz viel Stirnrunzeln und angespannte Gesichter haben wir noch gesehen in den Schlusssekunden. Sie haben sich an den Dächlikappen der Rot-Weissen gehabt oder an ihren Schäl. Und dürfen wir schnell den Puls fühlen hier beim Hockey-Fan Michi von Brunnen?
2: Ja, er ist schon noch relativ hoch. Die Zuversicht ist nicht mehr so gross, aber es ist schon da.
1: Du hast ein älteres Hockey-Liebli an, gesehen, das ja. Heisst schon lange Fan.
2: Ja, immer wieder schauen, ja, ob Fußball oder Eishockey. Aber das Land tut man unterstützen. Ja.
1: Und jetzt alle hier innen, die ganze Schweiz und auch die 10'000 Zürich, die warten darauf, auf den allerersten Titel. Schmeckst du ihn?
2: Ich habe schon mehr geschmeckt, aber ja, die Hoffnung ist sicher noch da, dass wir das noch holen heute Abend. Ja.
1: Roger, immer am Weibeln da während dem Spiel, aber du schaust gleich immer von der Theke hinten vorne auf die Leinwand. Wie geht es dir?
3: Eigentlich nicht so gut. Wir sind eigentlich das beste Team gewesen. Wir haben den meisten Goal geschossen in der ganzen Vorrunde, auch in der der K.O.-Phase. Und jetzt bringen wir wieder wie alle Jahre kein Goal an.
1: Hochspannung jetzt trotzdem, aber optimistisch?
3: Nein. Wir hoffen noch, aber es sieht momentan nicht so gut aus. Aber die Hoffnung stirbt zuletzt.
1: Sagt der Mann, der hier am Ausschenken ist und noch viel Arbeit hat, wie unsere Jungs im Stadion. Flavio, auch von Brunnen, Nerven liegen blank, wenn ich eure Gesichter schaue.
4: Ja, ich habe gehofft, dass es früher fertig ist, dass wir jetzt könnten jubeln. Aber ja, jetzt müssen wir noch erst hoffen und bangen, aber ja, das kommt gut. Wir bleiben dran.
1: Wir probieren noch schnell zu ringsherum einen Optimismus-Schrei, ein Hopp-Schweiz oder eine Welle zu schicken. Sind ihr bereit? Hier in der Kleinstadt zu Brunnen. Mercedes, die Wirtin, das kommt gut, hä?
5: Ich hoffe es. Ich hoffe es wirklich. Nein, wir sind Daumen drücken, das kommt gut. Wir glauben daran, es ist noch nicht durch.
0: Ja, danke Christian, das machen wir natürlich auch. Gleich geht es weiter dann mit der Verlängerung von dem WM-Finale Schweiz gegen Finnland, wo ja nach 3:0 steht. Die Spannung bleibt, das Zittern geht weiter, aber umso mehr aus Daumen drücken. Hoffen wir, dass es reicht, das erste Mal für die Schweiz überhaupt WM-Gold. Wenn es dann weitergeht, schalten wir raus zu unserem Reporter Martin Hürlimann wieder auf Zürich.

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1: Herzlich willkommen zurück auf der Zentral Eishockey-Welle mit dem WM-Finale Schweiz gegen Finnland. Die Verlängerung hat angefangen. Wir schalten sofort raus auf Zürich zum Martin Hürlimann.
2: Ja, mit einem Paukenschlag, Pfostenschuss für Finnland, wenn ich das richtig sehe, von Pulijärvi. Nach gut 30 Sekunden von dieser Verlängerung sind natürlich eine Chance auf beiden Seiten, weil man 3 gegen 3 spielt. Das ist natürlich völlig ein anderes Spiel als vorher. Es hat viel mehr Platz und vor allem auch kann jeder Fehler, jeder nur so kleine Fehler entscheidend sein. Oft gibt es dann eben eine Überzahlsituation, vorhin gerade 2 gegen 1 für die Finnen. Pulijärvi auf der rechten Seite hat sich für einen Abschluss entschieden. Und so, wie ich das gesehen habe, ist der an Torumrandung gegangen. Also Riesenchancen für die Finnen. Die Schweizer bis jetzt offensiv noch nicht in Erscheinung getreten. Mal schauen, wie sie mit dieser Situation umgehen können. Dritte Final in Folge. Und wieder geht es in die Verlängerung wie im letzten Final. Wieder wie in den anderen beiden Finalen haben wir kein Goal können erzielen in 60 Minuten. Im letzten Final gegen die Amerikaner ist es 2 Minuten und 2 Sekunden gegangen, bis die Amerikaner in der Verlängerung das 0-1 haben können erzielen. Und das ist natürlich auch mental für die Schweizer definitiv eine schwierige Sache. Das alles können wegstecken und da voll in die Offensive gehen, das muss man zuerst auch noch machen, ohne Angst haben, dass man dann aber im Gegenzug könnte der Gegentreffer bekommen. Also eine extrem schwierige Situation für die Schweiz. Natürlich auch für die Finnen. Mal schauen, welches Team da mehr Risiko sucht in dieser Verlängerung. Bereits 2 Minuten gespielt. Aktuell sind es die Finnen, die da in der eigenen Zone sind, wo der Spieler zwar rausrutscht, aber trotzdem kann den Pass anbringen auf die andere Seite über zum Zachary Mannin. Der hat sich einwechseln lassen, hat die Scheibe jetzt eben noch. Nimmt den Zug auf, geht in die neutrale Zone durch, spielt sie auf die rechte Seite zum Joki Ariu. Der kommt durchs Drittel durch. Aber Leonardo Giannoni konnte den Winkel verkürzen und dicht machen. Und schon wieder geht die Scheibe aus. Aber immer noch sind es die Finnen, die die Scheibe haben in der eigenen Zone. Auf Seite der Schweizer Nico Hischier, Timo Meier und Janis Moser auf dem Eis. Aber die Finnen kommen noch einmal über die linke Seite. Sakuru Manninen im Slot in den Backhandschuss. Wieder eine gute Aktion vom Leonardo Giannoni. Und jetzt sind die Schweizer mit dem Nico Hischier, die für Entlastung sorgen können. Aber Janis Moser dreht noch einmal ab, das, weil seine Mitspieler nicht bereit sind. Jetzt spielt er sie für zum Nico Hischier. Langen Einsatz für die drei, die sind sicher müde, aber sie versuchen dann einen Angriff zu starten über die rechte Seite mit dem Timo Meier. Jetzt ist da der Dennis Malgin gekommen. Timo Meier dreht noch einmal ab und geht erst jetzt wieder ins Drittel rein von den Finnen. Spielt sie aber auf die andere Seite ungenauer Pass. Der Roman Josi kann die Scheibe nicht annehmen und muss noch einmal von ganz, ganz hinten starten. Wird sofort unter Druck gesetzt von Alexander Barkov. In der eigenen Zone innen. Kann sich aber lösen, spielt der Ball jetzt von Sven Andrighetto. Der spielt jetzt Malgin. Malgin jetzt mit Tempo, Abschluss! Aber blockt von Mikko Lehtonen mit dem Beischoner. Hätte er dort können am richtigen Ort schon und Scheibe vom Goal fernhalten. Aber immer noch ist es der Dennis Malgin. Ja, die Linie, die hat natürlich Zug und Tempo drauf. Die kann einiges kreieren. Die beiden Topscorer von dieser WM sind jetzt auf dem Eis. Sven Andrighetto und Dennis Malgin haben jetzt sich aber loswechseln lassen. Dominik Egli übernimmt, geht durch die neutrale Zone durch, spielt sie zurück zum Damian Riad. Der Damian Riad hat auch noch eine andere Anspielstation. Der Ken Jäger macht es aber allein. Dreht ab, dreht eine Runde, dreht eine Runde. Kommt jetzt vor das Goal, Abschluss! Aber jetzt auch eine gute Parade vom Justus Anunen. Und die Scheibe geht über das Plexiglas und es wird Bulli geben. 4 Minuten bereits gespielt in dieser Verlängerung. Immer noch 0-0 zwischen der Schweiz und Finnland.

0: Gibt es heute zum ersten Mal überhaupt WM-Gold für die Schweizer Eishockey-Nazi? Diese Frage beantworten wir heute in der Zentral-Eishockey-Welle. Der Martin Hürlimann ist für uns live mit dabei beim WM-Final Schweiz gegen Finnland in Zürich. Der Match ist in der Verlängerung. Wir gehen sofort raus zum Martin.
1: Ja, wir stehen bereits in der 68. Minute. Unglaublich, wie das Spiel natürlich jetzt von der Spannung lebt. Jede Chance kann die letzte sein, kann entscheidend sein. Pius Sutter ist vorhin vor das Goal gezogen, knapp am Goalie an und gescheitert. Aber auch auf der anderen Seite ist es der Lundell gewesen mit einer guten Chance vom nächsten Pfosten. Leonardo Schenoni gescheitert, ist wieder Abschluss. Janis Moser bei Schoner Abwehr da vom Justus an und also es geht wirklich hin und her. Finnen ein bisschen mehr im Böckbesitz, aber Chancen haben beide Mannschaften. Aktuell sind es wieder die Finnen mit dem Mikael Granlund. Der hat mir extrem gut gefallen in dem Spiel. Achtung, darf nicht zu viel Platz geben. Granlund tanzt da durch, kommt vor das Goal. Backhand Abschluss. Aber auch wieder ein Beischoner Abwehr. Mit dem rechten Beischoner hätte Leonardo Giannoni können zutun. Und wieder ist der Damian Riad, der jetzt den Nico Hischi lanciert. Auf der rechten Seite ist bereits wieder in der Zone innen. Von Finnland Nico Hischi hat sich ein bisschen Platz verschafft, aber wird dann trotzdem noch abgedrängt. Macht noch eine Kurve. Backhand versucht da durchzukommen. Klingt auch nicht. Macht noch eine Kurve. Spielt es jetzt zum Damian Riad. Aber der muss aus dem Drittel raus. Ja, Damian Riad, der zum Start von dieser Verlängerung einen Lattenschuss zu verzeichnen hat, man jetzt gesehen in der Wiederholung. Der Schuss, der ist tatsächlich an die Latte. Aber die Finnen sind bis jetzt in dieser Verlängerung noch näher dran gewesen. Wir haben den Innenpfostenschuss gesehen. Also dort hat wirklich nur Millimeter gefehlt für die Finnen, dass man da hat können einen weiteren Weltmeistertitel feiern. Achtung, jetzt Romagnosi, Handgelenkschuss. Aber dort haben die Finnen können zwischengehen. Wieder ist der Alexander Barkov gewesen, der da defensiv super arbeitet. Der Superstar von den Finnen. Offensiv wirklich hart am heutigen Abend, was der defensiv für Schüsse blockt und defensiv schafft, das ist wirklich auch ein Kompliment wert. Da sieht man, wie wichtig er für das Team ist, nicht nur offensiv, sondern auch defensiv. Gleich haben wir die Mitte erreicht von dieser ersten Verlängerung. Immer noch suchen wir das erste und das letzte Goal von dem heutigen Abend. Das entscheidende Goal, wo eben darüber entscheidet, ob man eben Weltmeister wird oder eben nur den silberigen Plämpel muss umhängen. Das, wo niemand will am heutigen Abend. Wieder sind es die Finnen, die die Scheiben haben hinter dem Goal. Das mal einen neuen Aufbau mit dem Heinola. Der Willow Heinola hat aufgebaut, spielt sie auf die linke Seite. Barkov, Achtung, Barkov läuft ins Drittel rein, macht eine Körpertäuschung, aber Dominik Kegli kann im letzten Moment seine Kelle dazwischen haben. Aber der Barkov hat die Scheibe weiterhin im Drittel können behalten. Spielt sie jetzt zum Granlund. Granlund über die linke Seite, dreht noch einen Schub, ist in der blauen Linie, spielt sie zum Barkov und der Barkov läuft aus dem Drittel raus, verschafft sich noch eine Luft, spielt dann sofort wieder auf die linke Seite zum Granlund. Dann mit einer Dreieck versucht er ins Drittel reinzukommen, aber Timo Meier, der hat aufgepasst, hat das gesehen, hat dort den Gegner blockieren und fernhalten vom eigenen Drittel. Und darum sind die Finnen wieder mit dem Mann innen, wo es wieder mal von hinten aufbauen. Spielt sie auf die linke Seite. Achtung, jetzt einen guten Abschluss haben wir dort gesehen von Pugliervi. Aber wieder ist der Leonardo Giannoni, der wirklich jetzt der Fels in der Brandung ist, aus der Schweizer Sicht. Und da der eine und der andere Abschluss von den Finnen kann zunichte machen. Und wieder kommen die Finnen. Die Finnen haben jetzt die Überhand in dieser Verlängerung übernommen. Klar, Spieldiktat über nur die Schweizer sehen keine Scheibe mehr, sind nur noch mit Defensivarbeit beschäftigt und so kommt auch das Publikum wieder und unterstützt die Mannschaft. Das ist wirklich der Zusatzspieler, den man braucht und auf dem Eis Fans wirklich für ihre Mannschaft singen und sie auch im richtigen Moment wieder anführen und ihnen Energie gibt. Aber jetzt sind es Finnen, die sich im Drittel festgesetzt haben. Jetzt versuchen wir da mit einer guten Einzelleistung zum Erfolg zu kommen und tatsächlich, jetzt ist es passiert. Es ist Nummer 94, der Konsta Helenius, der tatsächlich da in der 71. Minute Träume von den Schweizer platzen und Finnland zu einem weiteren Weltmeistertitel schießt. Ja, da hat er zu viel Platz gehabt, den Platz haben wir ihm gelassen und da hat er jetzt also ausgenutzt und den Leonardo Giannoni bezwungen und tatsächlich haben wir ein Déjà-vu letztes Jahr nach 2 Minuten 0-2 in der Verlängerung gegen die Amerikaner verloren und dieses Jahr wieder mit 0-2 wieder in der Verlängerung gegen die Finnen. Das darf doch einfach nicht wahr sein. So nah ist man dran gewesen. Und gleich muss man schlussendlich sagen, ist es vielleicht ein verdienter Sieg für die Finnen. Über das ganze Spiel sind sie doch die leicht bessere Mannschaft gewesen. Natürlich hätte die Schweizer auch das Goal erzielen können, aber die Finnen haben doch mehr Chancen gehabt, haben sich den Sieg sicher auch erarbeitet, haben auch ein tolles Turnier gespielt, aber es schmerzt einfach brutal, dass die Schweizer Nazi zum dritten Mal in Folge ein WM-Final verliert und auch da daheim wieder der WM-Final.

0: Ein unglaubliches Turnier über eine unglaublich schöne WM hier in der Schweiz, die die Massen elektrifiziert hat, die die Massen angelockt hat, die die Massen bewegt hat. Aber eben aktuell ist sicher die grosse, grosse Enttäuschung, die hier im Vordergrund steht. Das Spiel ist fertig, die WM ist beendet. Finnland ist Weltmeister und gewinnt gegen die Schweiz mit 0-1.
1: Danke vielmals, Martin, für deinen Einsatz. Herzliche Gratulation an der Schweiz gleich. Es hat Spass gemacht, es war ein super Turnier gewesen. Auch wenn wir natürlich endlich alle mal gerne die Goldmedaille gehabt hätten. Aber dass die Schweiz ins Finale kam, ist daheim, das war schon mal eine schöne Geschichte gewesen. Wir träumen weiter, wir feiern gleich auch die Silbermedaille und machen jetzt ein bisschen Musik. Wir liefern dann sofort Interviews liefern mit Spielern, Fans, Trainern und so weiter, wenn wir die haben.

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1: Ja, enttäuschte Gesichter, Tränen bei denen, die die rot-weissen Liblia haben, Spieler und Fans. Die Schweiz verpasst es, endlich einmal WM-Gold zu holen. Die Schweizer gewinnen einmal mehr WM-Silber. Sie verlieren ganz knapp das Heimfinal zu Zürich gegen Finnland in der Verlängerung mit 0-1. Das heisst, an diesem Turnier Gold geht an Finnland, Silber an die Schweiz und Bronze an Norwegen. Jetzt fängt dann die Medaillenzeremonie an dem Heimturnier. Und eben, wir wollen natürlich, weil wir live dort vor Ort sind in Zürich, auch mit den Schweizer Spielern reden, was sie dazu sagen nach dem Final. Die Stimme gibt es dann gerade bei uns. Dauert natürlich noch ein bisschen auch, weil die Spieler sicher das Ganze mal sacken müssen. Aber, wie gesagt, Applaus, das dürfen wir sicher auch machen. Das gebührt der Schweizer Nazi, die wirklich begeistert hat bei dieser Heim-WM.

0: Es ist WM Silber und leider nicht WM Gold, wo wir ja alle davon geträumt haben. Die Schweiz verliert den Finale der Heim-WM in Zürich gegen Finnland in der Verlängerung. Natürlich sehen wir enttäuschte Gesichter bei den Nazi da, wo wir ja live mit dabei sind in Zürich. Tränen auch. Und wir sind ja aber auch live mit dabei bei Public Viewings im Zentraland, unter anderem im Brunnen. Und dort holen wir jetzt ein paar Reaktionen rein aus dem Public Viewing in der Kleinstadt zu Brunnen, wo der Christian Stempfli für uns mit dabei ist.
1: Es ist nicht schön, jetzt müssen Fragen zu stellen, den Fans, zum Beispiel Michi von Brunnen, der die ganze WM mitgefiebert hat, wie alle zusammen, und jetzt im 10. Spiel nach der Verlängerung, ja, muss einschauen. Wie geht's dir?
2: Ja, es ist schade, vor allem jetzt die Euphorie, die wir so in der WM hatten. Sie haben wirklich sensationell gespielt. Und ja, jetzt verlierst du halt in der Verlängerung, wo wirklich alles passieren kann, gell? Das 3 gegen 3. Schade, aber es war eine super Leistung von ihnen. Aber ich habe das Gefühl, so ein gutes Team werden wir lange nicht mehr können an der WM stellen. Und darum wäre es wirklich die Chance gewesen, um zu packen heute. Ja.
1: Die Heim-WM, wo uns während 14 Tagen alles so begeistert hat, wo so eine Euphorie aufgekommen ist und Spiel um Spiel gewonnen worden ist, sogar fast mit Stängeli, eigentlich eine wunderschöne Geschichte, einfach, ja, der Schlusspunkt.
2: Es ist ja so, ja, ich war selber in Zürich an einem Match und die Stimmung war wirklich genial, auch die Fans dort jedes Mal. Ja, schade, gell? Jetzt hoffen wir, dass wir schon unsere Jungs am Shooter etwas holen, gell?
1: Vorwärts schauen.
2: Genau, so ist es, ja.
1: Schönen Abend.
2: Hey, gleichfalls, gell? Merci, tschüss.
1: Das ist Gesichter der Fans hier in Brunnen, die sprechen die Band. Grosse, grosse Enttäuschung, und es ist so ruhig wie nie an diesem Abend jetzt hier im Restaurant Kleinstadt, wo so viel gefeiert worden ist in den letzten Tagen, wo man sich so gefreut hat und den ersten Weltmeistertitel für die Schweiz im 89. WM-Final der Geschichte so zum Greifen nah war. Es ist wunderbar dekoriert hier innen. Man hat sich getroffen wie daheim in der Stube, Freunde, die miteinander gefeiert haben. Aber jetzt, ja, müssen sie einander auch trösten. Ramon vom Sattel mit dem Schweizer Schal. Es war so nah, wieder so nah.
3: Ja, wieder so nah, ja, aber... Ja, es ist wirklich ein bisschen... Was soll ich sagen? Es ist... Es hätte auf beide Seiten gehen können. Das Golden Goal noch zuletzt gefallen ist, ja, was wollen wir noch machen? Ja, aber ich sage mal... Klar, es wird zum dritten Mal hintereinander wieder Silber, aber ich meine, wir können gleich stolz sein auf unsere Schweizer. Ich meine, für so ein kleines Land auf dieser Welt, Silber holen an einer WM, ist nicht ohne. Muss man auch zuerst anbringen, aber klar ist jetzt gerade der Schmerz eigentlich mal grösser, dass wir nicht Gold geholt haben. Ja.
1: Nach 9 Wahnsinnsmatch, nach so viel Goal und jetzt einfach im Letzten.
3: Ja, eben, man muss bis zuletzt alles fertig spielen. Gruppenphase. Ich sage immer, man muss einfach weiterkommen, wenn man jetzt erst oder viert ist. Ja, nach 9 Matches und jetzt da noch. Ja, ist sehr schade, ja, aber ändern kann man es jetzt nicht mehr auf Deutsch sagen. Ist jetzt so, aber ja. Daumen. Weiter schauen, voraus schauen, nächstes Jahr wieder angreifen. Irgendwann wird es funktionieren und ich glaube auch daran, dass irgendwann wird Gold funktionieren.
1: Wir bleiben dran, träumen weiter.
3: Machen wir ganz sicher.
0: Danke auch. Ja, danke vielmals, Christian, live aus Brunnen. Ja, zum Glück ist es nur Sport, aber es tut einem eben gleich weh und man hätte es dieser Nazi so mögen können, wenn sie mal Gold geholt hätten. Und vor allem eben noch daheim zu Zürich hier im Finale gegen Finnland. Es hätte nicht wollen sein, es macht aber Spass, die Nazi deren zuzuschauen und dass auch Radio Zentral live mit dabei war in den WM-Stadien, aber auch bei Public Viewings. Und wie gesagt, die Interviews mit Spielern, Trainer allenfalls und so weiter, die wir versprochen haben, die liefern wir, sobald wir die haben. Und die Nazi, die ist einfach ans Herz gewachsen, die Schweizer Nazi, mit diesen Auftritt. Und an dem ändert gar nicht etwas.

0: Weltmeister der Herzen und der Schmerzen wird da titelt zum Teil in den Schweizer Medien nach der Finalniederlage von der Schweiz gegen Finnland. Die Schweizer Eishockey-Nazi verliert ja ganz knapp gegen Finnland nach Verlängerung mit 0-1. Und das geht nicht, wie man sich gewünscht hat, endlich mal WM Gold, sondern WM Silber. Natürlich eine grosse Leistung. Immerhin WM Silber. Das ist wirklich eine riesige Leistung. Die Spieler und die Fans hätten natürlich aber Gold wollen. Unser Reporter, der Philipp Häusler, hat nach dem WM-Final mit dem Schweizer Nazi-Stürmer Denis Malgin geredet.
1: Denis Malgin, unglaublich bitter. Kannst du den Abend irgendwie einordnen, an was dass es gelegen hat, dass es nicht gelangt hat?
2: Es ist momentan sehr schwierig, etwas zu sagen. Ich meine, auch nicht. Das Overtime kann sie beide Seiten gehen, oder? Und ja, das passiert leider nicht für uns.
1: Ist es, an was hat es gelegen, dass heute so auch die Spielfreude, die offensive Durchschlagskraft gefehlt hat? Ist es doch der Druck, der zu viel war? Oder wieso ist man nicht so gut ins Spiel gekommen wie sonst?
2: Das weiß ich auch nicht. Ich meine, ja. Ich habe es auch gespielt, dass wir vielleicht nicht die Spielfreude hatten, die wir sonst amigs haben. Vielleicht ist das Finale, oder? Ich meine, im Finale ist nochmal sehr wahrscheinlich eine andere Anspannung als sonst, aber guter Gegner auch gehabt. Ich meine, sie waren auch sehr gut gewesen. Wir haben ihnen auch nicht so viel gegeben, Und ja, ich glaube, es ist nicht einfach gewesen heute Abend, nein.
1: Ich weiss, es ist mega, mega schwierig, aber findest du auch gleich irgendetwas Positives, wo aus dem ganzen Turnier rausnimmst, mit dieser Mannschaft, mit den Fans, das alles, was die Schweiz bewegt hat? In dem Moment wahrscheinlich schwierig, aber gibt es gleich ein bisschen Stolz, was siehst du über das Turnier hinweg?
2: Sehr, ich meine, ich bin sehr stolz auf die Mannschaft. Ich meine, wir haben so ein gutes Kollektiv, wir haben es so gut zusammen, wir haben es mega gut miteinander. Eine gute Truppe, gute Kollegen und ich schätze es sehr, dass ich dabei sein kann.
1: Danke vielmals und mach's gut.
0: Sagt der Schweizer Nazi-Stürmer Denis Malgin im Interview mit unserem Reporter Philipp Häusler. Und wir ziehen natürlich den Hut auch vor dem Denis Malgin, der ja viel Goal, viel Scorepunkte gesammelt hat für die Schweizer Nazi an dieser Heim-WM.

0: 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Wir haben ein weiteres Interview. Was sagt der Zuger, der Galvin Türkauf, zur WM-Silber, zu der knappen Niederlage im Finale gegen Finnland? Der Martin Hürlimann hat ihn gefragt.
1: Ja, Calvin Türkauf, der Sport kann extrem brutal sein, die Fallhöhe ist von Anfang klar, dass sie heute extrem groß sind vom WM-Titel, also der Silbermedaille, die eines mehr eigentlich wertlos erscheint. Was sind deine aktuellen Gedanken, die so durch den Kopf gehen nach dieser extrem bitteren Finalniederlage gegen Finnland?
2: Ja, gar nicht viel durch den Kopf. Es ist eine Enttäuschung. Wir haben es so geschafft, als Mannschaft. Es gibt nicht viele Wörter, um das zu beschreiben. Es tut wirklich weh. Es ist jetzt das dritte Mal hintereinander. Wirklich mühsam. Ja.
1: Das haben wir heute nicht geschafft. An was ist das gelegen? Wo siehst du den Unterschied das gegenüber von Finnland, der heute gewonnen hat im Spiel?
2: Sie haben einfach ein Goal gemacht und wir nicht. Es gibt nicht mehr zu sagen. Beide Teams haben gut, super defensiv geschafft. Über 60 Minuten, nachher Overtime 3 gegen 3, weisst nie, was passiert. Sie haben es gut gemacht, wir nicht.
1: Haben wir in der Offensive vielleicht heute ein bisschen zu ängstlich gespielt, die ersten 30, 35 Minuten?
2: Nein, ich würde es nicht sagen. Sie haben gut Druck gemacht, aber wir haben nicht viel zugelassen. Sie haben nicht riesige Chancen gehabt, wir haben einen super PK gemacht. Jetzt müssen wir leider haben wir es nicht angebracht, den Sieg zu holen und dürfen die Heim-WM da die Heime feiern. Aber ist das so.
1: Kann man trotzdem so kurz nach dem Spiel, nach dieser bitteren Niederlage, ein bisschen auch stolz sein, was wir in dieser WM geleistet haben? Wir haben eine unglaublich gute WM gespielt. Man hat die ganze Nation Schweiz bewegt.
2: Ja, sicher. Es ist, wir haben ein riesiges Turnier reingelegt als Mannschaft. Aber eben, das, was wir wollen, für das hat es nicht gelangt. Wir haben es wieder bis ins Overtime geschafft. Kein Spiel verloren bis heute. Und das tut wirklich mega weh. Es ist wirklich ein Stich ins Herz. Nicht nur für uns, für alle unsere Familien, für alle unsere Angehörigen, für alle Fans. Es ist ein mühsamer Moment. Wirklich, es tut weh.
1: Danke mal trotzdem für die tolle WM. Danke viel, Galvin Türkauf.
0: Wir ziehen den Hut und gratulieren einem Galvin Türkauf zur WM Silber. Das sollen wir zum ersten Mal erreichen. Und ich, der Renato Götte, verabschiedet sich von der Zentral Sportwelle. Ganz herzlichen Dank fürs Zuhören, fürs Interesse während der ganzen Eishockey WM. Und ganz eine gute Woche wünscht der Renato Götte.
3: 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Es ist 12 Uhr. 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
4: Diese Themen haben heute Schlagzeilen gemacht. Guten Abend.
5: Der Attentäter von Winterthur ist laut dem Sonntagsblick 2 Tage vor dem Messerangriff bei der Bundeskriminalpolizei gemeldet worden. Die Zürcher Kantonspolizei habe den Bund informiert, nachdem der Mann wegen wirrer Aussagen aufgefallen und in eine psychiatrische Klinik eingewiesen worden sei. Bekannt ist zudem, dass der 31-Jährige einen Tag vor der Tat aus der Klinik entlassen wurde. Offen bleibt gemäß Sonntagsblick, wie intensiv der Mann überwacht wurde und welche Rolle der Nachrichtendienst des Bundes spielte.
4: Der Bundesrat erhält Gegenwind für seine geplante Mehrwertsteuererhöhung zugunsten der Armee. Laut den Antworten der Parteien kritisieren fast alle Parteien den Vorschlag. Zwar teilen viele Parteien die Einschätzung, dass die Schweiz mehr für ihre Sicherheit tun muss. Die Finanzierung über eine höhere Mehrwertsteuer lehnen jedoch die meisten ab. Am meisten Unterstützung erhält der Vorschlag vor allem von der Mittepartei, der auch Verteidigungsminister Martin Pfister angehört. Über die geplante Mehrwertsteuererhöhung dürfte das Volk voraussichtlich im Sommer 2027 abstimmen. Neue Dokumente könnten den früheren Raiffeisen-Chef Pierin Vinzenz im Verfahren entlasten. Laut der NZZ am Sonntag stellen neue Chats, E-Mails und Vertragsentwürfe einen zentralen Vorwurf im Raiffeisen-Verfahren in Frage. Die Unterlagen deuten darauf hin, dass eine Zahlung von 2,9 Millionen Franken als Darlehen gedacht war und nicht als verdeckter Erlös aus einem Geschäft. Das Bezirksgericht Zürich hatte den Vorgang 2022 noch anders beurteilt. Das Zürcher Obergericht wird den Fall ab August neu beurteilen. Das eidgenössische Finanzdepartement geht gegen den Freispruch der ehemaligen Risikochefin der Credit Suisse vor. Das Bundesstrafgericht hatte vergangene Woche ein Verfahren gegen Lara Warner eingestellt. Somit musste sie die vom EFD verhängte Buße von 100.000 Franken wegen Verletzung der Meldepflicht im Mosambik-Skandal nicht bezahlen. Damit ist das EFD nicht einverstanden und hat Rekurs eingelegt, sagt ein EFD-Sprecher auf Anfrage der Nachrichtenagentur AWP.
5: Die Internationale Atomenergiebehörde IAEA verlangt Zugang zum Atomkraftwerk Saporischschja in der Ukraine. Es ist das größte in Europa. Laut der Behörde soll ein Drohnenangriff Schäden an einer Turbinenhalle verursacht haben. Es wäre der erste gemeldete Angriff auf das Kraftwerksgelände seit rund 2 Jahren. IAEA-Chef Rafael Grossi zeigt sich besorgt und warnt, Angriffe auf Atomanlagen seien ein Spiel mit dem Feuer. Russland macht eine ukrainische Drohne für den Vorfall verantwortlich. Die Ukraine weist diesen Vorwurf zurück.
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6: Nacht, da ist es bewölkt und immer wieder einmal nass, lokal auch begleitet von Gewitter. Zum Start des meteorologischen Sommers gibt es am Montag nur noch entlang der Berge letzte Tropfen. Sonst tut es immer mehr auf. Es ist dann auch recht sonnig bei rund 23 Grad. Der Dienstag zuerst noch freundlich, dann tut es aber zu und im Verlauf des Nachmittags gibt es weiteren Regen bei rund 22 Grad.
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6: Ob es irgendwo stockt oder staut, ihr seht es jederzeit in unserer Radio Zentral App. Allen unterwegs, eine gute Fahrt durch die Nacht.

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